0: Da kann dann auch jeder üben, wie Herzdruckmassage und Wiederbelebung gehen.
1: Das Wetter in Nordrhein-Westfalen. Die Schauer klingen ab und es wird örtlich neblig. Tiefstwerte 5 bis 1 Grad. Tagsüber geht's meistens trocken los mit wenigen Wolken. Später ziehen wieder Schauer auf. Die Höchstwerte dazu in Bad Berleburg 10 Grad, in Aachen 13 und in Warendorf bis 15 Grad. 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
2: Und hier ist der Verkehrsservice in der ARD-Hitnacht. Die A40 Essen Richtung Duisburg ist zwischen dem Kreuz Kaiserberg und dem Kreuz Duisburg wegen Brückenarbeiten bis Dienstag früh gesperrt. Die A67 Darmstadt Richtung Mannheim ist zwischen Lorsch und dem Viernheimer Dreieck wegen Bauarbeiten bis Montag früh gesperrt. Dort gibt's eine Umleitung, die führt ab dem Darmstädter Kreuz über die parallel verlaufende A5. Und die A94 München Richtung Passau ist zwischen Paarstetten und Lengdorf nach einem Unfall gesperrt. Ich hoffe, Sie kommen gut durch, kommen Sie gut an Ihr Ziel.
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2: Und die kommt vom Mitteldeutschen Rundfunk aus Magdeburg. Ja, es geht in die dritte Stunde dieses Freitags. Mein Name ist Frank Eberlein. Ja, wenn Sie gerade aufgestanden sind, um Ihr Tagwerk zu beginnen, ja, dann seien Sie willkommen hier in unserer Hörergemeinde und wir starten diese Stunde musikalisch mit Nick Kershaw.

Ja, kurz nach zwei am Freitagmorgen und da sind sie, die ersten Frühaufsteher. Und wer steht nicht gerne auf, ne? Mit Robbie Williams. Man muss ja nicht unbedingt mit ihm ins Bett gehen vorher.

seit den 80er Jahren berühmt für ihre großen Stadionhymnen. Ja, Stadionrock nennt man das, was die Simple Minds da zum Großteil gemacht haben. Zum Beispiel mit Don't You Forget About Me. Und hier ist sie, die ARD-Hitnacht. Wir haben es jetzt, schöne Zeit, 2.22 Uhr. Und nach Boyzone, oder vor Boyzone, kommt jetzt noch Musik von Bryan Adams.

Es ist 2.30 Uhr, halb drei. Schönen guten Morgen, hier ist der Verkehrsservice in der ARD-Hitnacht. Die A40 Essen Richtung Duisburg ist zwischen dem Kreuz Kaiserberg und dem Kreuz Duisburg wegen Brückenarbeiten noch bis Dienstag früh gesperrt. Und die A67 Darmstadt Richtung Mannheim ist zwischen Lorsch und dem Viernheimer Dreieck wegen Bauarbeiten bis Montag früh gesperrt. Die Umleitung führt ab dem Darmstädter Kreuz über die parallel verlaufende A5. Ich wünsche Ihnen eine gute und unfallfreie Fahrt.

Und hier in der ARD-Hitnacht eine dringende Warnmeldung. Vorsicht bitte auf der A7 Füssen-Reute-Ulm. Zwischen dem Rastplatz Badhauser Wald und dem Dreieck Hittistetten kommt Ihnen ein Falschfahrer entgegen. Fahren Sie äußerst rechts, überholen Sie nicht. Ich wiederhole, auf der A7 Füssen-Reute-Ulm kommt Ihnen zwischen dem Rastplatz Badhauser Wald und dem Dreieck Hittistetten ein Falschfahrer entgegen. Vorsicht in beiden Richtungen.

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1: Tja, und wir können vielleicht Leben retten, wenn wir hier nochmal diese dringende Warnmeldung durchgeben in der ARD-Hitnacht. Vorsicht bitte auf der A7 Füssenreute Ulm zwischen dem Rastplatz Badhause.

Wald und dem Dreieck Hittistetten kommt Ihnen ein Falschfahrer entgegen. Fahren Sie äußerst rechts, überholen Sie nicht. Vorsicht in beiden Richtungen. Auf der Siebenfüssen-Reute-Ulm zwischen dem Rastplatz Barthauser Wald und dem Dreieck Hittistetten ist ein Falschfahrer unterwegs. Vorsicht bitte. Und jetzt gibt's Filmmusik. Ja, das Liebeslied aus dem Film Top Gun. Wir gehen genau 40 Jahre zurück, haben Tom Cruise vor Augen und Berlin im Ohr.

Daryl Hall und John Oates mit einem ihrer größten Hits Out of Touch. Das war der Sound der 80er aus den USA und jetzt geht's in die 90er. Wir haben es gleich um drei, also genau gesagt noch 11 Minuten und da gibt's Musik von Ten Sharp, Earth, Wind and Fire und Irene Cara hier in der ARD-Hitnacht.

Die ARD-Hitnacht mit einer guten Nachricht. Jetzt um 2.53 Uhr die Entwarnung für die A7 Füssenreuth-Ulm. Zwischen dem Rastplatz Badhauser Wald und dem Dreieck Hittistetten befindet sich kein Falschfahrer mehr. Sie haben dort wieder freie Fahrt. Kommen Sie gut an Ihr Ziel.

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1: Die Nachrichten mit Frank Börner. Guten Morgen. US-Präsident Trump und der chinesische Staatschef Xi haben bei ihrem Treffen in Peking Gemeinsamkeiten betont. Trump wurde mit militärischen Ehren empfangen. Sein Gastgeber bezeichnete er als großartigen Führer. Gudrun Engel ist für WDR aktuell in Peking dabei und berichtet, was der US-Präsident von seinem Treffen mit Xi erzählt hat.
2: In einem Interview hat er gesagt, China sei möglicherweise bereit, 200 Flugzeuge vom Hersteller Boeing zu kaufen. Die Boeing-Aktie hat danach trotzdem um 4% nachgelassen, denn man ist eigentlich von 500 Flugzeugen ausgegangen. In geopolitisch-strategischen Fragen, etwa bei Taiwan oder dem Iran, hat man die Positionen abgeglichen. Einigkeit offenbar beim Iran, dass der keine Atomwaffen besitzen solle und die Straße von Hormuz frei bleiben muss. China hat offenbar zugesagt, keine Waffen an Iran zu liefern und sich stattdessen als Vermittler in dem Konflikt ins Gespräch gebracht.
1: Im Einzelhandel in Nordrhein-Westfalen gibt es heute Warnstreiks. Dazu hat die Gewerkschaft Verdi aufgerufen. Hintergrund sind die Tarifverhandlungen für den Handel. In einigen Geschäften in NRW kann es durch die Streiks heute zu Einschränkungen kommen. Dass Geschäfte ganz zubleiben, wird aber nicht erwartet. In Dortmund wollen Beschäftigte aus dem Handel am Mittag demonstrieren. Die Bundesregierung bekommt für die geplante Reform des Heizungsgesetzes Kritik von eigenen Beratern. Der Normenkontrollrat sagt, das Gesetz sei handwerklich schlecht gemacht, kompliziert und unverständlich. Der Rat hat die Aufgabe, darauf zu achten, dass nicht unnötig neue Bürokratie entsteht. Vor der dänischen Insel Anholt ist ein toter Wal entdeckt worden. Die Behörden untersuchen jetzt, ob es der Wal ist, der wochenlang vor der deutschen Küste auf einer Sandbank festsaß. Der Beschreibung von Beobachtern nach könnte das tatsächlich sein.
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1: In Wuppertal sind bei einer gewalttätigen Auseinandersetzung am Nachmittag 6 Menschen verletzt worden. Wie die Polizei mitteilte, sind in einem Wohnhaus 2 Gruppen aneinander geraten. Oliver Köhler für WDR aktuell.
3: Als die Polizei eintraf, waren noch etwa 14 Personen vor dem Wohnhaus. Offenbar waren sie mit Eisenstange und Pfefferspray aufeinander losgegangen. Die 6 leicht Verletzten wurden durch den Rettungsdienst vor Ort behandelt. Ein Säugling kam laut Polizei offenbar durch ein Versehen mit Pfefferspray in Berührung. Dem Säugling musste der Mund ausgespült werden. Welchen Hintergrund die Schlägerei in Wuppertal hatte, ermittelt jetzt die Polizei.
1: Das Wetter in Nordrhein-Westfalen. In der Nacht klingen die Schauer ab und es wird örtlich neblig. Die Tiefstwerte liegen zwischen 5 und 1 Grad. Tagsüber geht es meist trocken los mit wenigen Wolken. Später ziehen wieder Schauer auf. Auch kurze Gewitter sind möglich. Die Höchstwerte in Brilon 11 Grad, in Xanten 13 und in Ibbenbüren 14 Grad. Der Samstag bringt mal Sonne, mal Wolken und einzelne Schauer. Dazu 11 bis 15 Grad. Das war WDR aktuell.
4: Und hier ist der Verkehrsservice in der ARD-Hitnacht. Nochmal die Entwarnung für die A7 Füssen-Reute-Ulm. Zwischen dem Rastplatz Badhauser Wald und dem Dreieck Hittistetten befindet sich kein Falschfahrer mehr. Sie haben dort wieder freie Fahrt. Die A40 Essen Richtung Duisburg ist zwischen dem Kreuz Kaiserberg und dem Kreuz Duisburg wegen Brückenarbeiten noch bis Dienstag früh gesperrt. Und die A67 Darmstadt Richtung Mannheim ist zwischen Lorsch und dem Viernheimer Dreieck wegen Bauarbeiten bis Montag früh gesperrt. Es gibt eine Umleitung, die führt ab dem Darmstädter Kreuz über die parallel zur A67 verlaufende A5. Ihnen eine gute und sichere Fahrt in den neuen Tag.
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4: Und die kommt vom Mitteldeutschen Rundfunk aus Magdeburg. Und auch in dieser Stunde ist für Sie hier Frank Eberlein im Studio. Der bin ich. Ich wünsche Ihnen einen wunderschönen Freitagmorgen. Und wir starten in diese Stunde musikalisch mit Duran Duran aus den 90ern.

Ja, die Prise Kokain, musikalisches, versteht sich, von J.J. Cale am frühen Freitagmorgen, 3:11 haben wir es. Und hier in der ARD-Hitnacht habe ich für Sie jetzt Boy Meets Girl mit Waiting for a Star to Fall und danach Bruno Mars.

3.23 Uhr, die ARD-Hitnacht mit einer dringenden Warnmeldung. Vorsicht bitte auf der B65 Südschnellweg Anderten-Kirchrode. Zwischen Höferscher Straße und Brabeckstraße kommt Ihnen ein Falschfahrer entgegen. Fahren Sie äußerst rechts, überholen Sie nicht. Ich wiederhole, Vorsicht in Hannover auf der B65 Südschnellweg Anderten-Kirchrode. Zwischen Höferscher Straße und Brabeckstraße kommt Ihnen ein Falschfahrer entgegen. Vorsicht in beiden Richtungen. Ja, einen schönen guten Morgen. Heute ist Freitag und jetzt gibt's was Erfrischendes von Stevie Wonder.

Musik aus der Schweiz. Ja, im entspannten Sound der 80er. Passend zu diesem frühen Freitagmorgen. Double, the Captain of Her Heart. So, und jetzt um 3.31 Uhr ein kurzer Blick auf die Verkehrslage hier in der ARD-Hitnacht. Vorsicht nochmal, die Falschfahrermeldung in Hannover auf der B65 Südschnellweg Anderten-Kirchrode. Zwischen Höferscher Straße und Brabeckstraße kommt Ihnen ein Falschfahrer entgegen. Fahren Sie äußerst rechts, überholen Sie nicht. Vorsicht in beiden Richtungen. Die A40 Essen Richtung Duisburg ist zwischen dem Kreuz Kaiserberg und dem Kreuz Duisburg wegen Brückenarbeiten noch bis Dienstag früh gesperrt. Und die A67 Darmstadt Richtung Mannheim ist zwischen Lorsch und dem Viernheimer Dreieck wegen Bauarbeiten bis Montag früh gesperrt. Die Umleitung führt ab dem Darmstädter Kreuz über die parallel verlaufende A5. Kommen Sie gut und unfallfrei an Ihr Ziel.

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Hier in der ARD nach Love is All Around. Und jetzt gibt's Musik aus den 80ern. Ja, und da haben wir 1984, ja, lang ist her, über 40 Jahre, schon gelernt, was so alles passieren kann, ja, wenn man am Computer sitzt und sich dann doch irgendwie verliebt, ja, in die virtuelle Welt. Gucken wir mal. Das ist ja alles nicht besser geworden bis heute, ne?

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1: Zehn Minuten vor vier haben wir es, die ARD-Hitnacht. Und jetzt kommt ein ganz besonderer Song. Das war der Song, der in den deutschen Singlecharts der 80er Jahre ja am häufigsten auf Platz 1 stand. Nämlich 11 Wochen lang. Und das ist ein Lied aus Frankreich. Hier ist FR David mit Words.

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1: Die Nachrichten mit Frank Wörner. Guten Morgen. Im Einzelhandel in Nordrhein-Westfalen gibt es heute Warnstreiks. Dazu hat die Gewerkschaft Verdi aufgerufen. Hintergrund sind die Tarifverhandlungen für den Handel. In Dortmund wollen Beschäftigte am Mittag demonstrieren. Rico Ulrich, WDR Dortmund.
2: Rund 2000 Menschen erwartet die Gewerkschaft Verdi heute in Dortmund. Wegen des Streiks im Einzelhandel kann es in Geschäften und Filialen zu Engpässen kommen. Zum Beispiel bei der Besetzung von Kassen. Das ganze Geschäfte zubleiben, davon geht Verdi nicht aus. Los geht die Versammlung am Fußballmuseum um 10:30 und führt quer durch die Fußgängerzone. Am Mittag ist am Dortmunder Fußballmuseum dann noch eine Kundgebung geplant.
1: Der Besuch von US-Präsident Trump beim chinesischen Präsidenten Xi hat die Aktienmärkte gestützt. Dahinter steckt wohl vor allem die Hoffnung auf einen Friedensimpuls für den Krieg gegen den Iran. China gilt als Land mit großem Einfluss auf den Iran. Trump sagte, Xi habe seine Hilfe für Friedensbemühungen angeboten. Vor der dänischen Insel Anholt ist ein toter Wal entdeckt worden. Die Behörden untersuchen jetzt, ob es der Wal ist, der wochenlang vor der deutschen Küste auf einer Sandbank festsaß. Arne Bartram für WDR aktuell.
3: Die dänische Umweltbehörde hat bestätigt, dass ein Wal vor Anholt gestrandet ist. Er ist laut Beobachtern vor Ort etwa 10 bis 15 Meter lang. Das würde tatsächlich zu dem Buckelwal passen, der vor der Insel Pöhl lag. Außerdem liegt das Gebiet auf der Route Richtung Nordsee, in die der Buckelwal Anfang Mai gebracht worden war. Als nächstes sollen jetzt Gewebeproben genommen werden, um mehr über den Wal zu erfahren.
1: Bei einer Massenschlägerei sind in Wuppertal 6 Menschen verletzt worden. Nach Angaben der Polizei waren bis zu 14 Personen in den Streit verwickelt. Die Beteiligten setzten Pfefferspray und Schlagwerkzeuge ein. Die Polizei trennte die Gruppen und beendete den Streit.
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1: Die Deutsche Lebensrettungsgesellschaft Westfalen trainiert gerade im Kreis Coesfeld Einsätze bei Hochwasser und Starkregen. Die Katastrophenschutzübung geht 4 Tage, 500 Menschen machen mit. Wie die Übung abläuft, dazu Kirsten Lorek für WDR aktuell.
4: Erstmals sind alle 11 westfälischen Wasserrettungszüge im Einsatz. Sie proben etwa, wie man Menschen aus einem Hochwassergebiet rettet. Dazu müssen sogenannte Strömungsretter erstmal beurteilen, welche Risiken das Hochwasser überhaupt birgt. Erst dann können Taucher nach vermissten Personen suchen. Die genauen Orte, an denen das Ganze stattfindet, verrät die DLRG übrigens nicht. Denn es soll ja eine Übung unter echten Bedingungen für die Katastrophenschützer sein. Schaulustige wären da eher hinderlich.
1: Das Wetter in Nordrhein-Westfalen. Heute früh klingen die letzten Schauer ab und es wird örtlich neblig. Die Tiefstwerte liegen zwischen 5 und 1 Grad. Tagsüber geht's meist trocken los mit wenigen Wolken. Später ziehen wieder Schauer auf. Auch kurze Gewitter sind dann möglich. Die Höchstwerte in Monschau 9 Grad, in Attendorn 12 und in Düsseldorf werden bis zu 14 Grad erreicht. Das war WDR aktuell.
5: Und hier ist der Verkehrsservice in der ARD-Hitnacht. Zunächst die Entwarnung für die B65 Südschnellweg Anderten-Kirchrode. Zwischen Höferscher Straße und Brabeckstraße befindet sich kein Falschfahrer mehr. Sie haben dort wieder freie Fahrt. Die A40 Essen Richtung Duisburg ist zwischen dem Kreuz Kaiserberg und dem Kreuz Duisburg wegen Brückenarbeiten noch bis Dienstag früh gesperrt. Und die A67 Darmstadt Richtung Mannheim ist zwischen Lorsch und dem Viernheimer Dreieck wegen Bauarbeiten bis Montag früh gesperrt. Die Umleitung führt ab dem Darmstädter Kreuz über die parallel verlaufende A5. Mehr haben wir nicht. Ich hoffe, Sie kommen gut an Ihr Ziel. Fahren Sie vorsichtig.
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5: Aus Magdeburg herzliche Grüße. Am Morgen, am Freitagmorgen. Mein Name ist Frank Eberlein. Ich finde es schön, dass Sie Radio hören. Und ja, in diese Stunde geht's erstmal mit Queen und Radio Gaga.

The Letter, die Boxtops aus den 60ern hier in der ARD-Hitnacht. Schönen guten Morgen, ja, Freitag, ja, der Brückentag vielleicht auch für Sie, obwohl, wenn Sie jetzt am Radio sind, dann ist es wahrscheinlich kein Brückentag, dann sind Sie schon auf den Beinen, wollen vielleicht gerade das Haus verlassen, auf dem Weg zur Arbeit, ja, dann viel Erfolg, frohes Schaffen. Und wenn Sie gerade aufgestanden sind, da brauchen Sie jetzt was, ja, das Sie so richtig munter macht. Und das ist dieser Song hier von den Pointer Sisters, Jump.

Genau 4.30 Uhr, halb fünf. Schönen guten Morgen. Hier ist der Verkehrsservice in der ARD-Hitnacht. A5 Karlsruhe Richtung Basel zwischen dem Dreieck Weil am Rhein und dem Grenzübergang Weil am Rhein Basel. 1 Kilometer Stau für LKW. Die A40 Essen Richtung Duisburg ist zwischen dem Kreuz Kaiserberg und dem Kreuz Duisburg wegen Brückenarbeiten noch bis Dienstag früh gesperrt. Und die A67 Darmstadt Richtung Mannheim ist zwischen Lorsch und dem Viernheimer Dreieck wegen Bauarbeiten bis Montag früh gesperrt. Die Umleitung führt ab dem Darmstädter Kreuz über die parallel verlaufende A5. Ich wünsche Ihnen eine gute Fahrt weiterhin. Fahren Sie vorsichtig.

Soul Sister am Freitagmorgen um 4.38 Uhr. The Way to Your Heart. Ja, so und jetzt gibt's was für alle, die lieber mit einer Ballade wach werden, so also ganz sanft geweckt werden. Hier ist die Band Karat. Über Siebenbrücken musst du gehen.

Cock Robin in der ARD-Hitnacht um 5:06 am Freitagmorgen. Herzlichen Dank an dieser Stelle für Ihre lieben Nachrichten per E-Mail. Zum Beispiel an Anne aus Bayern, die gerade ihr Morgengebet hinter sich gebracht hat. Dann hat uns Taros geschrieben, aus der schönsten Stadt der Welt. Und ja, für die tolle Musik bedanken sich auch Ingrid und Thomas. Und ich sage, wie gesagt, Dankeschön für diese, ja, netten Zeilen. Und wenn Sie jetzt in den Tag starten, möge es ein erfolgreicher Tag werden. Und kurz nach 5 hören wir uns vielleicht gleich wieder.

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1: Die Nachrichten mit Frank Wörner. Guten Morgen. US-Präsident Trump trifft sich heute nochmal mit dem chinesischen Staatschef Xi. Gestern hatten die beiden schon miteinander gesprochen und Gemeinsamkeiten betont. Trump wurde in Peking mit militärischen Ehren empfangen. Seinen Gastgeber bezeichnete er als großartigen Führer. Gudrun Engel ist für WDR aktuell in Peking dabei und berichtet, was der US-Präsident von seinem Treffen mit Xi erzählt hat.
2: In einem Interview hat er gesagt, China sei möglicherweise bereit, 200 Flugzeuge vom Hersteller Boeing zu kaufen. Die Boeing-Aktie hat danach trotzdem um 4% nachgelassen, denn man ist eigentlich von 500 Flugzeugen ausgegangen. In geopolitisch-strategischen Fragen, etwa bei Taiwan oder dem Iran, hat man die Positionen abgeglichen. Einigkeit offenbar beim Iran, dass der keine Atomwaffen besitzen solle und die Straße von Hormuz frei bleiben muss. China hat offenbar zugesagt, keine Waffen an Iran zu liefern und sich stattdessen als Vermittler in dem Konflikt ins Gespräch gebracht.
1: Im Einzelhandel in Nordrhein-Westfalen gibt es heute Warnstreiks. Dazu hat die Gewerkschaft Verdi aufgerufen. Hintergrund sind die Tarifverhandlungen für den Handel. In einigen Geschäften in NRW kann es durch die Streiks heute zu Einschränkungen kommen. Dass Geschäfte ganz zubleiben, wird aber nicht erwartet. In Dortmund wollen Beschäftigte aus dem Handel am Mittag demonstrieren. Vor der dänischen Insel Anholt ist ein toter Wal entdeckt worden. Die Behörden untersuchen jetzt, ob es der Wal ist, der wochenlang vor der deutschen Küste auf einer Sandbank festsaß. Der Beschreibung von Beobachtern nach könnte das tatsächlich sein. Das Warten auf einen neuen James-Bond-Darsteller könnte bald vorbei sein. Laut Produktionsfirma läuft die Suche gerade. Details wollte sie während des Castings aber nicht kommentieren. Seit Jahren wird spekuliert, wer Nachfolger von Daniel Craig werden könnte. Der Brite hatte sich nach 5 Filmen von der Rolle verabschiedet. Der letzte James-Bond-Film hatte 2021 Premiere.
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1: In Hagen hat die Feuerwehr in der Nacht ein Mehrfamilienhaus geräumt. Im Dachgeschoss hatte es nach Angaben der Polizei eine Verpuffung gegeben. Oliver Köhler für WDR aktuell.
3: Das Dach wurde so stark beschädigt, dass das Gebäude nicht mehr bewohnbar ist. Die etwa 40 Bewohner sind bei Freunden oder Bekannten untergekommen. Laut Polizei wurde niemand verletzt. Welche Ursache die Verpuffung oder die Explosion im Dachgeschoss hat, steht laut Polizei zur Stunde noch nicht fest. Berichte, dass Bewohner des Dachgeschosses mit einer Gaskartusche hantiert haben sollen, wollte die Polizei auf Nachfrage des WDR nicht bestätigen.
1: Das Wetter in Nordrhein-Westfalen. Heute früh klingen die letzten Schauer ab und es wird örtlich neblig, Tiefstwerte 5 bis 1 Grad. Tagsüber geht's meist trocken, los mit wenigen Wolken, später ziehen dann wieder Schauer auf, auch kurze Gewitter sind möglich. Die Höchstwerte in Wermelskirchen 12 Grad, in Coesfeld 13 und in Bitburg 14 Grad. Morgen mal Sonne, mal Wolken, einzelne Schauer 11 bis 15 Grad. Das war WDR aktuell.
4: Und hier ist der Verkehrsservice in der ARD-Hitnacht. A5, Karlsruhe Richtung Basel, zwischen dem Dreieck Weil am Rhein und dem Grenzübergang Weil am Rhein-Basel, 1 Kilometer Stau für Lkw. Die A40 Essen Richtung Duisburg ist zwischen dem Kreuz Kaiserberg und dem Kreuz Duisburg wegen Brückenarbeiten bis Dienstag früh gesperrt. Und die A67 Darmstadt Richtung Mannheim ist zwischen Lorsch und dem Viernheimer Dreieck wegen Bauarbeiten bis Montag früh gesperrt. Die Umleitung führt ab dem Darmstädter Kreuz über die parallel verlaufende A5. Ich wünsche Ihnen eine gute und sichere Fahrt.
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4: Ja, noch ein Stündchen oder ein knappes bis 6 Uhr hier aus dem MDR-Landesfunkhaus Sachsen-Anhalt in Magdeburg. Mein Name ist Frank Eberlein. Ich wünsche Ihnen einen wunderschönen Freitagmorgen.

Ja, Coldplay haben sie erkannt. Viva la vida. Und damit sind jetzt alle wach um 5 Uhr und 11. So muss er beginnen. Ein Freitag. Und ja, für manche ist es ein ganz normaler Tag, für andere wiederum ein Brückentag. Die schlafen aber jetzt noch. Die hören, glaube ich, gar nicht zu. Hier ist die ARD-Hitnacht. Und jetzt gibt's was, ja, ganz Gefühlvolles aus der Wendezeit. Die Scorpions von 1991. Wind of Change.

Oh, so viel Fröhlichkeit und Ausgelassenheit schon zu früher Stunde, 5.23 Uhr. Das waren Österreicher, Opus, Life is Life. Und es geht fröhlich weiter. Jo, mit Bobby McFerrin. Und Don't Worry, Be Happy hier in der ARD-Hitnacht.

Schönen guten Morgen, es ist 5.30 Uhr, halb sechs. Hier ist der Verkehrsservice in der ARD-Hitnacht. A5 Karlsruhe Richtung Basel zwischen dem Dreieck Weil am Rhein und dem Grenzübergang Weil am Rhein-Basel. 1 Kilometer Stau für Lkw. Die A40 Essen Richtung Duisburg ist zwischen dem Kreuz Kaiserberg und dem Kreuz Duisburg wegen Brückenarbeiten noch bis Dienstag früh gesperrt. Und die A67 Darmstadt Richtung Mannheim ist zwischen Lorsch und dem Viernheimer Dreieck wegen Bauarbeiten noch bis Montag früh gesperrt. Die Umleitung führt ab dem Darmstädter Kreuz über die parallel verlaufende A5. Ich hoffe, Sie kommen gut durch. Kommen Sie gut an Ihr Ziel.

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Die ARD-Nacht am Freitagmorgen, ja, und am Freitagabend oder auch am Samstagabend könnte man sich diesen Song von Holly Johnson, den wir gerade gehört haben, Americanos, ja gut in der Disco, im Club, in der Kneipe vorstellen, ne? Aber jetzt brauchen wir mal einen Song, den man eigentlich nur früh morgens, so richtig schön genießen kann. Der Morgen ist angebrochen, Morning Has Broken. Ja, das ist die Hymne jetzt zu dieser Zeit von Cat Stevens aus den 70ern.

Elton John, Sad Songs. Und wir haben es jetzt 10 Minuten vor 6, 5.50 Uhr am Freitagmorgen, die ARD-Hitnacht. Ja, geht so langsam zu Ende mit Musik von Charles und Eddie, von Gilbert O'Sullivan und von Eleanor Miles. Schön, dass ich Sie begleiten durfte. Ich bin Frank Eberlein, wünsche Ihnen einen schönen Freitag und schon mal ein schönes Wochenende.

0: sehen Sie wahrscheinlich nicht allzu viel. Das kann nämlich durchaus nebelig sein heute. Heute Vormittag kommt dann tatsächlich die Sonne öfter zum Vorschein. Am Nachmittag ziehen dann einzelne Schauer durch. Ganz, ganz selten kann auch noch ein Gewitter dabei sein. Frisch ist es. Waldbröl kommt heute auf 11 Grad, Schwerte auf 13 und Recklinghausen auf 14 Grad. Morgen am Samstag gibt's nochmal Sonne, ein paar Wolken und es gibt durchaus auch längere trockene Abschnitte. Einzelne Schauer, dazu 11 bis 15 Grad.
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2: Die Nachrichten mit Katja Latsch. Ich wünsche Ihnen einen schönen guten Morgen. Das Land Nordrhein-Westfalen will mehr Geld für die Reparatur von kaputten Straßen ausgeben. Entsprechende Pläne wird Verkehrsminister Oliver Krischer von den Grünen heute in Königswinter vorstellen. Tobias Zacher, WDR Landespolitik, erklärt, was gemacht werden soll.
3: Von dem Geld sollen Straßen, Brücken, Tunnel und Radwege saniert werden. Insgesamt fließen dafür in den kommenden 12 Jahren 3,5 Milliarden Euro zusätzlich. Das Geld kommt teils aus dem Sondervermögen des Bundes, aber auch aus einem Investitionspaket der schwarz-grünen Landesregierung. Den größten Teil, rund 2 Milliarden, dürfen die Kommunen für ihre Straßen selbst verplanen. Das Land legt mit seinem Anteil einen Schwerpunkt auf wichtige Rheinbrücken. Saniert werden sollen mit dem Geld etwa die Theodor-Heuss-Brücke in Düsseldorf, die Brücke der Solidarität in Duisburg oder die Severins-Brücke in Köln.
2: Das deutschlandweite Neugeborenen-Screening wird erweitert. Dabei wird das Blut von Kindern kurz nach ihrer Geburt auf Zeichen für Stoffwechsel- und Erbkrankheiten untersucht und ab heute auch auf einen Vitamin-B12-Mangel. Veronika Simon für WDR aktuell.
4: Wird ein Vitamin-B12-Mangel nicht rechtzeitig erkannt, kann das schwerwiegende Folgen für das Baby haben. Die Gehirnentwicklung der Kinder ist gestört. Es kommt zu körperlichen und kognitiven Einschränkungen. Vitamin-B12 kommt vor allem in tierischen Lebensmitteln vor. Der Grund für einen B12-Mangel bei Babys ist meist eine unausgewogene Ernährung oder eine Erkrankung der Mutter. Sie kann in der Schwangerschaft oder beim Stillen nicht ausreichend Vitamin B12 weitergeben. Bei Neugeborenen kann der Mangel leicht behoben werden und die Kinder entwickeln sich normal. Studien haben gezeigt, dass ein Vitamin B12-Mangel im Neugeborenen-Screening zuverlässig festgestellt werden kann.
2: Bei einem Tauchunglück auf den Malediven sind 5 Italiener ums Leben gekommen. Sie wollten in rund 50 Metern Tiefe Höhlen erkunden. Wie es zu dem Unglück kam, ist noch nicht bekannt. Die Opfer waren Dozenten und Studenten der Universität Genua in Italien. Die Malediven und ihre Korallenriffe sind ein beliebtes Ziel für Taucher. Vor einer dänischen Insel ist ein toter Wal entdeckt worden. Jetzt wird geprüft, ob es das Tier ist, das wochenlang vor der deutschen Ostseeküste festlag. Eine private Initiative hatte den Wal mit einem Spezialschiff Richtung Nordsee gebracht. Der Fundort des Kadavers jetzt liegt auf dieser Route. Nun sollen Gewebeproben genommen werden.
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2: Im Einzelhandel in Nordrhein-Westfalen gibt es heute Warnstreiks. Dazu hat die Gewerkschaft Verdi aufgerufen. Hintergrund sind die Tarifverhandlungen für den Handel. In Dortmund wollen Beschäftigte am Mittag demonstrieren. Rico Ulrich, WDR Dortmund.
5: Rund 2000 Menschen erwartet die Gewerkschaft Verdi heute in Dortmund. Wegen des Streiks im Einzelhandel kann es in Geschäften und Filialen zu Engpässen kommen, zum Beispiel bei der Besetzung von Kassen. Dass ganze Geschäfte zubleiben, davon geht Verdi nicht aus. Los geht die Versammlung am Fußballmuseum um 10:30 und führt quer durch die Fußgängerzone. Am Mittag ist am Dortmunder Fußballmuseum dann noch eine Kundgebung geplant.
2: Das war WDR aktuell.
0: WDR 4, die Verkehrslage. Die A40 Essen Richtung Venlo ist zwischen dem Kreuz Kaiserberg und dem Kreuz Duisburg gesperrt bis Dienstagmorgen, weil hier an den Brücken gearbeitet wird. Ja klar, Brückentag. Wir sind aber natürlich trotzdem am Start, stehen mit Ihnen auf, fahren auch mit Ihnen zur Arbeit. Das ist doch gar kein Problem. Und das Ganze tun wir bestens gelaunt mit ABBA im Ohr und den Blues Brothers Everybody Needs Somebody aus den 80ern. Katharina Theule hier. Guten Morgen.

0: Das sind ABBA. Im schönen Morgen bei WDR 4, 11 nach 6. Niklas aus Dortmund wird sich gleich sein Brot schmieren zur Musik von Depeche Mode. Die 80er gleich bei WDR 4. Niklas, das Brot, das Sie da schmieren, kann durchaus passieren, dass das selbst gebacken ist, oder?
1: Das stimmt, ja.
0: Ich backe ja auch gerne und viel. Brot habe ich zweimal versucht. Ich wollte Sauerteigbrot backen, Sauerteig selber ansetzen. Das sieht ja immer so einfach aus. Mehl, Wasser, Deckel drauf, alle paar Tage füttern, bis das Ding Blasen wirft. Ich habe das zweimal versucht. Der Sauerteigansatz bei mir, er wollte nicht so, wie ich wollte. Hatten Sie da schon mehr Erfolg?
1: Am Anfang auch nicht, nee.
0: Was ist der Trick?
1: Ich habe mir einen Sauerteigansatz von meinem Schwager, also einen guten Ansatz geholt und den dann weiter gefüttert.
0: Also es gar nicht erst selber versuchen, sondern direkt einen guten nehmen und dann, damit der Grundstock praktisch liegt.
1: Genau.
0: Gut, dann kommen wir zur Schätzchenfrage. Ist eine Schätzfrage zum Brückentag. Direkt hinter der Grenze von Nordrhein-Westfalen in Willingen in Hessen, da hängt Deutschlands längste Hängebrücke. Kann man drüber laufen, wenn man einigermaßen schwindelfrei ist. Da geht's nämlich teilweise 100 Meter runter ins Tal. Frage ist, Niklas, was schätzen Sie? Wie lang ist diese, also Deutschlands längste Hängebrücke?
1: Das sind schon einige Meter. Ich würde sagen, ja, 47 Meter.
0: Ja, da kommen noch ein paar mehr Meter dazu. Es sind 665 Meter. So lang ist der Skywalk in Willingen. Wäre das ein Ausflug für Sie, also so 100 Meter tief runtergucken auf so einer Hängebrücke, die ja durchaus auch mal ein bisschen schwanken kann?
1: Ja, das ist eine gute Frage. So ganz schwindelfrei bin ich jetzt auch nicht.
0: Kann man bei schönem Wetter ja mal ausprobieren. Wenn das genau. Wetter stimmt, dann mal einen Ausflug nach Willingen machen zum Skywalk. Niklas, es ist ja bei uns völlig egal, ob Sie richtig tippen oder komplett daneben liegen. Sie gewinnen trotzdem das WDR4-Schätzchen.
1: Brettchen.
0: Jawohl, das schicken wir Ihnen nach Dortmund. Niklas, einen schönen Brückentag heute und dann bald ein schönes Wochenende.
1: Dankeschön.
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0: Wir spielen hier jede Woche Bäumchen wechsel dich. Bastian Bender moderiert nächste Woche, steht mit Ihnen auf. Danach die Woche ich wieder, Katharina Theule. Und Sie kommen immer gut rein in den Tag mit guter Musik. Gleich noch die Pet Shop Boys aus den 80ern. 6.17 Uhr.
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0: geht sehr entspannt durch diesen Freitag. Es ist ein schöner Morgen mit WDR 4, 6.21 Uhr. Guten Morgen.
1: Ja, guten Morgen, WDR 4-Gemeinde. Hier ist der Roger Stürmer aus Detmold. Und ich darf heute zu Eric Clapton nach Köln. Ja, ich nehme meine Frau mit und wir werden heute Abend ein unglaubliches Konzert erleben mit Mr. Slowhand. Und weiß gar nicht wohin mit meiner ganzen Aufregung. Ich freue mich so unfassbar.
0: Das ist eine Freude, die steckt an, oder? Roger, viel Spaß heute Abend in Köln bei Eric Clapton. Und für Sie noch zur Info, falls Sie überlegen, also spontan, es gibt noch Tickets. Muss man aber auch wirklich wollen. Also die günstigsten liegen im Moment bei mehr als 200 Euro pro Ticket. Ist halt ein Superstar, Eric Clapton. Heute Abend in Köln, 20 Uhr geht's los.

0: Es ist Freitag.
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0: Inga Hinkamp ist da. Guten Morgen.
3: Schönen guten Morgen. Der Tag beginnt zwischen Rhein und Ruhr mit einem überwiegend trockenen Mix aus Sonnenschein und Wolken. Ab Mittag ziehen einzelne Schauer durch und ganz vereinzelt könnte es dann auch kurze Gewitter geben. Die Temperaturen sind weiterhin frisch. In Niederkrüchten erreichen wir heute 13 Grad, in Datteln 14. Morgen wird's recht ähnlich, am Sonntag dann etwas milder.
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4: Die Nachrichten um 6.30 Uhr mit Katja Latsch. Ich wünsche Ihnen einen schönen guten Morgen. Nordrhein-Westfalen will mehr in die Reparatur von kaputten Straßen investieren. Verkehrsminister Krischer stellt heute Pläne dazu vor. Unter anderem sollen wichtige Rheinbrücken saniert werden. Das Geld dazu kommt aus dem Sondervermögen des Bundes und auch aus einem Investitionspaket der schwarz-grünen Landesregierung. Vor einer dänischen Insel ist ein toter Wal entdeckt worden. Jetzt wird geprüft, ob es das Tier ist, das wochenlang vor der deutschen Ostseeküste festlag. Eine private Initiative hatte den Wal mit einem Spezialschiff Richtung Nordsee gebracht. Der Fundort des Kadavers jetzt liegt auf dieser Route. Nun sollen Gewebeproben genommen werden. Das Neugeborenen-Screening wird erweitert. Seit heute werden Babys auch auf einen Vitamin-B12-Mangel untersucht. Der kann zu Entwicklungsverzögerungen führen. Wird er früh erkannt, können die Babys mit Vitamintropfen behandelt werden. Neugeborenen wird standardmäßig Blut abgenommen, um es auf Krankheiten zu testen.
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4: Im Einzelhandel wird heute landesweit gestreikt und in Dortmund findet dazu eine große Streikkundgebung statt. Der Demonstrationszug zieht ab 11 Uhr durch die Innenstadt und endet mit der Kundgebung am Fußballmuseum. Die Gewerkschaft Verdi erwartet dazu rund 2000 Menschen. Wegen des Streiks kann es in Geschäften und Filialen zu Engpässen kommen, zum Beispiel bei der Besetzung von Kassen. Dass ganze Geschäfte zubleiben, davon geht Verdi nicht aus. Wenn es in Nümrecht im Bergischen brennt, könnte jetzt auch ein alter Milchwagen ausrücken. Das Fahrzeug wurde zu einem modernen Tankwagen umgebaut. 17.000 Liter Wasser passen rein. Das helfe vor allem bei Bränden in schwer erreichbaren Gebieten, wo Leitungen und Hydranten nicht ausreichend Wasser liefern könnten, sagt der Nümrechter Feuerwehrleiter. Mit dem Umbau des Milchwagens hat Nümrecht Geld gespart. Mit 300.000 Euro war das gebrauchte Fahrzeug nur etwa halb so teuer wie ein Neukauf. Ein mehr als 700 Jahre altes Notizbuch aus einer mittelalterlichen Latrine beschäftigt jetzt Forscher beim Landesverband Westfalen-Lippe in Münster. Der Fund aus Paderborn wird dort aufwendig untersucht und konserviert. Das Notizbuch ist erst einmal gereinigt worden und liegt jetzt in destilliertem Wasser. So soll das Material, das in erstaunlich gutem Zustand ist, erhalten bleiben. In einem nächsten Schritt wollen die Fachleute dann Leder, Wachs und Holz des Fundes genau untersuchen. Erst danach soll der Text entschlüsselt werden, um mehr darüber zu erfahren, wer das Buch geschrieben haben könnte. Die Untersuchungen dürften bis zu einem Jahr dauern. Das war die WDR 4 Lokalzeit.
0: WDR 4, die Verkehrslage. Die A40 Essen Richtung Venlo ist zwischen dem Kreuz Kaiserberg und dem Kreuz Duisburg gesperrt, weil hier Brückenarbeiten laufen. Das Ganze wird bis Dienstagmorgen dauern. Sie können Staus, Sperrungen jederzeit abrufen, checken über die WDR 4 App und natürlich auch auf wdr4.de. Katharina Theuli hier, morgen.
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0: Wir düsen zusammen durch diesen Freitag. Katja Latsch ist da in den Nachrichten morgen.
3: Guten Morgen.
0: Elli, Moritz, Timo sitzen auf der anderen Seite der Glasscheibe. Und Sie sind da. Dann wird's doch ein schöner Morgen. Und hier ist noch Donna Summer.

0: schöner Morgen. So ein Brückentag ist schon was Feines, oder? Auf dem Tiergnadenhof in Duisburg ist ab sofort jeden Tag Brückentag.
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0: Wir hatten 80 Stunden Zeit, so einen Reha-Bewegungspfad für die Tiere zu bauen. Wippen, Reifentreppen und eben eine Brücke für die Pferde, die Ponys, die Esel. Das war der Auftrag für Bastian Bender und die WDR 4 Heimathelden. Bastian und ich, wir wechseln uns ja hier immer morgens ab. Diese Woche bin ich im Studio, Bastian ist unterwegs. Nächste Woche machen wir es wieder andersrum. 80 Stunden Zeit, was richtig Großes zu wuppen mit Ihrer Hilfe.
2: Frank, vielen Dank, dass du gekommen bist. Du bist ein echter Heimatheld.
3: Danke, danke, danke.
4: Wir holen jetzt gleich noch die zwei Wippen hoch. Die Baumstämme werden in Position gebracht und dann müssen die Pferde kommen.
5: Schaffen wir das?
6: Ja! Ja!
4: Ja, verrückt. Jetzt ist leider das Gewitter aufgezogen. Unser Trail ist natürlich mitten auf dem offenen Feld. Da hat die Feuerwehr schnell gesagt, schnell weg.
2: Wir machen jetzt eine kleine Gewitterpause und dann wird alles gut.
7: Wir haben es heute Morgen im Radio gehört. Wir wollten halt da kräftig unterstützen.
8: Wir tun mal was Gutes und bieten uns an und können jetzt hier auch so ein bisschen mit anpacken.
9: Sandschaufeln. Da haben wir hier so Balken, 10x10, und die müssen lasiert werden.
10: Da habe ich gerade den ganzen Rand freigeschnitten mit dem Freischneider. War eine massige Arbeit.
6: 3, 2, 1.
2: Ihr habt es geschafft. Mia und Lara, wie fühlt ihr euch?
4: Also ich bin so überwältigt. Es steht einfach. Wirklich einfach überwältigend.
0: Und wie das aussieht, schauen Sie es sich an. WDR4.de, einfach auf Studioblog klicken. Da sehen Sie auch diese tolle blau-gelbe WDR4 Heimatheldentorte. Ist fast so süß wie die Esel auf dem Tiergnadenhof. Also Riesenapplaus, ganz großer Respekt an Bastian Bender und die WDR 4 Heimathelden, also was sie da gewuppt haben. Die nächste Heimatheldenaufgabe geht an mich. Montagmorgen, ach du meine Güte, erfahren wir, wo es hingeht.

0: Warum nicht mal morgens um 6.46 Uhr Luftgitarre spielen? Da kommt man doch super in Schwung. Es ist ein schöner und sehr entspannter Morgen. Das werden Sie auch gleich merken, wenn Sie die Commodores aus den 80ern hören.
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0: Ist es schon wieder soweit? Morgen letzter Spieltag in der Fußball-Bundesliga. Heißt, kennen wir, alle Partien finden zeitgleich statt, 15.30 Uhr. Und Gerd aus Wessling wird am Start sein, feiernd.
1: Hallo Katharina.
0: Morgen.
1: Ich freue mich aufs Wochenende, weil wir an diesem Wochenende unser FC-Abschlussfest feiern. Das ist bei uns im Garten in Wesseling. Wir sind ein FC-Fanclub mit 21 Mitgliedern. Und zum letzten Spiel, wo unser FC in Bayern bei München spielt, schauen wir Fußball und wir hoffen auf besseres Wetter, damit wir dann auch doch beim Grillen nicht zu nass werden.
0: Ja, auf einen Sieg gegen die Bayern brauchen wir nicht hoffen, aber egal. Hauptsache, wir freuen uns auf einen schönen Fußballnachmittag. Übrigens, spannend wird's noch für Leverkusen. Die Werkself kann es noch in die Champions League schaffen. Und wir gucken natürlich auch auf die dritte Liga, denn da wird's richtig spannend für Clubs aus NRW. Der MSV Duisburg und Rot-Weiß Essen, die wollen den Aufstieg. Punktgleich beide auf Platz 3, stehen damit beide auf dem Relegationsplatz. Das könnte der Aufstieg werden. Da gucken wir natürlich auf jeden Fall drauf. Es wird ein schönes und spannendes Fußballwochenende. 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

0: Na, das sieht doch gar nicht mal so schlecht aus. Heute Vormittag ist die Sonne tatsächlich öfter mal mit dabei und es bleibt doch erstmal trocken. Heute Nachmittag, da ziehen dann einzelne Schauer durch. Ganz selten kann auch ein Gewitter dabei sein. Temperaturen in Winterberg bis 7 Grad, in Aachen bis 12 und Köln kommt auf 14 Grad. Morgen gibt's Mix aus Sonne und Wolken. Es bleibt tatsächlich auch mal länger trocken. Einzelne Schauer sind mit dabei, dazu 11 bis 15 Grad.
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2: Die Nachrichten mit Katja Latsch. Ich wünsche Ihnen einen schönen guten Morgen. Vor der dänischen Insel Anholt ist ein toter Wal angespült worden. Jetzt soll untersucht werden, ob es das Tier ist, das wochenlang vor der deutschen Ostseeküste festhing. Ihm wurden nach dem Rücktransport in die Nordsee nur geringe Überlebenschancen eingeräumt. Anne Bartram für WDR aktuell.
3: Die dänische Umweltbehörde hat bestätigt, dass ein Wal vor Anholt gestrandet ist. Er ist laut Beobachtern vor Ort etwa 10 bis 15 Meter lang. Das würde tatsächlich zu dem Buckelwal passen, der vor der Insel Pöhl lag. Außerdem liegt das Gebiet auf der Route Richtung Nordsee, in die der Buckelwal Anfang Mai gebracht worden war. Die dänischen Behörden, die sagen, dass der jetzt gefundene Wal wohl auch schon eine Weile tot ist. Als nächstes sollen jetzt Gewebeproben genommen werden, um mehr über den Wal zu erfahren. Vor der dänischen Küste, da werden übrigens immer mal wieder tote Wale angeschwemmt. Es muss also nicht sein, dass es der Wal ist, der vorher in Deutschland lag.
2: Das Land Nordrhein-Westfalen will mehr Geld ausgeben, um marode Straßen und Brücken zu sanieren. Verkehrsminister Krischer will die genauen Pläne dazu heute vorstellen. Lukas Haag für WDR aktuell.
4: In den nächsten 12 Jahren werden 3,5 Milliarden in Reparaturen gesteckt, zusätzlich zu dem Geld, das eh schon dafür geplant war. Das Geld kommt vom Bund und vom Land. Wo genau es verwendet wird, entscheiden meistens die Kommunen. Ein paar Projekte stehen aber schon fest, zum Beispiel Rheinbrücken, die Theodor-Heuss-Brücke in Düsseldorf, die Brücke der Solidarität in Duisburg und die Severinsbrücke in Köln. Es ist nicht das erste Mal, dass das Land NRW so eine Offensive startet. Seit 2023 läuft schon eine. Seitdem wurden unter anderem 44 Brücken in NRW durch neue ersetzt. Allein dieses Jahr sollen noch mal 42 dazukommen.
2: Das Neugeborenen-Screening wird erweitert. Seit heute werden Babys auch auf einen möglichen Vitamin-B12-Mangel untersucht. Der kann dazu führen, dass die Kinder schlapp sind und in ihrer Entwicklung verzögert. Wird der Mangel früh genug erkannt, können die Babys mit Vitamintropfen behandelt werden. Neugeborenen wird standardmäßig Blut abgenommen, um sie auf Krankheiten zu testen. Das Finale für den Eurovision Song Contest ist komplett. Am Abend haben sich weitere 10 Länder im zweiten Halbfinale qualifiziert. Darunter sind Australien und Dänemark, die zum Favoritenkreis gezählt werden. Auch eine rumänische Sängerin ist im Finale. Ihr Song, der übersetzt "Würge mich" heißt, hatte im Vorfeld für Diskussionen gesorgt.
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2: In Hagen hat die Feuerwehr in der Nacht ein Mehrfamilienhaus geräumt. Im Dachgeschoss hatte es nach Angaben der Polizei eine Verpuffung gegeben. Oliver Köhler für WDR aktuell.
5: Das Dach wurde so stark beschädigt, dass das Gebäude nicht mehr bewohnbar ist. Die etwa 40 Bewohner sind bei Freunden oder Bekannten untergekommen. Laut Polizei wurde niemand verletzt. Welche Ursache die Verpuffung oder die Explosion im Dachgeschoss hat, steht laut Polizei zur Stunde noch nicht fest. Berichte, dass Bewohner des Dachgeschosses mit einer Gaskartusche hantiert haben sollen, wollte die Polizei auf Nachfrage des WDR nicht bestätigen.
2: Das war WDR aktuell.
0: WDR 4, die Verkehrslage. Die A40 Essen Richtung Venlo ist gesperrt zwischen dem Kreuz Kaiserberg und dem Kreuz Duisburg. Das Ganze dauert bis Dienstagmorgen, weil hier Brückenarbeiten laufen. Wir bräuchten eine Schippe. Und ein Sack Erde wäre nicht schlecht. Wir wollen Hochbeete bepflanzen. Das kennen Sie, das kann man im eigenen Garten machen. Das kann man sogar auf dem Balkon machen. Das kann man im Schrebergarten machen. Wir machen es auf einem Friedhof. Würde ich gleich gerne mal nachhaken.
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0: Annie Lennox und Y aus den 90ern. Die 80er gleich Duran Duran, A View to a Kill. Katharina Theuli hier, der schöne Morgen bei WDR 4. Das habe ich auch noch nicht gesehen. Salat, Kürbis, Möhrenpflanzen auf dem Friedhof? Ich habe auch ein bisschen komisch geguckt, als ich das zum ersten Mal gehört habe. Aber dann habe ich so nachgedacht, warum eigentlich nicht? Das ist ein spannendes Projekt in Dortmund-Hörde, wollte ich Ihnen von erzählen. Auf dem evangelischen Friedhof, da gibt es einen Bereich, der stillgelegt ist. Und der ist jetzt zu einem Gemeinschaftsgarten umfunktioniert worden. Da stehen knapp 20 Hochbeete. Und in diesen Hochbeeten wird zum Beispiel Gemüse gepflanzt und später auch geerntet. Patrick aus Dortmund, der macht mit. Der kümmert sich jetzt ein Jahr lang um eines dieser Hochbeete. Und er sagt auch, Gärtnern, Gemüsepflanzen auf dem Friedhof, ja warum denn nicht?
1: Das macht mit mir überhaupt nichts, weil mein Onkel und mein Cousin Friedhofsgärtner waren. Von daher ist das für mich überhaupt kein Widerspruch oder etwas, wo man sagt, was soll das denn jetzt?
0: Ein Hochbeetgarten auf dem Friedhof, wie das überhaupt gekommen ist und wie sich das anfühlt, zu Gärtnern Gemüse zu pflanzen, so mit Blick auf die Gräber, wenn da Leute auch eben zu den Gräbern gehen, wie sich das anfühlt. Wir sprechen heute noch mit dem, heute Morgen, mit dem, der sich das ausgedacht hat, hier im schönen Morgen bei WDR 4.

0: auch was, was man schön an einem langen Wochenende machen kann. Sich noch einmal durch diverse James-Bond-Filme gucken. Duran Duran war aus im Angesicht des Todes. Roger Moore, nicht mein Lieblings-Bond, aber ohne Frage ein verdammt cooler 007.
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0: guten Tag. It's a very, very good feeling. Peter Kent, gleich die 80er mit Paula Abdul. Das ist heute eine super Gelegenheit. Brückentag, wenn der Chef, die Chefin nicht da ist. Wenn die Frühstückspause da mal ein bisschen länger ausfällt, ja, dann ist das halt so. Dann hat man wenigstens auch mal Zeit, lustige Videos zu gucken oder zu drehen.
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2: Leute, ich hab mir was überlegt.
3: Oh nein!
2: Morgen Dina, fertig für das Köttelmann-TV-Interview.
4: Was?
2: Scholli, antreten! Bitte in den nächsten 15 Minuten nicht stören.
5: Nix lieber als das. Und mich bitte in den nächsten 15 Stunden nicht stören.
2: Banause. So, Tina, Kamera läuft. Liebe Tina, Sie sind jetzt seit...
6: Ich denke intensiv...
2: Cut.
6: Oh, weiter am Filmen?
4: Ich fürchte ja, aber erstmal ein Kaffee für Sie.
2: Warte mal, die Szene mit dem Kaffee war gut. Könnt ihr die nochmal...
4: Ach, Herr Köttelmann, was soll das denn werden, dieses Köttelmann-TV?
2: Ja, nu, man muss heute als modernes Unternehmen mit allen Medien...
6: Soll ich denn jetzt nochmal reinkommen? Was hatte ich nochmal gesagt eben?
4: Geben Sie mir mal kurz die Kamera. Liebe Zuschauer, hier sehen Sie den Juniorchef eines modernen Unternehmens auf seinem Weg zu seinem Schreibtisch, wo er den Kampf gegen die Bilanzen aufnehmen wird.
6: Genial.
4: Ja, ja.
5: Moment, ich habe auch noch was. Was ist am wichtigsten beim Filmdreh in der Töpferei?
2: Sag.
5: Die Tontechnik.
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0: war ich großer Fan zu Kelly Family Zeiten. Michael Patrick Kelly Roundabouts um 7:30.
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0: Inga Hinkamp ist da, sagt Ihnen, wie es wird. Guten Morgen, Inga.
3: Schönen guten Morgen. Wir starten mit ruhigem Wetter in den Tag. Es gibt heute Vormittag zwischen Rhein und Ruhr mal Wolken, mal Sonnenschein und meistens ist es dazu trocken. Ab Mittag ziehen dann einzelne Schauer durch und ganz vereinzelt könnte es dann auch mal ein kurzes Gewitter geben. Die Temperaturen sind dazu weiterhin frisch. Brüggen erreicht heute nämlich nicht mehr als 12 Grad und Orrarten schlägt 13.
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4: Die Nachrichten um 7.30 Uhr mit Katja Latsch. Ich wünsche Ihnen einen schönen guten Morgen. Nordrhein-Westfalen will mehr in die Reparatur von kaputten Straßen investieren. Verkehrsminister Krischer stellt heute Pläne dazu vor. Unter anderem sollen wichtige Rheinbrücken saniert werden. Das Geld dazu kommt aus dem Sondervermögen des Bundes und auch aus einem Investitionspaket der schwarz-grünen Landesregierung. Vor einer dänischen Insel ist ein toter Wal entdeckt worden. Jetzt wird geprüft, ob es das Tier ist, das wochenlang vor der deutschen Ostseeküste festlag. Eine private Initiative hatte den Wal mit einem Spezialschiff Richtung Nordsee gebracht. Der Fundort des Kadavers jetzt liegt auf dieser Route. Nun sollen Gewebeproben genommen werden. Das Neugeborenen-Screening wird erweitert. Seit heute werden Babys auch auf einen Vitamin-B12-Mangel untersucht. Der kann zu Entwicklungsverzögerungen führen. Wird er früh erkannt, können die Babys aber mit Vitamintropfen behandelt werden. Neugeborenen wird standardmäßig Blut abgenommen, um es auf Krankheiten zu testen.
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4: In der Bonner Rheinaue gibt es wieder so viele Nutrias, dass sie in den nächsten Monaten gejagt werden sollen. Das hat die Stadt bekannt gegeben. Die Tiere, auch bekannt als Biberratten, hatten sich rund um den Rheinauensee angesiedelt. Die Nutrias gelten als invasive Art und schaden dem heimischen Ökosystem. Sie kommen ursprünglich aus Südamerika und haben bei uns keine natürlichen Feinde. Daher können sie sich hier so stark vermehren. Die Stadt bittet dringend darum, die Tiere nicht zu füttern. Nach einer EU-Verordnung und dem Bundesnaturschutzgesetz müssen invasive Arten eingedämmt werden. Im Klinikum Solingen soll es künftig mehr Seelsorger geben. Dort werden die drei Pfarrerinnen ab dem kommenden Jahr von 9 Ehrenamtlern unterstützt. Sie sollen vor allem Zeit für die Patienten mitbringen, sagt ein Sprecher der Ärzteschaft im Klinikum, denn die fehle dem medizinischen Personal am meisten. Die ehrenamtlichen Helfer werden seit einem Jahr in einem Kurs ausgebildet, organisiert von der Evangelischen Kirche. Fans von Modelleisenbahnen strömen an diesem Wochenende nach Halver. Dort findet eine internationale Spur 1 Ausstellung statt. Es ist die größte in Nordrhein-Westfalen. 70 Aussteller aus Deutschland, Belgien und der Schweiz bauen ihre Modelle auf. Aus hunderten Metern Schienen und vielen Einzelteilen entsteht so ein großes Gesamtwerk. Besonderes Highlight sind die unterschiedlichen Fahrzeuge, die per Hand gesteuert werden, und die Bahnhöfe. Anschauen kann man sich das Ganze in der Dreifachturnhalle in Halver am Samstag und Sonntag von 11 bis 17 Uhr. Das war die WDR 4 Lokalzeit.
0: WDR 4, die Verkehrslage. Die A40 Essen Richtung Venlo ist gesperrt zwischen dem Kreuz Kaiserberg und dem Kreuz Duisburg. Das Ganze dauert bis Dienstagmorgen, weil hier Brückenarbeiten laufen. Ansonsten scheint es recht entspannt zu sein. Klar, es ist Brückentag.
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Guten Morgen, Katharina Theule hier. Wir entschleunigen heute ein bisschen. An einem Freitag kann man das mal machen, erst recht, wenn es ein Brückentag ist. Und mit der Cutting Crew funktioniert das ganz wunderbar. 80er jetzt und danach zum, ja, in die Gänge kommen müssen wir heute auch irgendwie. Klassiker von den Supremes. Stop in the Name of Love. Einen schönen Freitagmorgen wünsche ich Ihnen mit WDR 4.

Die Supremes, Stop in the Name of Love. Morgen Finale beim Eurovision Song Contest in Wien, Deutschland, ja mit Sarah Engels vertreten. Und wenn Sie morgen gucken, werden Sie auch hören die Stimme vom Kollegen Thorsten Schorn, der kommentiert. Natürlich, Thorsten ist großer ESC-Fan, er ist auch schon seit Tagen in Wien. Der hat

0: den Überblick und er hat ein ganz gutes Bauchgefühl, welchen Auftritt wir auf keinen Fall verpassen sollten.
1: Sehr sehenswert ist der italienische Beitrag Per Sempre Si, eine zeitlose Italo-Pop-Schlagernummer. Das hätte auch in den 80ern schon laufen können und ist für mich der perfekte Soundtrack für eine Autofahrt in den Italienurlaub.
0: Dann hören wir da doch mal kurz rein. Was auf jeden Fall was Spaß macht, ne? Die würde ich auch relativ weit vorne sehen. Ganz vorne waren im Jahr 2000 die beiden hier. Nils und Jorgen aus Dänemark sind Brüder. Die Olsen Brothers ist so ein Song. Es gibt ja viele ESC-Siegersongs, aber nur wenige, die immer im Herzen bleiben. Dieser hier, Fly on the Wings of Love.

0: Points for Denmark, die Olsen Brothers, die Sieger des ESC im Jahr 2000. ESC Eurovision Song Contest Finale aus Wien morgen ab 20.15 Uhr. Der Countdown mit Barbara Schöneberger. Natürlich im ersten können Sie gucken. Und ab 21 Uhr dann das große Finale.
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2: 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Das ist ein Highlight meines Lebens.
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0: Erika von Neil Diamond gleich. Beautiful Noise. Ist ein schöner Morgen, 7.49 Uhr. Boah, sind die nass geworden gestern, unsere WDR4-Heimathelden. Da ist kurz vorm Finale gestern in Duisburg noch so ein riesen Gewitterschauer runtergekommen. Ja, Bastian Bender danach erstmal geschrieben, der soll jetzt erstmal trockenlegen. Aber es hat sich ja alles gelohnt. Gestern das große Finale. Bastian und ich, wir moderieren ja hier den schönen Morgen immer im Wechsel. Und im Moment ist es so, dass der jeweils andere für ein großes, tolles, wichtiges Projekt draußen ist, für das wir 80 Stunden Zeit haben. Bastian hatte jetzt 80 Stunden Zeit, den Tiergnadenhof in Duisburg-Rheinhausen auf Vordermann zu bringen. Und da gab es so viel zu tun. Es gab Kuchen von Leuten, die einfach so zum Mitanpacken vorbeigekommen sind. Gewitter gab es, wie gesagt, auch. Und unsere liebe Kollegin Simone Sombecki von Tiere suchen ein Zuhause, kennen Sie aus dem WDR-Fernsehen, die war auch dabei, ist extra vorbeigekommen und die war so begeistert.
1: Super gemacht. Ich habe das ja echt von Tag 1 an begleitet und ich finde es einfach so faszinierend, wie viele unterschiedliche Menschen sich hier gefunden haben. Oh, bitte mehr Menschen von diesen Menschen.
0: Da geht ganz viel Liebe raus. So, und es geht vor allen Dingen weiter. Am Montagmorgen. Das wird, glaube ich, dann auch für mich ein schöner und spannender Morgen. Um 20 vor 8 am Montag bekomme ich meine nächste Aufgabe. Dann erfahren wir, um welches Projekt es geht, wo es hingeht. Jetzt genießen wir aber erstmal das Wochenende mit WDR 4.

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0: Da ist ganz schön viel gute Laune drin im Radio. Die Beach Boys, Fun, Fun, Fun. Und das Wetter sieht auch gar nicht so übel aus. Heute Vormittag kommt sogar häufiger die Sonne mal zum Vorschein. Erst heute Nachmittag, da ziehen dann einzelne Schauer durch. Gewitter sind selten auch mit dabei. Wermelskirchen kommt auf 11 Grad, Essen auf 13 und Gütersloh auf 15 Grad. Morgen am Samstag gibt's auch mal Sonne, mal Wolken und es bleibt tatsächlich länger trocken. Nachmittags dann wieder einzelne Schauer, 11 bis 15 Grad.
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2: Die Nachrichten mit Katja Latsch. Ich wünsche Ihnen einen schönen guten Morgen. Vor der dänischen Küste ist ein toter Wal angespült worden. Es gibt bislang keine Pläne, ihn zu bergen. Aber die Behörden wollen versuchen herauszufinden, ob es der Wal ist, der wochenlang vor der deutschen Ostseeküste festlag. Arne Bartram für WDR aktuell.
3: Beobachter vor Ort schätzen das Tier auf 10 bis 15 Meter Länge. Das würde zu dem Buckelwal passen, der zuletzt vor der Insel Pöhl lag. Außerdem befindet sich Enholt auf der Route Richtung Nordsee, in die der Wal Anfang Mai gebracht worden war. Die dänischen Behörden gehen davon aus, dass das jetzt gefundene Tier schon eine Weile tot ist. Als nächstes sollen Gewebeproben genommen werden. So könnte geklärt werden, ob es der Wal von der Insel Pöhl ist. Der war Anfang Mai von einer privaten Initiative mit einem Spezialschiff Richtung Nordsee gebracht worden. Laut Meeresbiologen hatte der stark geschwächte Wal kaum Überlebenschancen und ist vermutlich gestorben.
2: Im Einzelhandel in Nordrhein-Westfalen gibt es heute Warnstreiks. Dazu hat die Gewerkschaft Verdi aufgerufen. Hintergrund sind die Tarifverhandlungen für den Handel. In Dortmund wollen Beschäftigte am Mittag demonstrieren. Rico Ulrich, WDR Dortmund.
4: Rund 2000 Menschen erwartet die Gewerkschaft Verdi heute in Dortmund. Wegen des Streiks im Einzelhandel kann es in Geschäften und Filialen zu Engpässen kommen, zum Beispiel bei der Besetzung von Kassen. Dass ganze Geschäfte zubleiben, davon geht Verdi nicht aus. Los geht die Versammlung am Fußballmuseum um 10:30 und führt quer durch die Fußgängerzone. Am Mittag ist am Dortmunder Fußballmuseum dann noch eine Kundgebung geplant.
2: Die nordrhein-westfälische Landesregierung will in den nächsten Jahren zusätzlich Geld in Straßen, Brücken und Radwege stecken. 3,5 Milliarden Euro sind dafür eingeplant. Ein Großteil davon geht an die Städte und Gemeinden, die selbst entscheiden können, wie sie das Geld ausgeben. Mit dem anderen Teil sollen zum Beispiel die Theodor-Heuss-Brücke in Düsseldorf und die Severins-Brücke in Köln saniert werden. In der Schweiz beginnt heute die Eishockey-Weltmeisterschaft. Die deutsche Mannschaft spielt am Nachmittag gegen Finnland. Weitere Gruppengegner sind Lettland, die USA, Ungarn, Österreich, Großbritannien und der Gastgeber Schweiz. Um ins WM-Viertelfinale zu kommen, muss das deutsche Eishockey-Team mindestens Tabellenvierter werden.
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2: Im Kreis Wesel ist das Baden im Rhein ab heute offiziell verboten. Das gilt in vielen anderen Rheinstädten in Nordrhein-Westfalen schon länger, zum Beispiel in Duisburg, Düsseldorf und Krefeld. Wer trotzdem ins Wasser geht, riskiert bis zu 1000 Euro Bußgeld. Matthias Hensel für WDR aktuell.
5: Ein Schritt zu weit ins Wasser und plötzlich kann die Strömung des Rheins Menschen buchstäblich von den Füßen reißen. Davor soll jetzt auch im Kreis Wesel nicht mehr nur gewarnt werden. Ab heute gilt auch hier ein Badeverbot am Rheinufer. Auf Anfrage des WDR sagen die Städte des Kreises, dass das neue Verbot vor allem stichprobenartig kontrolliert werden soll. Bei gutem Wetter sei man verstärkt unterwegs. Verboten ist nicht nur Schwimmen. Schon wer weiter als knöcheltief in den Rhein geht und dabei erwischt wird, muss mit einem Bußgeld rechnen.
2: Das war WDR aktuell.
0: WDR 4, die Verkehrslage. Die A40 Essen Richtung Venlo ist gesperrt zwischen dem Kreuz Kaiserberg und dem Kreuz Duisburg. Hier laufen Brückenarbeiten. Das Ganze wird bis Dienstagmorgen dauern. Sollte es noch Staus geben, im Moment ist nicht so viel los, weil Brückentag ist, finden Sie die natürlich jederzeit auch in der WDR 4 App und auf wdr4.de. Liebstes Baustellenradio. Wenn heute nur 2 statt 4 Leute im Wagen sitzen, auf dem Weg zur nächsten Baustelle, Kollegen haben Brückentags frei, wir füllen den Platz einfach mit guter Musik, ist doch gar kein Problem. Gleich die Bee Gees, jetzt besser als jeder Kaffee. AC/DC.
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0: Da musste ich gerade nochmal nachhaken. Niklas aus Dortmund, der hatte heute Morgen um kurz nach 6 unsere Schätzchenfrage gespielt. 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Heute geht's nach Dortmund zu Niklas. Und der hat noch was erzählt, der backt gerne und er liebt seinen Garten. Und wir holen uns ja heute ein bisschen Beetinspiration. Der Niklas, das fand ich ganz lustig, der pflanzt sein Gemüse in sehr speziellen Beeten an.
1: Ja, wir haben quasi Badewannen abgeholt und die haben wir zu Hochbeeten umfunktioniert. Also quasi man stellt die Badewannen erstmal auf, dass die so der Ablauf frei ist, sodass keine Staunässe entsteht.
0: Ja, klar,
1: und dann,
0: ist ja auch wichtig, ne?
1: Äste rein und Blätter, sodass man auch nicht zu viel Erde verwendet. Gleichzeitig ist das halt auch vorteilhaft, dann kompostiert das auch noch.
0: Okay, was haben Sie da angepflanzt in Ihren Badewannen-Hochbeeten? Ich stelle mir das Bild alleine so lustig vor, so ein Garten voller Badewannen.
1: Da wächst Zucchini, Kartoffeln, dieses Jahr wollen wir auch Bohnen da reinpacken. Also ja, unterschiedlich.
0: Dann wünsche ich Ihnen eine erfolgreiche Ernte in diesem Jahr.
1: Dankeschön.
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0: Freitagmorgen, 8:16 Uhr. Bastian Bender hat heute schon gute Laune, weil er weiß, dass er nächste Woche wieder mit Ihnen in den Tag starten kann. Montags bis Freitag, 6 bis 10, der schöne Morgen. Bastian und ich machen das ja immer im Wechsel hier bei WDR 4. Der Simon aus Brühl hat gerade auch sehr gute Laune. Warum, erzählt er uns gleich.
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0: Für Simon aus Brühl ist es ein schöner Morgen, weil große Vorfreude herrscht. Guten Morgen, Simon.
1: Guten Morgen, Katharina.
0: Heute Abend geht's nach Köln zum Eric Clapton-Konzert. Wie ist die Stimmung heute Morgen?
1: Es ist zwar noch früh, aber die Stimmung steigt. Das merke ich jetzt schon. Vorfreude ist da. Also wenn ich mir vorstelle, das sind da heute Abend 60 Jahre Musikgeschichte, die auf der Bühne stehen. Da kriegt man echt Gänsehaut.
0: Wer freut sich denn mehr auf heute Abend? Sie oder Ihr Patenonkel, den Sie mitnehmen?
1: Nee, da sind wir schon gleich. Also wir beide freuen uns, beide noch nie gesehen. Und das wird schon einmalig.
0: Ich glaube auch, das wird richtig toll. Also heute Abend mit Tickets von WDR 4, Simon aus Brühl dabei beim Eric Clapton Konzert. Der wird mit seinen 81 Jahren die Arena rocken, bin ich mir ganz sicher. Mit seinen ruhigen Nummern, aber ganz bestimmt auch mit so Sachen wie Lay Down Sally. Simon, das ist jetzt Ihr Warm-up bei WDR 4. Viel Spaß heute Abend in Köln.
1: Ja, vielen Dank. Einen schönen Tag noch.
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0: kommen wir doch wohl ganz fantastisch durch diesen Freitag. 8.29 Uhr.
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0: Inga Hinnenkamp ist da und sagt Ihnen, wie es wird. Guten Morgen.
3: Schönen guten Morgen. Heute Vormittag ist das Wetter zwischen Rhein und Ruhr ruhig, freundlich. Allerdings sind die Temperaturen auch ziemlich frisch. Ab heute Mittag ziehen dann einzelne Schauer durch. Und ganz vereinzelt kann es dann auch mal kurz gewittern. Und die Temperaturen, die bleiben verhalten. Wir erreichen nämlich in Kerken nicht mehr als 12 Grad und in Herne 13 Grad.
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4: Die Nachrichten um 8.30 Uhr mit Katja Latsch. Ich wünsche Ihnen einen schönen guten Morgen. Vor einer dänischen Insel ist ein toter Wal entdeckt worden. Jetzt wird geprüft, ob es das Tier ist, das wochenlang vor der deutschen Ostseeküste festlag. Eine private Initiative hatte den Wal mit einem Spezialschiff Richtung Nordsee gebracht. Der Fundort des Kadavers jetzt liegt auf dieser Route. Nun sollen Gewebeproben genommen werden. Nordrhein-Westfalen will mehr in die Reparatur von kaputten Straßen investieren. Verkehrsminister Krischer stellt heute Pläne dazu vor. Unter anderem sollen wichtige Rheinbrücken saniert werden. Das Geld dazu kommt aus dem Sondervermögen des Bundes und auch aus einem Investitionspaket der schwarz-grünen Landesregierung. Das Warten auf einen neuen James-Bond-Darsteller könnte bald vorbei sein. Laut Produktionsfirma läuft die Suche gerade. Details wollte sie während des Castings aber nicht nennen. Seit Jahren wird spekuliert, wer Nachfolger von Daniel Craig werden könnte. Der Brite hatte sich 2021 von der Rolle verabschiedet.
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4: Der Bielefelder Verein Digital Courage will durch eine bundesweite Unterschriftenaktion das Grundgesetz ändern lassen. Er fordert, dass niemand ausgeschlossen werden darf, wenn er keine digitalen Angebote nutzen möchte. Ob beim Ticketkauf im Bus oder beim Buchen eines Arzttermins. Menschen ohne Internet und Handy würden inzwischen im öffentlichen Leben ausgeschlossen, sagt Digital Courage. Das gelte längst nicht nur für viele Senioren, sondern auch für junge Menschen, denen bei einer Social-Media-Sucht geraten werde, kein Handy bei sich zu führen. Mehr als 60.000 Menschen haben inzwischen die Petition unterschrieben. Nächste Woche soll sie im Bundestag übergeben werden. Auf Kölner Friedhöfen gibt es offenbar einen Sanierungsstau. Das kritisieren jedenfalls die Bestatter. Auf dem Belatenfriedhof etwa ist die sanierungsbedürftige Trauerhalle seit 3 Jahren geschlossen. Als Ersatz dient eine Leichtbauhalle, die im Winter zu kalt und im Sommer zu heiß sei, so die Bestatter. Außerdem seien die Trauerredner dort kaum zu verstehen. Auf dem Nordfriedhof ist der Kühlraum für Särge seit Jahren defekt. Die Stadt Köln sieht aber keine Notwendigkeit zur Reparatur. Weil es immer weniger Sargbestattungen gäbe, reichten die Kapazitäten insgesamt aus. Der Flughafen Essen-Mülheim startet am Vormittag in die Zeppelin-Saison. Eigentlich sollte es schon gestern losgehen. Der Start musste aber aufgrund von Wind und Regen verschoben werden. Ab jetzt soll das 75 Meter lange Luftschiff an den Wochenenden wieder über verschiedenen Ruhrgebietsstätten schweben. Die Saison geht bis Ende Oktober. Das war die WDR 4 Lokalzeit.
0: WDR 4, die Verkehrslage. Die A40 Essen Richtung Venlo ist gesperrt zwischen dem Kreuz Kaiserberg und dem Kreuz Duisburg. Bis Dienstagmorgen, weil Brückenarbeiten laufen.
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Gleiches aber hier. Also es gibt Lieder, da ist es mir auch völlig wurscht, ob ich nur 2 von 10 Tönen treffe. Da muss ich mitsingen. The One and Only, Chesney Hawkes ist so eine Nummer. Kommt gleich, direkt nach Nick Kershaw. Es sind die 80er, The Riddle. Ich bin Katharina Theule. Guten Morgen.

0: Es ist Freitag, 20 vor 9, Montagmorgen kurz nach 7. Ich bin am Start, Sie auch? Dann gibt's den nächsten Auftrag. Ab dann haben wir wieder 80 Stunden Zeit, unser Land zum 80. Geburtstag, NRW wird 80, noch ein bisschen schöner zu machen.
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0: Das hat Spaß gemacht mit euch, danke! Das war Mission 1, das Vereinsheim der DLRG Büren haben wir fertig bekommen, das hat geklappt. Gestern dann großes Finale bei Mission 2. Der Tiergnadenhof Duisburg-Rheinhausen hat seinen Bewegungspfad für die Tiere bekommen. Bastian Bender hier aus dem schönen Morgen hat mit angepackt. Simone Sombecki kennen Sie aus dem Fernsehen. Tiere suchen ein Zuhause, WDR-Fernsehsendung. Die hat das Projekt dann am Ende abgenommen. Ich meine, wenn sich einer mit Tieren auskennt, dann Sie. Bastian, Simone, wie war das für euch?
2: Es gibt ein Bild, das erklärt, glaube ich, ganz gut, was in den letzten Stunden dieser 80 Stunden passiert ist. Ich drehe mich um und es fahren plötzlich ein paar Feuerwehrautos auf den Hof mit den Kindern von der Jugendfeuerwehr in Herne, die sagen, wir haben das im Radio gehört, wollten eigentlich einen Fahrradausflug machen, Wetter ist schlecht, wir packen an. Und bin bewegt, zum einen, wie viele Menschen noch spontan gekommen sind und gesagt haben, ich will mitmachen, und wie viele sich auch sonst gemeldet haben, Niki hat einen Kuchen vorbeigebracht. Also es ist einfach ganz viel Tolles passiert. Das ist meine glückliche Perspektive auf die Heimathelden. Ganz normale Menschen, die einfach mit angepackt haben. Ich habe nochmal Simone Sombecki dazu geholt. Kennen wir alle aus Tiere suchen ein Zuhause, aus dem WDR-Fernsehen. Was sagst denn du über das, was hier entstanden ist, dieser Trimm-dich-Pfad für die Tiere?
3: Du, ich bin auch glücklich über alles, was ich hier sehe. Vor

0: Wenn du dir die Tiere ja mal anschaust schon, ne? Ich meine, wie viele von den Tieren würde es gar nicht mehr geben, wenn es diesen Hof nicht geben würde, ne? Die einfach, muss man ganz klar sagen, geschlachtet worden wären. Ist einfach so. Und die jetzt hier so in Würde alt werden dürfen. Und weißt du, mir geht ja dann immer auch so das Herz auf zu sehen, Tiere können Menschen miteinander verbinden. Ich meine, wie viele Menschen haben sich hier durch die Tiere in den letzten 80 Stunden gefunden? Ist mega, oder?
1: Also du hörst zwei sehr glückliche Menschen und noch viel mehr um uns herum und viele glückliche Tiere. Danke an alle, die mitgeholfen haben.
2: Ja, da haben die WDR4 Heimathelden echt was gewuppt. So, und dann am Montagmorgen das nächste Projekt. Schalten Sie dann ein, der schöne Morgen hier im Radio mit Bastian Bender. Neues Projekt, ich bekomme 80 Stunden Zeit, mit Ihnen was Tolles auf die Beine zu stellen.

0: gönnen wir uns heute einfach mal. Weil es ist Freitag und dann auch noch Brückentag. Es gibt ja durchaus Menschen, die an diesem Tag auch arbeiten. Und ich finde, da kann man trotzdem mal so einen Gang runterschalten. Bill Withers, Lovely Day. Absolut. Gleich die 80er. Police, Every Breath You Take. 8 und 49.
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0: coolen 80er Radio Gaga gleich nach 9 von Queen.
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2: Guten Morgen. Wie hat heute Morgen Ihre Stirn ausgesehen? Mehr glatt oder Sorgen gefaltet? Antike römische Porträts zeigen die dargestellten Personen oft mit zerfurchten, faltigem Gesicht. Die britische Althistorikerin Mary Bird schreibt dazu in ihrem sehr lesenswerten Buch SPQR: Diese Porträts spiegeln das Idealbild der damaligen Zeit, wie ein wahrer Römer zu sein hatte. Hart, nüchtern, gezeichnet von Arbeit, Kampf und der Sorge um den Staat. Das erinnert an manche Porträts und Fotos aus der Zeit meiner Urgroßeltern. Lächeln war verpönt, Stirnrunzeln ein Ausdruck tiefen Lebensernstes. Ganz anders dagegen die Selbstinszenierung unserer Tage. Sie ist geprägt von glatter Haut und ewigem Lächeln. Was Anti-Aging-Cremes und Botox nicht schaffen, erledigt das Bildbearbeitungsprogramm am Handy. Doch was soll an einem dauerhaft faltenlosen Gesicht attraktiv sein, das vom Leben nichts erfahren noch verstanden hat, das keine Spuren von Lachen, Denken, Sorgen in sich trägt? Ein Abbild ewiger Ahnungslosigkeit. Spiegelbild einer Gesellschaft, die mit dem eigenen Altern nichts anzufangen weiß. So wenig ich Griesgramgesichter leiden kann, so sehr erschrecken mich 50-jährige Babyfaces. Es gibt eine ganz eigene Schönheit des Alterns, wenn sich im Angesicht eines Menschen Lebenserfahrung und Menschenfreundlichkeit eingezeichnet haben. Nun gibt es auch bei den Falten Sohne und solche. Ich liebe es etwa, wenn bei einem Menschen die Grübchen um den Mund in die Lachfalten um die Augen übergehen. Ein Netzwerk von Humor und Humanität. Weniger leiden kann ich dagegen, vor allem bei mir selbst, die Sorgenfurche zwischen den Augenbrauen. Sie verleiht mir so einen grimmigen Gesichtsausdruck. Noch schlimmer ist es, wenn die Gesichtszüge eines Menschen vom Hass geprägt werden. Manche politischen Botschaften erschrecken mich, auch ohne Ton, einfach schon aufgrund der krampfhaft verzerrten Gesichtszüge der Beteiligten. Im Glauben geht es darum, das Gesicht in die rechten Falten zu legen. Der Glaube schützt mich nicht davor, dass ich Leid erfahre, Angst habe, Wut spüre, mir Sorgen mache. Aber er kann mir helfen, dass ich mich nicht davon bestimmen lasse. Es verändert meine Mimik, wenn ich mein Leben und meine Mitmenschen ins Gebet nehme. Gott danke für das, was mir geschenkt ist. Gott klage, was mir Angst und Sorgen macht. Und Gott bitte für andere, die meine Hilfe ebenso brauchen wie ich. Das hilft, meine Falten in die richtige Richtung zu lenken. Es macht meine Stirn nicht glatter, aber hoffentlich tiefer, weiser und lebensschöner. Und das ist mir auch wichtig im Umgang mit anderen. Im Spiegel deines Gesichts möchte ich lesen von den Tiefen und Höhen, die wir gemeinsam erlebten, von den Sorgen und Ängsten, die wir gemeinsam teilten, von dem Glück und der Schönheit, die wir gemeinsam erfuhren und davon, wie am Ende dein Lächeln immer wieder siegt. Ich wünsche Ihnen einen guten, gesegneten Tag.
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0: Na, da können wir doch wohl gut mitarbeiten, oder? Die Sonne kommt tatsächlich heute mal öfter raus. Heute Vormittag ist es auch meistens trocken und auch länger freundlich. Im Sauerland sind kurze Schauer nicht ausgeschlossen. Und heute Nachmittag ziehen dann durch ganz NRW wieder einzelne Schauer. Selten ist auch mal ein Gewitter dabei. Attendorn kommt auf 11, Bergisch Gladbach auf 13 und Pulheim auf 14 Grad. Morgen am Samstag ein Mix aus Sonne und Wolken. Es bleibt auch länger trocken. Nachmittags dann einzelne Schauer, 11 bis 15 Grad.
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4: Die Nachrichten mit Katja Latsch. Ich wünsche Ihnen einen schönen guten Morgen. Das Land Nordrhein-Westfalen will mehr Geld für die Reparatur von maroden Straßen ausgeben. Entsprechende Pläne wird Verkehrsminister Oliver Krischer von den Grünen heute in Königswinter vorstellen. Tobias Zacher, WDR Landespolitik, erklärt, was gemacht werden soll.
5: Von dem Geld sollen Straßen, Brücken, Tunnel und Radwege saniert werden. Insgesamt fließen dafür in den kommenden 12 Jahren 3,5 Milliarden Euro zusätzlich. Das Geld kommt teils aus dem Sondervermögen des Bundes, aber auch aus aus einem Investitionspaket der schwarz-grünen Landesregierung. Den größten Teil, rund 2 Milliarden, dürfen die Kommunen für ihre Straßen selbst verplanen. Das Land legt mit seinem Anteil einen Schwerpunkt auf wichtige Rheinbrücken. Saniert werden sollen mit dem Geld etwa die Theodor-Heuss-Brücke in Düsseldorf, die Brücke der Solidarität in Duisburg oder die Severinsbrücke in Köln.
4: Von den Straßen zur Schiene. Wegen der Generalsanierung der Bahnstrecke Köln-Hagen kommen auf Pendler weitere Einschränkungen zu. Ab heute Abend fahren auch keine S-Bahnen mehr zwischen Düsseldorf und Gevelsberg. Damit ist die Strecke jetzt für alle Züge gesperrt. Daniel Schwingenheuer, WDR aktuell, sagt, was die Alternative ist.
6: Die Bahn stellt rund 200 Ersatzbusse bereit, die die Strecke abfahren. Einige davon halten an jeder Haltestelle, andere werden als Expressbusse eingesetzt und fahren nur die größeren Bahnhöfe an. Die neue Sperrung soll bis zum 12. Juni dauern und betrifft die S8, S9, S28 und die Linie RE 4 und 13. Damit geht die Generalsanierung der Strecke in die nächste Phase. Die Bahn tauscht insgesamt 81 Kilometer Gleise und saniert Weichen, Oberleitungen und Bahnhöfe, um die Strecke langfristig leistungsfähig zu machen.
4: Vor der dänischen Küste ist ein Walkadaver angespült worden. Die Behörden gehen davon aus, dass das Tier schon etwas länger tot ist. Es gibt bisher keine Pläne, den Wal zu bergen. Aber mit Gewebeproben soll jetzt herausgefunden werden, ob es der Wal ist, der wochenlang vor der deutschen Ostseeküste festlag. Der Fundort würde zu der Nordseeroute passen, zu der er geschleppt wurde. Im Einzelhandel in Nordrhein-Westfalen gibt es heute Warnstreiks. Dazu hat die Gewerkschaft Verdi aufgerufen. Hintergrund sind die Tarifverhandlungen für den Handel. In einigen Geschäften kann es durch die Streiks heute zu Einschränkungen kommen, etwa an den Kassen. Dass Geschäfte ganz geschlossen bleiben, wird aber nicht erwartet. In Dortmund wollen Beschäftigte aus dem Handel am Mittag demonstrieren.
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4: In Ostwestfalen-Lippe hat die Zahl der nächtlichen Wildunfälle in den letzten Wochen stark zugenommen. Laut Polizei waren es im Kreis Lippe zuletzt meist zwischen 5 und 10 Unfälle pro Nacht. Normal seien 1 bis 2. Lukas Grüning für WDR aktuell.
7: In einer Nacht wurden dort sogar 14 Wildunfälle in einer halben Stunde gezählt. Und die Dunkelziffer dürfte höher sein, denn nicht alle Unfälle werden der Polizei gemeldet. Grund für den Anstieg könnte laut WDR-Informationen sein, dass Rehböcke gerade ihr Revier abstecken und dafür viel unterwegs sind. Daher rät die Polizei insbesondere auf Landstraßen in der Nähe von Wald und Feldern, die erlaubte Höchstgeschwindigkeit nicht voll auszureizen und etwas langsamer zu fahren.
4: Das war WDR aktuell.
8: WDR 4, die Verkehrslage. Die A40 Essen Richtung Venlo ist gesperrt zwischen dem Kreuz Kaiserberg und dem Kreuz Duisburg. Hier laufen nämlich Brückenarbeiten und das Ganze dauert bis Dienstagmorgen. Ansonsten ist es heute am Brückentag sehr entspannt. Sie können natürlich jederzeit in der WDR 4 App oder auf wdr4.de schauen, falls doch nochmal ein Stau zwischendurch kommt.
9: Guten Morgen aus Dortmund.
8: Guten Morgen, Jörg. Sind Sie startklar, dass wir mit dem Gärtnern loslegen können?
9: Aber auf jeden Fall.
8: So, der Jörg und vielleicht auch Sie, wir pflanzen Salat, Kohlrabi, Möhrchen und zwar an einem sehr speziellen Ort. Es wird gegärtnert auf einem Friedhof. Gleich dazu mehr.
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0: man muss die Feste feiern, wie sie fallen. Wir haben einen schönen Morgen am Freitag, am Brückentag mit WDR 4. Das hier habe ich auch noch nicht gesehen. Gemüsepflanzen auf dem Friedhof? Genau so habe ich auch geguckt. Aber dann habe ich darüber nachgedacht, so, warum eigentlich nicht? Das ist ein spannendes Projekt da in Dortmund-Hörde auf dem evangelischen Friedhof. Da gibt es einen Bereich, der ist zu einem Gemeinschaftsgarten umfunktioniert worden. Da stehen knapp 20 Hochbeete und in diesen Hochbeeten wird gepflanzt, geerntet. Klingt gut, trotzdem habe ich Fragen. Ich habe mit Jörg Lühling gesprochen, der organisiert diesen Gemeinschaftsgarten. Guten Morgen, Jörg.
1: Guten Morgen, Katharina.
0: Also fürs gemeinsame Gärtnern fallen mir diverse Orte ein. Warum ist es ausgerechnet ein Friedhof geworden?
1: Wir haben eine Fläche gesucht, wo wir einen Pop-up-Garten aufstellen können. Und das ist gar nicht so einfach. Aber Friedhöfe finden sich gerade auch im Umbruch. Die werden nicht mehr so groß gebraucht wegen Urnenbestattung. Da braucht man viel weniger Platz. Und die suchen neue Formate, was man auf dem Friedhof machen kann. Und wir haben hier gute Beziehungen in Hörde zur Kirche, die den Friedhof hat. Und da gibt es schon ein Gartenprojekt und da haben wir gedacht, da machen wir unseres noch dazu.
0: Da pflanzen wir jetzt erstmal Salat, Kohlrabi, Möhrchen. Später kommen noch andere Sachen dazu, ne?
1: Genau. Wir haben noch Platz für Zucchini, Kürbis, Tomaten, aber die kommen jetzt erst nach den Eisheiligen raus. Und es ist ja auch ein Gemeinschaftsgarten. Das heißt, wir haben Hochbeete aufgestellt und die können für ein Jahr übernommen werden. Und dann kann man selber da gärtnern und bestimmen, was auch angebaut wird. Also das darf jeder wirklich individuell für sein Beet entscheiden. Zwei sind noch frei. Da könnte man sich bei uns melden und dann nochmal mitmachen.
0: Das klingt auf jeden Fall gut. Jetzt frage ich mich gerade, auf dem Friedhof herrscht ja eine ganz besondere Atmosphäre. Ich bin total gerne auf Friedhöfen. Ich gehe da total gerne spazieren, weil da halt auch viel Natur ist und eben diese besondere Atmosphäre herrscht. Was ist das für ein Gärtnern, wenn Sie da zugange sind in den Hochbeeten? Was ist das für eine Atmosphäre auf dem Friedhof?
1: Man weiß, das ist jetzt nicht das alltägliche Gärtnern in einem Kleingarten oder sowas. Man weiß, okay, hier sind noch Ruhestätten nebenan, aber man hat auch eine schöne freie Fläche, man hat Freiraum, man hat Natur, man hat schöne Bäume nebenan. Und ich glaube, im Friedhof besucht man auch immer ein bisschen mehr mit Bedacht, wenn man das in den Garten mitbringt. Ich glaube, das ist ganz toll.
0: Und es ist Leben in all seinen Facetten. Es entsteht nämlich neues Leben in den tollen Hochbeeten, die Jörg Lühling da mit seinem tollen Projekt bepflanzt. Salat, Kohlrabi, Möhrchen, jetzt aktuell. Später kommen noch andere leckere Sachen dazu. Und man kann sogar Patenschaften für so ein Hochbeet übernehmen. Jörg, das ist ein tolles Projekt. Ganz toll, dass Sie uns das vorgestellt haben hier bei WDR 4. Grüße nach Dortmund.
1: Sehr gerne. Vielen Dank und tschüss.
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0: der uns durch diesen Freitag bringt. Gleich die 80er Erasure. Genauso hatte ich mir das vorgestellt. Chris aus Kast hat einen schönen Morgen. Ja, es war seit 5 Uhr wach. Er muss heute am Rückentag arbeiten in Grevenbroich. Aber er schreibt gerade über die WDR4-App. Sagt, das ist alles gar nicht schlimm. Wetter ist gut und mit WDR4 im Ohr ist es ein schöner Morgen.
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0: Wir segeln gemütlich durch diesen Freitag, vielleicht sogar durchs lange Wochenende.
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0: Inga Hinnenkamp ist da und sagt Ihnen, wie es wird. Guten Morgen, Inga.
3: Schönen guten Morgen. Nach dem aprilligen Wetter gestern ist es heute recht ruhig zwischen Rhein und Ruhr. Ab Mittag ziehen allerdings wieder mehr Schauer durch, vereinzelt dann auch gewittrige Schauer. Dazu erreichen wir in Geldern höchstens 12 Grad, in Recklinghausen 14. Morgen wird es recht ähnlich, am Sonntag wird die Luft dann aber etwas milder.
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4: Die Nachrichten um 9.30 Uhr mit Katja Latsch. Ich wünsche Ihnen einen schönen guten Morgen. Die nordrhein-westfälische Landesregierung will in den nächsten Jahren zusätzlich Geld in Straßen, Brücken und Radwege stecken. 3,5 Milliarden Euro sind dafür eingeplant. Ein Großteil davon geht an die Städte und Gemeinden, die selbst entscheiden können, wie sie das Geld ausgeben. Mit dem anderen Teil sollen zum Beispiel die Theodor-Heuss-Brücke in Düsseldorf und die Severinsbrücke in Köln saniert werden. Vor der dänischen Küste ist ein Walkadaver angespült worden. Die Behörden gehen davon aus, dass das Tier schon etwas länger tot ist. Es gibt bislang keine Pläne, den Wal zu bergen. Aber mit Gewebeproben soll jetzt herausgefunden werden, ob es der Wal ist, der wochenlang vor der deutschen Ostseeküste festlag. Der Fundort würde zu der Nordseeroute passen, zu der er von einer privaten Initiative geschleppt wurde. In der Schweiz beginnt heute die Eishockey-Weltmeisterschaft. Die deutsche Mannschaft spielt am Nachmittag gegen Finnland. Weitere Gruppengegner sind Lettland, die USA, Ungarn, Österreich, Großbritannien und der Gastgeber Schweiz. Um ins WM-Viertelfinale zu kommen, muss das deutsche Eishockey-Team mindestens Tabellenvierter werden.
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4: Im Einzelhandel wird heute landesweit gestreikt und in Dortmund findet dazu eine große Streikkundgebung statt. Der Demonstrationszug zieht ab 11 Uhr durch die Innenstadt. Die Gewerkschaft Verdi erwartet dazu rund 2000 Menschen. Wegen des Streiks kann es in Geschäften und Filialen zu Engpässen kommen, zum Beispiel bei der Besetzung von Kassen. Dass ganze Geschäfte geschlossen bleiben, davon geht Verdi nicht aus. Im Kreis Wesel ist Baden im Rhein ab heute offiziell verboten. In vielen anderen Städten entlang des Rheins gibt es das Verbot schon länger, zum Beispiel in Duisburg, Düsseldorf oder Krefeld. Das neue Verbot in Wesel soll vor allem stichprobenartig kontrolliert werden. Schon wer weiter als knöcheltief in den Rhein geht und dabei erwischt wird, muss mit einem Bußgeld bis zu 1000 Euro rechnen. Ein mehr als 700 Jahre altes Notizbuch beschäftigt jetzt Forscherinnen und Forscher beim Landschaftsverband Westfalen-Lippe in Münster. Das Buch war in einer Latrine, also in einer mittelalterlichen Toilette in Paderborn gefunden worden. Es ist erstmal gereinigt worden und liegt jetzt in destilliertem Wasser. So soll das Material, das in erstaunlich gutem Zustand ist, erhalten bleiben. In einem nächsten Schritt wollen die Fachleute Leder, Wachs und Holz des Fundes genau untersuchen. Erst danach soll der Text entschlüsselt werden, um herauszufinden, wer das Buch geschrieben haben könnte. Die Untersuchungen dürften bis zu einem Jahr dauern. Das war die WDR 4 Lokalzeit.
0: 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A2 Dortmund Richtung Oberhausen. Zwischen Oberhausen-Königshardt und dem Kreuz Oberhausen 2 Kilometer Stau. A3 Oberhausen Richtung Köln zwischen dem Kreuz Hilden und Solingen 3 Kilometer Stau. Und wir haben noch die Sperrung auf der A40 Essen Richtung Venlo. Da ist die Autobahn zwischen dem Kreuz Kaiserberg und dem Kreuz Duisburg bis Dienstagmorgen gesperrt, weil hier Brückenarbeiten laufen. Stausperrungen können Sie natürlich jederzeit abrufen. Entweder über die WDR 4 App oder über wdr4.de. Katharina Theuli hier, guten Morgen.
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0: Ja klar, Brückentag, wir sind natürlich trotzdem für Sie am Start, fahren auch mit Ihnen zur Arbeit und das bestens gelaunt mit Herbert Grönemeyer im Ohr.

0: 4, ein Klassiker von Supertramp. Und sie können richtig laut reden zum 80er von Gloria Gaynor. I am what I am. Überhaupt wäre das doch heute eine super Gelegenheit. Ich meine, ist Brückentag. Chef, Chefin vielleicht nicht da. Da kann die Frühstückspause ein bisschen länger ausfallen. Kann man auch ein bisschen Richtung Kaffeeküche tanzen. Und dann hat man mal wenigstens Zeit, in Ruhe lustige Videos auf dem Handy zu gucken oder sogar zu drehen.
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2: Leute, ich hab mir was überlegt.
3: Oh nein!
2: Morgen Tina, fertig für das Köttelmann-TV-Interview.
4: Was?
2: Scholli, antreten! Bitte in den nächsten 15 Minuten nicht stören.
5: Nix lieber als das. Und mich bitte in den nächsten 15 Stunden nicht stören.
2: Banause. So, Tina, Kamera läuft. Liebe Tina, Sie sind jetzt seit...
6: Ich denke intensiv...
2: Cut.
6: Oh, weiter am Filmen?
4: Ich fürchte ja, aber erstmal ein Kaffee für Sie.
2: Warte mal, die Szene mit dem Kaffee war gut. Könnt ihr die nochmal...
4: Ach, Herr Köttelmann, was soll das denn werden, dieses Köttelmann-TV?
2: Ja, nu, man muss heute als modernes Unternehmen mit allen Medien...
6: Soll ich denn jetzt nochmal reinkommen? Was hatte ich nochmal gesagt eben?
4: Geben Sie mir mal kurz die Kamera. Liebe Zuschauer, hier sehen Sie den Juniorchef eines modernen Unternehmens auf seinem Weg zu seinem Schreibtisch, wo er den Kampf gegen die Bilanzen aufnehmen wird.
6: Genial.
2: Ja, ja.
5: Moment, ich habe auch noch was. Was ist am wichtigsten beim Filmdreh in der Töpferei?
2: Sag.
5: Die Tontechnik.
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0: Gloria Gaynor. Gestern war Bastian Bender noch selbst auf dem Tiergnadenhof in Duisburg-Rheinhausen, hat da die Pferde, die Esel, die Ponys besucht. Heute schaut er selbst mit den Hufen. Montag ist nämlich sein Tag, also die ganze Woche. Bastian Bender und ich wechseln uns ja hier ab. Im schönen Morgen nächste Woche steht Bastian wieder mit Ihnen auf. Und ich erfahre am Montag, genau wie Sie, wo wir nächste Woche mit den WDR 4 Heimathelden sind, wo wir anpacken können.
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0: Playing White Tees, Hey There, Delilah. Ja, und da ist sie heute, die kalte Sophie, die letzte Eisheilige. Ab jetzt soll ja Schluss sein mit den Nachtfrösten. Es war aber heute Morgen noch ganz schön schattig, ne? Und neblig. Aber es ist ein schöner Vormittag geworden, das bleibt doch erstmal so. Heute Nachmittag, da kommen dann immer mehr Schauer rein, auch morgen Gewitter. In Gummersbach bis 11, Wesel und Lüdenscheid bis 12 und Bielefeld und Mahl bis 14 Grad.
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2: Die Nachrichten mit Peter Neuhaus. Guten Tag. Neugeborene werden beim standardmäßigen Bluttest nach der Geburt seit heute auf weitere Krankheiten untersucht. Unter anderem wird getestet, ob sie genug Vitamin B12 haben. Diese Ärztin von der Uniklinik Heidelberg erklärt, warum das so wichtig für die Entwicklung der Kinder ist.
3: Wenn man Vitamin B12-Mangel hat, dann fällt das meistens auf so ab 4-6 Monate auf dem zweiten Hälfte des ersten Lebensjahres durch eine deutliche Entwicklungsverzögerung, muskuläre Hypotonie. Das heißt, die Kinder sind ein bisschen schlapp, können nicht so richtig anfangen, sich zu lernen, zu bewegen, dann entstehen Schäden im Gehirn, die dann auch eventuell nicht wieder aufholbar sind.
2: Wenn der Mangel früh genug auffällt, kann das durch Vitamintropfen verhindert werden. Beim Neugeborenen-Screening wird den Babys kurz nach der Geburt Blut abgenommen und auf seltene Stoffwechselkrankheiten untersucht. Wer heute am Brückentag shoppen möchte, muss in einigen Geschäften mit längeren Schlangen rechnen als sonst. Die Gewerkschaft Verdi hat deutschlandweit zu Warnstreiks im Einzelhandel aufgerufen. Was das für Folgen haben kann, dazu Lukas Haag, WDR aktuell.
4: Verdi geht nicht davon aus, dass so viele Leute mitmachen, dass Geschäfte komplett geschlossen bleiben. Aber es könnte Engpässe geben, wenn Einzelne streiken und das könnte dazu führen, dass es an den Kassen länger dauert. Verdi fordert für die Mitarbeitenden im Einzelhandel 7% mehr Lohn. Die Arbeitgeberseite sagt, dass das zu viel ist. Die Verhandlungen stecken fest. Mitte Juni gehen sie weiter. Der Streik heute soll Druck aufbauen. Außerdem gibt es heute auch eine Kundgebung in Dortmund. Da werden 2000 Teilnehmer erwartet, die dann mit einem Protestzug durch die Innenstadt ziehen.
2: Weitere Meldungen im Überblick. NRW will mehr in die Reparatur von kaputten Straßen investieren. Verkehrsminister Krischer stellt gerade die Pläne dazu vor. Unter anderem sollen wichtige Rheinbrücken saniert werden, zum Beispiel die Theodor-Heuss-Brücke in Düsseldorf. Das Geld dafür kommt aus dem Sondervermögen des Bundes und auch aus einem Investitionspaket der schwarz-grünen Landesregierung. In Australien werden jetzt 6 Passagiere des Kreuzfahrtschiffes betreut, auf dem das Hunter-Virus ausgebrochen war. Die Gruppe wurde nach Perth gebracht und von dort aus in eine spezielle Quarantäneeinrichtung. Da sollen sie mindestens 3 Wochen bleiben. Der australische Gesundheitsminister sagt, es werde eine der weltweit strengsten Regelungen für die Kreuzfahrtpassagiere geben. In vielen Städten sind heute pro-palästinensische Demos geplant, unter anderem in Berlin, Köln und Krefeld. Anlass ist der Gedenktag Nakba. Der erinnert an die Vertreibung und Flucht hunderttausender Palästinenser durch den israelischen Unabhängigkeitskrieg 1948-49. In der Schweiz beginnt heute die Eishockey-Weltmeisterschaft. Die deutsche Mannschaft spielt am Nachmittag gegen Finnland. Weitere Gruppengegner sind Lettland, die USA, Ungarn, Österreich, Großbritannien und Gastgeber Schweiz. Um ins WM-Viertelfinale zu kommen, muss das deutsche Eishockey-Team mindestens Tabellenvierter werden.
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2: Nach einem Erdrutsch bei Coesfeld im Münsterland soll die zerstörte Kreisstraße neu gebaut werden. Die war Anfang des Jahres in einen See abgerutscht, in dem Quarzsand abgebaut wird. Das Quarzwerk will jetzt mit den Vorarbeiten beginnen. Wann wieder Autos über die Kreisstraße fahren können, dazu Markus Holtrichter für WDR aktuell.
5: Das könnte noch in diesem Jahr klappen. Der Zeitplan des Quarzwerkbaums ist ehrgeizig. Das Unternehmen will die Böschung nun bis etwa Mitte Juli wieder so stabil aufbauen, dass sie später wieder Autos, Busse und Lkw fahren können. Für den Straßenbau selbst ist dann der Kreis Coesfeld zuständig. Er plant, direkt mit dem Straßenbau zu starten, wenn die Böschung wieder stabil steht. Schon seit Anfang Februar ist die Straße zwischen Lette und Maria Fenia unterbrochen.
2: Das war WDR aktuell.
0: Vielen Dank und hallo auf die Straßen. Jetzt WDR 4 mit den Staus. Die A2 Hannover Richtung Dortmund zwischen Beckum und Hamm-Üntrop. Viertelstunde Wartezeit einplanen, 3 Kilometer Stau, hier war ein Unfall. Und die A2 Dortmund Richtung Oberhausen zwischen Bottrop und Kreuz Oberhausen, 3 Kilometer. Nochmal A3 Oberhausen Richtung Köln dann zwischen Kreuzhilden und Solingen. 10 Minuten mehr, 4 Kilometer Stau. Und hier noch die A40 Essen Richtung Venlo. Da zwischen Kreuz Kaiserberg und Kreuz Duisburg. Die Sperrung bis Dienstagmorgen. Auch Brückenarbeiten hier. 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
0: Und erstmal einen schönen guten Morgen. leere Flure. Vereinsamte Kaffeeküchen. Die Stille in der Weite der Büroräume. So ein Brückentag in kleiner Besetzung auf der Arbeit, nur mit Lieblingskollegen. Da die Stellung halten. Das hat doch auch was. Wie sieht das denn aus bei Ihnen? Arbeiten Sie heute? Was ist das Schöne dran? Und wo ist der Chef eigentlich mal wieder? Oder sind Sie vielleicht unterwegs am Wochenende? Dann gerne her mit Ihren Tipps. Wir können alles besprechen gleich in Ruhe, wenn das Andersrum-Quiz dran ist. Der WDR4-Kopfknoten 0800 5678 444. Und die kleine WDR4-Soundbox, die wartet hier auf Sie. Soundbox, winkt mal. Und dann sag wenigstens Hallo.
6: Hallo.
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0: ist doch unser Motto heute. Sascha und Lucky Day. Der Glückstag, der soll das bitte heute sein für mich, ein Lippenstielers Essen, mein erster Kandidat für die sogenannte Brückentagsrunde beim Andersrum-Quiz. Ich habe immer Behauptungen, die Sie bitte mit richtig oder falsch beantworten, aber immer andersrum, als es eigentlich korrekt wäre. Schönen guten Morgen, Michael.
1: Ein wunderschönen guten Morgen, liebe Martina. Ich möchte vorab erstmal recht herzlichen Dank an das ganze Team vor und hinterm Mikrofon. Ihr macht eine ganz tolle Arbeit.
0: Hör mal, wohin soll ich die Überweisung schicken? Das ist toll, vielen Dank. Und natürlich auch bei uns am Brückentag in kleiner Besetzung, ne, weil sich manch einer freigenommen hat. Jetzt sind Sie ja im Homeoffice. Wie ist denn das da? Müssen jetzt die Arbeit vom Kollegen, der weggefahren ist, mitmachen?
1: Nein.
0: Okay.
1: Ich habe als Entwickler arbeite ich und da habe ich meine eigenen Aufgaben und muss da keine Arbeiten von anderen Kollegen mitmachen.
0: Doch, Sie müssen eine Arbeit von mir hier mitmachen. Sie müssen jetzt den WDR4 Kopfknoten lösen. Ich habe 45 Sekunden. Ja, klar. Ja. Einfach konzentrieren und los geht das hier schon.
1: Ja.
0: Kommentator des ESC für Deutschland ist Thorsten Schornstein.
1: Das ist in dem Falle richtig.
0: Rübezahl ist der Bruder von Rumpelstilzchen.
1: Das ist richtig.
0: Die Möhnesee-Talsperre ist der größte See in Nordrhein-Westfalen.
1: Das ist falsch.
0: In einer 30er-Zone sind 50 km/h erlaubt.
1: Entschuldigung, das ist natürlich richtig.
0: ETW ist die Abkürzung für eine Tüte Weingummi.
1: Das ist auch richtig.
0: Gildo Horn sang beim ESC, Gildo hat euch lieb.
1: Das ist falsch.
0: Ja, hör mal, Zeit ist um. Und das sind sensationelle 6 Punkte. Michael, das läuft heute. Super. Ja. 6 Punkte ist gut.
1: Ja, dann.
0: Ich würde sagen, wir haben vielleicht ein Date um 11:40 in der Tagessiegerrunde. Würde mich freuen.
1: Ich bin auf jeden Fall greifbar. Ich habe das Telefon laut gestellt, weil wie gesagt, beim ersten Mal hatte ich es ja lautlos und habe das dann auch nicht mitbekommen und habe mich fürchterlich geärgert. Aber freue mich darüber, dass ich es jetzt geschafft habe.
0: Sag ich doch, Lucky Day.
1: Lucky Day, genau.
0: Michael, vielleicht bis nachher. Dann, ne? Dankeschön erstmal.
1: Wünsche ich dir frohes Schaffen und ja, vielleicht bis 11:40. Ansonsten vielen, vielen Dank. Ich denke mal, meldet ihr euch dann sowieso oder so.
0: Wir bimmeln dann durch. Dankeschön. Bis nachher, ne?

0: Rod Stewart und Do You Think I'm Sexy bei WDR 4. Der Kommentator des ESC für Deutschland ist Thorsten Schornstein. Darauf ist Michael aus Essen natürlich nicht reingefallen gerade. Beim Kopfknoten, 6 Punkte hat er gemacht. Die nächste Runde spielen wir um 20 vor 11. Was ich Ihnen noch schuldig bin, ist, Ihnen zu verraten, wie der Kommentator denn nun heißt. Nein, es ist nicht Peter Urban. Er macht es ja nicht mehr, er ist in Rente. Es ist Thorsten Schorn, Kollege von WDR 2.
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0: 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Das Wetter für Nordrhein-Westfalen. Bis zum Mittag gibt es heute viel Sonne. Später ziehen aber wieder Schauer und einzelne Gewitter durch, so heute Nachmittag. In Wermelskirchen und Olpe bis 11 Grad. Essen und Zülpich bis 13 und Gütersloh bis 15 Grad. Morgen teilweise sonnig, aber es können auch Wolken dabei sein. Ganz selten kommt auch mal ein bisschen Regen runter. Temperaturen dann auf 15 Grad. Und Sonntag geht es ähnlich weiter.
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2: Um 10.30 Uhr mit Christian Schwietzke. Guten Tag. Das Neugeborenen-Screening wird erweitert. Seit heute werden Babys auch auf einen Vitamin B12-Mangel untersucht. Der kann zu Entwicklungsverzögerungen führen. Wird er früh erkannt, können die Babys mit Vitamintropfen behandelt werden. Die Zahl der queerfeindlichen Straftaten hat sich in NRW mehr als verdreifacht. Während es vor 4 Jahren knapp 90 solcher Straftaten waren, hat das Landeskriminalamt im vergangenen Jahr 280 erfasst. Darunter fallen zum Beispiel Angriffe auf Homosexuelle und Transmenschen. Bei einem möglichen internationalen Einsatz in der Straße von Hormuz könnte es offenbar mehr deutsche Beteiligung geben. Das Bundesverteidigungsministerium hat zusätzliches Gerät und Personal in Aussicht gestellt.
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2: Gute Nachrichten für Autofahrer auf der A45. Die Strecke Richtung Frankfurt zwischen Lüdenscheid Süd und Meinerzhagen ist wieder komplett frei. Dort war eine Spur gesperrt, weil auf der Sichterbrücke ein kaputtes Verbindungsteil in die Fahrbahn ragte. Eigentlich sollte die Autobahn erst heute wieder freigegeben werden, aber die Arbeiten waren diesmal schneller fertig als geplant. Seit gestern Abend sind beide Spuren wieder frei. Künstliche Intelligenz mal ganz ohne Bildschirm. Forschende der RWTH Aachen setzen ausgerechnet auf ein klassisches Comicbuch, um ihre Arbeit verständlicher zu machen. Dafür hat der Aachener Zeichner Alfred Neuwald monatelang KI-Wissenschaftler begleitet und ihnen bei der Arbeit über die Schulter geschaut. Entstanden ist der Comic Deus Ex Machina, das ist lateinisch für Gott aus der Maschine. Auf rund 100 Seiten geht es darum, wie KI-Forschung im Alltag aussieht oder wie künstliche Intelligenz lernt, Menschen oder Gegenstände zu erkennen, etwa für autonom fahrende Autos. Bei Dorsten im Kreis Recklinghausen hat es gestern einen Vatertagsausflug mit unfreiwilligem Ende gegeben. 4 Männer sind mit ihrem Kanu auf der Lippe gekentert. Offenbar hatten sie die Kontrolle über das Boot verloren und waren an einer Stromschnelle hängen geblieben. Die Feuerwehr rückte mit ihrer Taucherstaffel an und holte die jungen Männer nach und nach aus dem Wasser. Zum Glück trugen alle Schwimmwesten. Weil die Lippe aber aktuell noch sehr kalt ist, kamen die 4 unterkühlt ins Krankenhaus. Das war die WDR 4 Lokalzeit.
0: Vielen Dank und hallo, hallo auf die Straßen. Hier kommen die Staus. Die A2 Hannover Richtung Dortmund zwischen Beckum und Hampentrop. 20 Minuten drauf planen. 3 Kilometer Stau. Hier gab es einen Unfall mitten im LKW. A2 Dortmund Richtung Oberhausen zwischen Bottrop und Kreuz Oberhausen. 3 Kilometer stockender Verkehr. Dann die A3 Oberhausen Richtung Köln zwischen Kreuzhilden und Solingen. 10 Minuten drauf planen. 4 Kilometer Stau. Die A4 Olpe Richtung Köln zwischen Reichshof, Bergneustadt und Bielstein. 3 Kilometer. A40 Essen Richtung Venlo. Da zwischen dem Kreuz Kaiserberg und dem Kreuz Duisburg. Die Sperrung bis Dienstagmorgen, da wird an der Brücke gearbeitet. Und die A57 noch Krefeld Richtung Köln, zwischen Dormagen und Kreuz, Köln Nord. 10 Minuten drauf planen, 4 Kilometer stockender Verkehr. Bin Martina Emmerich. Wie Sie hören, habe ich heute keinen Brückentag. Ich verbringe meinen Brückentag mit Ihnen. Wie verbringen Sie den denn? Können Sie mir gleich erzählen, wir spielen den WDR4 Kopfknoten, das Andersrum-Quiz. 0800 5678 444. Doi, doi, doi.
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0: CCR, Creedence Clearwater Revival mit Bad Moon Rising. Hier ist wieder vier. Wir sind gerade unterwegs im LKW mit Arndt Dressbach aus Essen. Hallo Andreas. Arndt, Mensch, Arndt, nicht Andreas. So.
1: Ja, hallo Martina.
0: Schon mal eben schnell umgetauft. So geht das hier so schnell, ne? Arndt, wo sind Sie gerade unterwegs?
1: Ich bin gerade in Herne unterwegs.
0: Ja.
1: Ich beliefere Werkstätten mit Ersatzteilen.
0: Okay, da sind Sie immer viel auf den Autobahnen unterwegs. Viel Stau immer?
1: Immer viel Stau, immer die 40 und die 42.
0: Die 40 ist ja auch mein kleines Hassobjekt.
1: Ja.
0: Haben Sie am Wochenende schon alles voll verplant? Was machen Sie Schönes?
1: Also ich werde meinen Schrebergarten auf Vordermann bringen. Da muss die Hecke geschnitten werden, Rasen gemäht und Unkrautsuppe, ne? Ja. Was immer so anfällt. Ne?
0: Ja, können Sie bei mir direkt weitermachen dann. Und ich habe hier 45 Sekunden für Ihre Behauptung. Geht los, Achtung.
1: Jo.
0: Heute beginnt die Eishockey-WM in der Schweiz.
1: Falsch.
0: Halloumi ist eine Lichtinstallation.
1: Die Frage nochmal.
0: Halloumi ist eine Lichtinstallation.
1: Richtig.
0: Die Gitarre von ESC-Gewinnerin Nicole war weiß.
1: Falsch.
0: Eric Clapton kommt heute nach Köln.
1: Falsch.
0: Die kalte Sonja ist die heutige Eisheilige.
1: Falsch.
0: Aber es war trotzdem gut. Ah. 4 Punkte sind es geworden. Es ist nicht die kalte Sonja, es ist die kalte Sophie.
1: Ach, die kalte Sophie.
0: Ja.
1: Da war mal wieder der Kopfknoten.
0: Ja, da war er wieder. Ja, das ist, man muss sich wirklich konzentrieren. Das ist, hört sich immer, ich weiß, viele spielen am Radio mit und machen zu Hause mit. Aber wenn man dann auch noch live dabei ist, das kostet die ein oder andere Konzentrationsgehirnzelle.
1: Das stimmt. Ja.
0: War aber trotzdem super. Ich sage erstmal Dankeschön bis hierhin, Arndt. Weiterhin gute Fahrt und dann ja ein schönes Wochenende nachher.
1: Ja, danke ebenso.
0: Bis dann wieder. Tschüss.
1: Tschüss.

ABBA und WDR 4, I Have a Dream. Übrigens, die Avatar-Show mit ABBA, ABBA Voyage, die läuft jetzt doch wohl länger in London. Erst dieses Jahr, sie läuft bis Frühjahr 26. Aktueller Stand ist, sie läuft bis Ende August 26. Also wer weiß, vielleicht gibt's ja nochmal eine Verlängerung. Ne? Cara Emerald aus den Niederlanden jetzt hier bei WDR 4, A Night Like This.

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0: Die Buggles und Video Killed the Radio Star. Das Wetter für Nordrhein-Westfalen bis heute Mittag ist eigentlich richtig schön. Gibt viel Sonne, später kommen dann Schauer zu uns reingezogen. Die bringen ab und zu auch Mangelwetter mit. Attendorn 11 Grad, Bocholt 13, Grevenbruch 14 Grad. Morgen teilweise sonnig, teilweise bewölkt. Ganz selten kommt doch mal was Nasses von oben runter. Temperaturen so um 15 Grad und Sonntag geht's ganz ähnlich weiter.
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2: Die Nachrichten mit Peter Neuhaus. Guten Tag. Die Weltgesundheitsorganisation warnt vor einem Trend, der aus Schweden kommt. Es geht um Snus. Das sind kleine Nikotinbeutel, die man sich zwischen Oberlippe und Zahnfleisch steckt. In Deutschland ist der Verkauf verboten. Trotzdem wird Snus auch hier immer beliebter. Marie-Christine Werner, WDR Genf.
3: Die Tabakkonzerne hätten gezielt junge Menschen im Blick und würden aggressiv Marketing betreiben auf Social-Media-Plattformen und durch Influencer. Die Kennzeichnung des Nikotingehalts sei nicht standardisiert und könne irreführend sein. Außerdem ähnelten einige Nikotinbeutelverpackungen beliebten Süßigkeiten oder enthielten Geschmacksrichtungen, die bei Jugendlichen beliebt seien. Die WHO ruft deshalb alle Regierungen dazu auf, umfassende Tabakkontrollen einzuführen, die auch Nikotinbeutel einschließen und regulatorische Schlupflöcher zu schließen. Diese harmlos wirkenden Produkte seien darauf angelegt, süchtig zu machen, so die WHO.
2: Wegen der Generalsanierung der wichtigen Bahnstrecke zwischen Köln und Hagen kommen auf Pendler weitere Einschränkungen zu. Ab heute Abend fahren auch keine S-Bahnen mehr zwischen Düsseldorf und Gevelsberg. Damit ist die Strecke jetzt für alle Züge 4 Wochen lang gesperrt. Daniel Schwingenheuer, WDR aktuell, sagt, was die Alternative ist.
4: Die Bahn stellt rund 200 Ersatzbusse bereit, die die Strecke abfahren. Einige davon halten an jeder Haltestelle, andere werden als Expressbusse eingesetzt und fahren nur die größeren Bahnhöfe an. Die neue Sperrung soll bis zum 12. Juni dauern und betrifft die S8, S9, S28 und die Linie RE 4 und 13. Damit geht die Generalsanierung der Strecke in die nächste Phase. Schon seit Monaten ist sie für den Fern- und Regionalverkehr gesperrt. Die Bahn tauscht insgesamt 81 Kilometer Gleise und saniert Weichen, Oberleitungen und Bahnhöfe, um die Strecke langfristig leistungsfähig zu machen.
2: Weitere Meldungen im Überblick. In NRW sollen auch zusätzliche Straßen und Brücken saniert werden. Verkehrsminister Krischer hat vorgestellt, welche das sind. Unter anderem der Neubau einer Brücke über Bahngleise in Königswinter an der L193. Außerdem sollen mehrere Landstraßen rund um Lüdenscheid saniert werden. Finanziert werden die Bauprojekte vom Land und aus dem Infrastruktursondervermögen des Bundes. Das Neugeborenen-Screening wird erweitert. Seit heute werden Babys auch auf einen Vitamin B12-Mangel untersucht. Der kann zu Entwicklungsverzögerungen führen. Wird er früh erkannt, können die Babys mit Vitamintropfen behandelt werden. Neugeborenen wird standardmäßig Blut abgenommen, um sie auf Krankheiten zu testen. In der Demokratischen Republik Kongo in Zentralafrika gibt es einen größeren Ebola-Ausbruch. Nach Angaben der Behörden sind bisher 65 Menschen an dem Virus gestorben. Außerdem gibt es knapp 250 Verdachtsfälle. Das Ebola-Virus ist hoch ansteckend und wird durch Blut oder Sperma übertragen.
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2: Im Kreis Wesel ist das Baden im Rhein ab heute offiziell verboten. Das gilt in vielen anderen Rheinstädten in NRW schon länger, zum Beispiel in Duisburg, Düsseldorf und Krefeld. Wer trotzdem ins Wasser geht, riskiert bis zu 1000 Euro Bußgeld. Matthias Hensel für WDR aktuell.
5: Ein Schritt zu weit ins Wasser und plötzlich kann die Strömung des Rheins Menschen buchstäblich von den Füßen reißen. Davor soll jetzt auch im Kreis Wesel nicht mehr nur gewarnt werden. Ab heute gilt auch hier ein Badeverbot am Rheinufer. Auf Anfrage des WDR sagen die Städte des Kreises, dass das neue Verbot vor allem stichprobenartig kontrolliert werden soll. Bei gutem Wetter sei man verstärkt unterwegs. Verboten ist nicht nur Schwimmen. Schon wer weiter als knöcheltief in den Rhein geht und dabei erwischt wird, muss mit einem Bußgeld rechnen.
2: Das war WDR aktuell.
0: Dankeschön, hier ist WDR 4 mit der aktuellen Verkehrslage. Hallo auf die Straßen. Die A2 Dortmund Richtung Oberhausen zwischen Bottrop und Kreuz Oberhausen ist mit einer Wartezeit von 10 Minuten belastet. 5 Kilometer stockt es hier. A3 Köln Richtung Oberhausen zwischen Köln-Mühlheim und Kreuz Leverkusen dreiviertel Stunde mehr. 5 Kilometer Stau, hier war ein Unfall. Dann die A3 Köln Richtung Arnheim zwischen Kreuz Oberhausen West und Kreuz Oberhausen. Hier stockt es auf 4 Kilometern. Nochmal A3 Oberhausen Richtung Köln zwischen Kreuz Hilden und Solingen 10 Minuten mehr. Es stockt auf 5 Kilometern.
6: Dann ist die A4 dran, Olpe Richtung Köln, zwischen Reichshof, Bad Neustadt und Bilstein. 3 Kilometer Stau. A40 Essen Richtung Venlo, da zwischen dem Kreuz Kaiserberg und Kreuz Duisburg. Brückenarbeiten bis Dienstagmorgen, die ganze Schose gesperrt. A57 Krefeld Richtung Köln, zwischen Dormagen und Kreuz Köln Nord. Hier warten Sie auch 10 Minuten, 4 Kilometer, stockt es hier. Und die A516 Abzweig Oberhausen, zwischen Kreuz Oberhausen und A516 Abzweig Oberhausen zwischen Kreuz Oberhausen und Oberhausen-Eisenheim. 10 Minuten Wartezeit einkalkulieren, 4 Kilometer Stau. 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
6: Ja. Gehirn hat wohl gerade Brückentag gehabt oder so. Der Ralf aus Emmerich am Rhein schickt Grüße aus Rennesse an See aus den Niederlanden ins Studio. Er schreibt, ich verbringe den Brückentag mit meiner Frau Manuela an unserem Wohnwagenstellplatz. Mittwoch haben wir ihren Geburtstag gefeiert und gestern gab es als Überraschung eine Schiffstour auf der Osterschelde zu einer Robbensandbank. Und jetzt genießen wir unseren Urlaub. Boah, schön, so soll das sein, Ralf. Dankeschön, dass Sie ein Stückchen Heimat im Ohr in Form von WDR4 mitgenommen haben. Glückwünsche nachträglich von uns und einen schönen Urlaub noch. Übrigens, falls Sie uns auch gerade in der Fremde hören, auch von da darf mitgemacht werden beim Andersrum-Quiz. 0800 5678 444.
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0: Corsa. Wir machen uns heute ein italienisches Gefühl am Freitag. Denn halb Nordrhein-Westfalen ist irgendwie gefühlt auf Jück und macht sich ein schönes langes Wochenende. Das gönnen wir euch. Liebe Grüße in den Urlaub. Und damit hallo zu einem, der heute arbeitet. Und das ist Sven Göbel aus Hattingen. Hallo Sven.
1: Hallo Martina.
0: Wo arbeiten Sie gerade? Was müssen Sie machen?
1: Ich bin eigentlich im Außendienst für einen Kampfbetrieb in Wuppertal. Fahre aber heute nur Ware zum Kunden und weil das ein Kollege nicht mehr geschafft hat und da würde ich ihn natürlich gerne unterstützen.
0: Also Sie übernehmen quasi auch noch was von jemand anders, damit jemand anders sich eine schicke Zeit machen kann? So?
1: Ja, so ungefähr, genau.
0: Machen wir ja gerne, weil wir sind ja froh, wenn es die anderen dann auch andersrum für uns mal machen, ne?
1: So sieht's aus, ganz genau. Also wichtig ist natürlich immer ein Geben und ein Nehmen. Ne?
0: Ja, sagen Sie was. Ich würde Ihnen jetzt gerne Behauptungen geben und Sie nehmen bitte die richtigen Antworten dazu. Immer mit richtig oder falsch antworten, aber andersrum, als es eigentlich korrekt wäre. Das ist der WDR-Kopf, WDR-4-Kopfknoten. Ich hätte jetzt hier mal Ihre Behauptung. Ich leg los.
1: Jawohl.
0: Okay. Lena gewann den ESC mit dem Song Satellite.
1: Das ist falsch.
0: Ben Hur ist ein indisches Gewürz.
1: Das ist richtig.
0: Schloss Meuland ist ein Wasserschloss im Kreis Kleve bei Beckbockau.
1: Das ist falsch.
0: Tapas sind Herrensandalen aus Leder.
1: Das ist falsch. Ja, ich hab's mir fast gedacht.
0: Ja, naja, ich weiß, das ist das Umdrehen. Tapas sind doch diese kleinen Vorspeisen immer, ne? So
1: ja,
0: Kleinigkeiten. Genau. Ja, genau. Sandalen nicht. Aber ja. Trotzdem, 3 Punkte, Sven. Das ist nichts, womit Sie unter der Grasnarbe herlaufen müssten, sich schämen müssten. Das ist ein anständiges Ergebnis. Aber nichts für die Endrunde heute leider. Einfach nochmal probieren. Ja?
1: So machen wir das, Martina. Vielen
0: Alles
1: Dank.
0: Klar. Und Dankeschön.
1: Ja, euch noch einen schönen Tag.
0: Genau. Und dann noch ein schönes Restwochenende.
1: So machen
0: Nachher.
1: Wir. Alles klar. Vielen
0: Lieben
1: Dank.
0: Grüße. Bis dann. Ich danke. Tschüss.
1: Ja, tschüss.
0: So, dann stehen wir ja schon vor der Tagessiegerrunde. Sie wissen, mindestens 6 Punkte müssten Sie dann schaffen, um die WDR4 Soundbox zu kriegen.

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0: The Eurythmics, There Must Be an Angel Playing with My Heart. Das Wetter heute bis heute Mittag eigentlich richtig schön mit viel Sonne. Später am Nachmittag ziehen dann Schauer und einzelne Gewitter durch Nordrhein-Westfalen. In Attendorn bis 11, in Bocholt bis 13, Grevenbruch bis 14 Grad. Morgen teilweise sonnig, teilweise wolkig. Selten kommt aber mal Regen runter, dazu 15 Grad. Und am Sonntag sieht ganz ähnlich aus. Sieht. Ich kaufe ein S. Sieht's ganz ähnlich aus.
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2: Um 11.30 Uhr mit Christian Schwietzke. Guten Tag. Russland und die Ukraine haben angefangen, wieder Kriegsgefangene auszutauschen. Jedes Land hat erstmal 205 Soldaten übergeben. Insgesamt sollen es jeweils 1000 Gefangene werden. Die Weltgesundheitsorganisation warnt vor Snus. Das sind kleine Nikotinbeutel, die man zwischen Oberlippe und Zahnfleisch steckt. Snus kommt aus Schweden und wird auch in Deutschland immer beliebter, obwohl der Verkauf hier verboten ist. Die Halbfinalshows des Eurovision Song Contests hatten etwas mehr Zuschauer als im vergangenen Jahr. Beim ARD-Sender One schalteten jeweils rund 900.000 Menschen ein. Das Finale des ESC in Wien beginnt morgen um 21 Uhr. Das erste überträgt die Show live.
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2: Nach dem wetterbedingten Fehlstart gestern geht die Streckenflugmeisterschaft der Segelflieger in Krefeld heute endlich los. Regen und Gewitter sind verzogen, in den nächsten Tagen soll das Wetter sogar noch besser werden. Die ersten Segelflieger starten schon vom Flugplatz Egelsberg. Rund 70 Pilotinnen und Piloten treten dort am Wochenende mit 42 Segelflugzeugen an. Geflogen werden Strecken zwischen 200 und 500 Kilometern und das auf Zeit. Zuschauer können das Ganze direkt am Flugfeld in Krefeld verfolgen. Im westlichen Münsterland tut sich was an der gesperrten Straße bei Coesfeld. Dort soll das große Loch im Boden nach und nach geschlossen werden. Heute geht es los mit den Vorbereitungen. Damals war ein Stück Straße regelrecht in einen angrenzenden See gerutscht. Das Unternehmen, das den Bereich absichert, will die Böschung bis Mitte Juli wieder so stabil herstellen, dass dort später wieder Autos, Busse und Lkw fahren können. Danach wäre dann der Kreis Coesfeld am Zug und könnte mit dem Straßenbau beginnen. Im Kreis Wesel ist Baden im Rhein ab heute offiziell verboten. Damit zieht der Kreis mit anderen Städten am Rhein nach, etwa mit Duisburg oder Düsseldorf, wo solche Regeln schon länger gelten. Wer trotzdem ins Wasser geht, muss mit einem Bußgeld von bis zu 1000 Euro rechnen. Hintergrund ist die starke Strömung des Rheins, die schnell gefährlich werden kann. Laut den Städten im Kreis Wesel soll das Verbot stichprobenartig kontrolliert werden. An warmen Tagen wird häufiger überprüft. Dabei geht es nicht nur ums Schwimmen. Schon wer weiter als knöcheltief in den Rhein geht, verstößt gegen die Neuregelung. Das war die WDR 4 Lokalzeit.
0: Da würde ich heute noch niemals so einen großen C reingehen. Ist doch viel zu kalt. Hier ist WDR 4 mit der aktuellen Verkehrslage. A2 Dortmund Richtung Oberhausen zwischen Bottrop und Kreuz Oberhausen. Viertelstunde 5 Kilometer. A3 Köln Richtung Oberhausen zwischen Köln-Delbrück und Kreuz Leverkusen. Hier dauert es leider eine Stunde. 6 Kilometer Stau. Hier hat es einen Unfall gegeben und deswegen ist gerade nur ein Fahrstreifen frei. A3 Oberhausen Richtung Köln zwischen Kreuzhilden und Dreieck Langenfeld. 6 Kilometer stockend. A4 Olpe Richtung Köln zwischen Reichshof, Bergneustadt und Bielstein. 3 Kilometer. Auch auf der A40 brauchen Sie ein bisschen mehr Zeit, Essen Richtung Venlo. Da ist ja zwischen dem Kreuz Kaiserberg und dem Kreuz Duisburg die Sperrung bis Dienstagmorgen wegen Brückenarbeiten. Der 57 Köln Richtung Krefeld zwischen Bovert und Krefeld Zentrum 10 Minuten mehr. 5 Kilometer stockt der Verkehr. Der 57 Krefeld Richtung Nimwegen, da zwischen Uedem und Goch die Sperrung. Da hat ein PKW gebrannt und deswegen kommen Sie da gerade aktuell nicht durch. Es haben sich 4 Kilometer Stau gebildet und die A516 Abzweig Oberhausen zwischen Kreuz Oberhausen und Oberhausen-Eisenheim. Hier auch 10 Minuten drauf planen, 4 Kilometer Stau. Ist doch ganz schön viel los am Brückentag. Alle Staus finden Sie jederzeit bei uns auch in der WDR4-App. Bin Martina Emmerich und freue mich auf das Tagessiegerfinale vom WDR4-Kopfknoten. Hören wir gleich mal, was dabei rauskommt. Nach ELO, dem Electric Light Orchestra und den Hooters.
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0: ELO, das Electric Light Orchestra mit Living Thing. Hier ist WDR 4 mit dem Andersrum-Quiz, dem WDR 4 Kopfknoten. Und Michael aus dem Homeoffice in Essen hat ja gerade schon 6 Punkte vorgelegt. Michael, das ist eine ordentliche Leistung.
1: Da bin ich auch sehr glücklich drüber.
0: Kann man auch sein. Kann man sogar ein bisschen stolz drauf sein. Aber wie das immer so ist, am Ende wird es dann doch nochmal spannend. Denn ich hole mal die Astrid dazu. Das ist Astrid Breuer aus Neuss. Hallo liebe Astrid.
2: Hallo liebe Martina, hallo Michael.
1: Hallo liebe Astrid, ich drück dir beide Daumen.
0: Jetzt
2: oh,
0: schon.
2: Das ist aber lieb. Dankeschön.
0: Ich sag's
1: aber nicht mehr als 6.
0: Genau, nicht mehr als 6. Denn Kenner wissen, wenn beide Kandidaten 6 Punkte haben, bekommen beide eine WDR 4 Soundbox. Und da gucken wir mal, was Astrid macht. Astrid hat heute auch keinen Brückentag, die muss auch gleich noch los zur Arbeit. Was müssen Sie noch machen?
2: Es ist ein Ehrenamt, was ich noch ausübe heute ab Mittag. Ich arbeite bei der Caster Tafel.
0: Okay. Was machen Sie? Essen aus, rausstellen oder?
2: Nein, Lebensmittel ausgeben.
0: Okay, alles klar. Astrid, genau. Das ist toll, dass Sie das machen, denn ich glaube, Ehrenamt, das ohne Ehrenamt wäre Nordrhein-Westfalen arm dran, sage ich jetzt mal.
2: Absolut, ja.
0: Dankeschön, dass Sie das tun. Ich drücke auch Ihnen die Daumen, hoffentlich mindestens 6 Punkte. Hier sind Ihre Behauptungen vom WDR 4 Kopfknoten. Achtung. Gildo Horn sang beim ESC, Gildo hat euch lieb.
2: Das ist falsch.
0: Rotkäppchen wollte Großmutter Wodka und Hamburger bringen.
2: Das ist richtig.
0: Heute beginnt am Flughafen Essen-Mülheim die Zeppelin-Saison.
2: Das ist falsch.
0: Reggae-Musik kommt ursprünglich aus Schweden.
2: Das ist richtig.
0: Raufaser ist ein vegetarisches Gericht aus Soja.
2: Das ist richtig.
0: Ein HNO-Arzt ist ein Narkosearzt.
2: Das ist richtig.
0: Eine Ritsch-Ratsch-Klick war eine Kamera.
2: Das ist falsch.
0: Der längste Fluss in Nordrhein-Westfalen ist die Lippe.
2: Das ist falsch.
0: Sensationell. Astrid, 8 Punkte. Das ist wirklich richtig
2: super.
0: Gut.
1: Herzlichen Glückwunsch.
2: Oh, danke schön, ihr beiden.
0: Das lief ja durch, wenn mal wie geschnitten Brot. Wie geht Ihr Trick?
2: Einfach sich zu konzentrieren.
0: Das ist es immer, ne? Man muss wirklich einfach alles andere wegdrängen und nur daran denken. Toll gemacht. Super,
2: danke
0: Astrid.
2: Schön.
0: Die WDR 4 Soundbox geht nach Neuss heute. Michael, einfach nochmal probieren.
1: Ja? Ja klar, nächste Woche neuer Versuch.

0: Oh, nämlich. Stefan Fast und Steffi Schmitz freuen sich auf euch. Dankeschön fürs Mitmachen und einen schönen Einstieg ins Wochenende dann.
1: Auch so an alle. Tschüss.
0: Tschüss.
1: Tschüss, Hans Blöd.
0: Ich mag das, wenn das so gut läuft.

0: Wir rocken uns Richtung Wochenende mit Melissa Etheridge, Like the Way I Do. Ja, Brückentag oder nicht, haben Sie schon frei oder müssen Sie ran? Schicken Sie gerne wie Judith aus Mönchengladbach eine Sprachnachricht über die WDR4-App, denn die Judith, die ist auch fleißig heute.
1: Meine beste Freundin und ich gehören zum arbeitenden Volk und hören auf der Arbeit sehr gerne WDR4 und grüßen die ganze WDR4-Community, allen Leuten, die heute am Brückentag arbeiten, viel Erfolg und allen, die frei haben, einen wunderschönen Brückentag. Herzliche Grüße.
0: Wie lieb ist das denn? Vielen, vielen Dank und liebe Grüße zurück.

0: 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Das Wetter für Nordrhein-Westfalen ist trocken und länger freundlich. Nachmittags ziehen aber dann doch ein paar Schauer durch in Lüdenscheid bis 11, Wuppertal bis 13 und Soest bis 14 Grad. Die Aussichten fürs Wochenende gleich hier nach den langen Nachrichten.
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2: Hallo, Martin Günther hier und ein Verkehrsminister, der was verspricht.
3: Überall im Land wird man in Zukunft das neue Baustellenschild NRW-Plan sehen.
2: Oh, noch mehr Baustellen? Muss aber vielleicht mal sein. Landesverkehrsminister Krischer stellt den großen NRW-Plan zur Sanierung unserer Straßen vor. Ob das reicht, fragen wir gleich. Außerdem, im NRW-Einzelhandel wird heute gestreikt. Merkt man das? Und vor der dänischen Küste liegt ein toter Wal. Ist das der Wal? Das Wetter mal sonnig, mal nass bis 15 Grad. Schlaglöcher als solche sind ja gerne Sinnbild für bröckelnde Infrastruktur. Kaputte Straßen sind aber auch eine ganz handfeste Gefahr für unsere Verkehrssicherheit. Und deshalb ist es in jedem Fall eine gute Nachricht, dass Landesverkehrsminister Krischer heute Vormittag eine Sanierungsoffensive für marode Straßen und Brücken in Nordrhein-Westfalen vorgestellt hat. Allein für dieses Jahr legen Bund und Land eine 500 Millionen Euro für die NRW-Straßen zusammen. Da sind unter anderem auch Teile des berühmten Sondervermögens mit drin, also dieser Extraschulden des Bundes, um Deutschland wieder nach vorne zu bringen. Susi Makarewitsch, WDR-Landespolitik, hat sich genau angehört, was NRW-Verkehrsminister Krischer da vorhin angekündigt hat. Susi, wie soll das Geld denn genau eingesetzt werden?
4: 2 von den 3,5 Milliarden Euro fließen an die Kommunen. Die sollen also weitgehend selbst entscheiden, was sie damit machen. Das Land will mit seinem Anteil besonders die Rheinbrücken auf Vordermann bringen. Mindestens 1 Milliarde Euro soll dahin gehen. Damit sollen zum Beispiel die Theodor-Heuss-Brücke in Düsseldorf oder auch die Brücke der Solidarität in Duisburg saniert werden. Die Bauprojekte sollen außerdem auch schneller umgesetzt werden, indem man den Baufirmen nur noch das gewünschte Endergebnis vorgibt. Also es sind nicht mehr die genauen technischen Details festgeschrieben. Sowas verkürzt Planungs- und Bauzeiten. Und wer sich jetzt fragt, was mit den Autobahnen ist, die liegen in der Verantwortung des Bundes und werden nicht mit diesem Geld saniert.
2: Du sprachst gerade von 3,5 Milliarden Euro. Da hast du schon hochgerechnet, was für die nächsten Jahre geplant ist. Reicht denn das an Geld? Also wenn man mal auf den Kaputtheitsgrad der Straßen in NRW schaut, kann man genug Asphalt davon anrühren?
4: Also der Investitionsstau in Nordrhein-Westfalen ist massiv. 2024 waren 58% der Landesstraßen und 12% der Brücken laut Landesrechnungshof in einem sanierungsbedürftigen Zustand. Er hat damals einen Investitionsstau von 3,1 Milliarden Euro errechnet. Also die 3,5 Milliarden Euro sind eine Hausnummer, aber sie fließen natürlich innerhalb von 12 Jahren und der Verschleiß geht weiter. Das darf man auch nicht unterschätzen, zumal Nordrhein-Westfalen ja ein richtiges Transitland unter den Bundesländern ist. Hier gibt es besonders viel Verkehr und besonders marode Straßen und Brücken. Möglicherweise werden wir also in 12 Jahren feststellen, dass das Geld was bewegt hat, aber bei weitem nicht ausgereicht hat. SPD und FDP in der Opposition haben auch darauf hingewiesen, dass NRW seine eigenen Investitionen ja zurückgefahren hat und sich hier mit Geld vom Bund schmücke.
2: Die Sanierungsoffensive für NRWs Straßen, Susi Makarewitsch, hat sie uns eingeordnet. Heute ist Brückentag, nicht nur bei den kaputten Brücken. An einem Brückentag haben mehr Menschen frei und deshalb ist heute für viele auch Stadtbummeltag. Es kann aber sein, dass sie da beim Bummeln die Verkäuferinnen und Verkäufer nicht in den Geschäften antreffen heute, sondern eher davor. Die Gewerkschaft Verdi hat nämlich zu bundesweiten Streiks, unter anderem im Einzelhandel, aufgerufen. Zentrale NRW-Kundgebung ist in Dortmund und da ist auch unser Reporter Kai Bandermann. Kai, du hast eben mit Streikenden gesprochen. Wie ist deren Stimmung? Was fordern die?
5: Ja, die zentrale Botschaft, die sie immer dort skandiert haben, die hieß, ohne uns kein Geschäft. Das heißt, sie sagen, wir sind eigentlich an der Basis. Wir sind diejenigen, die dafür sorgen, dass der Laden, für den sie jeweils arbeiten, irgendwo hier in Nordrhein-Westfalen, dass der funktioniert. Und ich denke, dass Yunis Adem Omar, ein junger Mann, der bei H&M in Dortmund arbeitet, die Stimmung ganz gut zusammenfasst.
6: Im Einzelhandel wurde es jetzt seit Corona schwieriger und schwieriger für die Mitarbeiter. Wir müssen immer mehr Aufgaben erfüllen mit immer weniger Leuten. Und trotzdem bleiben die Gehälter gleich. Was bei Inflation heißt, dass wir weniger Gehalt kriegen. Wir wollen zumindest diesen Inflationsausgleich haben.
5: 7% lautet ja die Forderung, mindestens 225 Euro. Aber das gibt es, glaube ich, wieder. Sie fühlen sich abgehängt.
2: Was merken die Einkaufsbummelnden davon heute? Wie sind die Auswirkungen dieses Streiks? Haben in Nordrhein-Westfalen viele Geschäfte tatsächlich geschlossen?
5: Also das kann man um diese Zeit, so um kurz nach 12, natürlich schlecht sagen, wie die Gesamtbilanz sein wird. Mein erster Eindruck war, dass das noch nicht so stark durchgedrungen ist. Man muss sich natürlich auch die Zahl der Streikenden anschauen. In Dortmund waren es zum Zeitpunkt, als ich da war, ungefähr 1000, kommen vielleicht noch ein paar dazu. Es sind die großen Versand-Warenhausketten, die dabei sind, H&M, Ikea, Penny und andere. Ich denke mal, vielleicht bleiben ein paar Kassen leer, aber ich glaube nicht, dass an diesem großen, diesem Brückentag nur wirklich das Geschäft zusammenbricht. Ist meine Vermutung, aber wir müssen den Tag abwarten.
2: Dann ist Selbstscannen angesagt. Herzlichen Dank, Kai Bandermann. Im NRW-Einzelhandel gibt es heute Streiks. Eben waren wir schon bei der Sanierung von Straßen. Auch an den Bahnstrecken in Nordrhein-Westfalen wird gewerkelt. Mehr dazu in den Kurzmeldungen mit Nina Lendfür.
7: Wegen der Generalsanierung der Bahnstrecke Köln-Hagen kommen weitere Einschränkungen auf Pendler zu. Ab heute Abend sind auch die S-Bahn-Gleise von Düsseldorf nach Gevelsberg gesperrt. 4 Wochen lang fahren auf den Strecken dann überhaupt keine Züge mehr. Stattdessen gibt es Ersatzbusse. Die Generalsanierung ist derzeit das größte Bauprojekt der Bahn in NRW. In vielen Städten sind heute pro-palästinensische Demos geplant, unter anderem in Berlin, Köln und Krefeld. Anlass ist der Gedenktag Nakba. Der erinnert an die Vertreibung und Flucht hunderttausender Palästinenser durch den israelischen Unabhängigkeitskrieg 1948-49. Bei Nakba-Demos kam es im vergangenen Jahr zu Gewalt und judenfeindlichen Parolen. In Ostwestfalen-Lippe hat die Zahl der nächtlichen Wildunfälle in den letzten Wochen stark zugenommen. Laut Polizei waren es im Kreis Lippe zuletzt meist zwischen 5 und 10 Unfälle pro Nacht. Gewöhnlich seien 1 bis 2. Grund für den Anstieg könnte laut WDR-Information sein, dass Rehböcke gerade ihr Revier abstecken und dafür viel unterwegs sind. Das Baden im Rhein ist ab heute auch im Kreis Wesel verboten. In Wesel, Xanten, Förde, Rheinberg und Dienstlaken gibt es ab heute ein Bußgeld, wenn jemand beim lebensgefährlichen Baden im Rhein erwischt wird. Das kann bis zu 1.000 Euro kosten. Viele andere Städte haben so ein Badeverbot schon länger, darunter Düsseldorf und Köln.
2: Die Kurzmeldungen im Tag um 12. Was ist eigentlich aus dem verirrten Buckelwal geworden, dem private Helfer vor gut 2 Wochen nach langem Hin und Her aus der Ostsee wieder in tiefere Gewässer geschleppt hatten? Vom Peilsender war ja irgendwie doch nichts zu hören, was also alles und nix heißen konnte. Jetzt ist vor der dänischen Insel Anholt ein toter Wal angeschwemmt worden und die Frage ist, ist das der Wal? Experten untersuchen das tote Tier und Arne Bartram, WDR Skandinavien, kann uns eine Einschätzung geben, bis wann es da Gewissheit geben wird.
8: Frühestens nächste Woche, wie es gerade aussieht, Mitarbeiter der dänischen Naturschutzbehörde, die schauen sich den jetzt gefundenen toten Wal genauer an, die vermessen den, nehmen Proben und diese Proben, die werden dann ausgewertet. Das dauert aber. Außerdem ist es gar nicht so einfach, die Proben von der Insel wegzubekommen, wo der Wal gefunden wurde. Die Insel Anholt ist ziemlich abgelegen. Es gibt nur eine Fährverbindung am Tag zum Festland und die Überfahrt dauert 3 Stunden.
2: Der Wal lag ja lange in der Ostsee vor der Insel Pöhl, von wo er dann in so einem großen Wasserbecken weggeschleppt wurde. Was sagt denn diese private Initiative, die das alles organisiert hatte, was mit dem Wal passiert ist?
8: Die Spur hat sich dann einfach in der Nordsee verloren. Die private Initiative hat gesagt, dass der Wal Anfang Mai vor Skagen selbstständig ins offene Meer geschwommen sei. Allerdings gibt es einfach keine Infos darüber, wo der Wal sich befindet und ob er es geschafft hat, weit raus ins Meer zu schwimmen. Meeresbiologen hatten dem Wal damals schon kaum Chancen gegeben. Und die Insel Anholt, wo eben jetzt ein toter Wal gefunden wurde, die liegt tatsächlich auch auf der Route von dem Wal aus Deutschland. Insofern ist es möglich, dass es dasselbe Tier ist.
2: Aber ob es eben genau dieses Tier ist, werden wir diese Woche vermutlich nicht mehr erfahren. Der aktuelle Stand war das von Arne Bartram aus unserem Studio in Skandinavien. Dann kommen wir noch zum Wetter. Am Feiertag gestern hat ja in einigen Städten die Freibadsaison begonnen. Marcel Klär aus der Wetterredaktion. Es gibt vermutlich noch Freiplätze am Becken, oder?
9: Ja, ich glaube ja. Also mit so einem Thermoanzug, wenn ich heute Nachmittag mal auf die Höchstwerte schaue. Schleiten 10 Grad wäre echt frisch fürs Freibad, aber wer mag. Düsseldorf kommt immerhin auf 13, in Münster liegen wir bei 14 Grad. ist für den Mitte Mai aber noch relativ verhalten. Wir haben am Nachmittag nochmal ab und zu so Schauer, die durchziehen, nicht mehr ganz so häufig wie gestern. Da kann aber trotzdem auch mal ein kurzes Gewitter mit dabei sein. Es gibt aber auch sonnige Phasen in der kommenden Nacht. Ja, da ziehen dann wieder weniger Wolken durch, da bleibt es meistens trocken, aber die wird auch nochmal ordentlich frisch, 5 bis 1 Grad. Ja, und morgen haben wir Sonne, Wolken im Wechsel. Es gibt längere trockene Phasen und noch einzelne Schauer, aber immerhin noch so, 11 bis 15 Grad ist auch nicht freibadtauglich.
2: Okay, und das traditionelle ESC-Grillen morgen eher nicht. Wie sieht Sonntag aus?
9: Ja, Sonntag sieht es ein bisschen wärmer zumindest aus. Da liegen die Tageshöchstwerte bei 13 bis 17 Grad. Da haben wir auch viele trockene Phasen. Schauer sind da schon mal die Ausnahme. Ja, wenn ich meine nächste Woche schaue, dann steigern wir uns so ein bisschen. Am Montag bis zu 18 Grad, am Dienstag bis zu 19 Grad. Schauer können noch mal dabei sein. Insgesamt wird es aber wärmer und zum ESC, ich würde trotzdem grillen. Auf jeden Fall.
2: Am Balkon. Das war wieder aktuell der Tag um 12 und jederzeit in der neuen WDR-App. Da finden Sie uns jetzt oben rechts auf dem Play-Button. Mein Name ist Martin Günther.
0: Ja, danke schön. Ich finde auch, grillen geht immer. Hier ist WDR 4 mit den Staus am Freitagmittag. Die A2 Dortmund Richtung Oberhausen. Zwischen Bottrop und Kreuz Oberhausen. 10 Minuten draufpacken, 5 Kilometer stockt's hier. A3 Köln Richtung Oberhausen. Zwischen Köln-Delbrück und Kreuz Leverkusen. Halbe Stunde mehr. 6 Kilometer Stau hier. War ein Unfall. Und deswegen ist nur ein Fahrstreifen für Sie frei. Die A3 Arnhem Richtung Oberhausen. Zwischen Dienstlaken Süd und Oberhausen Holten. 10 Minuten mehr. 5 Kilometer stockt der Verkehr. A40 Essen Richtung Venlo. Da zwischen dem Kreuz Kaiserberg und Kreuz Duisburg. Brückenarbeiten, die gehen bis Dienstagmorgen, deswegen die Sperrung. A42 Dortmund Richtung Kamp-Lintfort zwischen Gelsenkirchen-Schalke und Kreuz Essen-Nord. 10 Minuten mehr einplanen, 5 Kilometer stockt's hier. Die A57 Krefeld Richtung Nimwegen. Zwischen Uedem und Goch auch eine Sperrung, da hat ein Pkw gebrannt. 4 Kilometer Stau. A516 Abzweig Oberhausen zwischen Kreuz Oberhausen und Oberhausen-Eisenheim. 10 Minuten drauf planen, 3 Kilometer. Und die A565 Meckenheim Richtung Bonn zwischen Bonn-Lengsdorf und Bonn-Tannenbusch. Viertelstündchen dauert es hier länger, 2 Kilometer Stau. 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Ich wünsche Ihnen eine gute und vor allem sichere Fahrt. Hauptsache Sie kommen heil an.
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0: Einen schönen Freitag wünsche ich Ihnen. Die Elke aus Warburg schreibt über die WDR 4 App. Liebes WDR 4 Team, ich nutze den Brückentag, um meinen Haushalt zu schmeißen. Dabei habe ich WDR 4 im Ohr und dann fluppt das auch. Programm ist klasse, besonders die nette Moderation und die Musikauswahl. Vielen lieben Dank dafür. Blümchen und ein Smiley. Selber vielen lieben Dank. Grüße zurück nach Warburg und zum Blick. Blank putzen hier Phil Collins und Philip Bailey mit dem Easy Lover für Sie.
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0: Texas Lightning, No No Never bei WDR 4 am Freitag. Mission 2. Zack, wieder erfolgreich. Aber Montag geht's natürlich direkt weiter mit dem nächsten Projekt.
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0: Gestern Feiertag in ganz Nordrhein-Westfalen und ganz besonders auch Feiertag auf dem Gnadenhof in Duisburg. 80 Stunden waren ja Zeit, um einen Reha-Bewegungspfad mit Trainingsgeräten für die Tiere da zu bauen. Das war wirklich richtig, richtig viel Arbeit und das wird am Ende ja auch noch richtig spannend. Am Ende wird es nochmal richtig knapp, weil das Wetter dazwischen funkte.
2: Ja, verrückt. Jetzt ist leider das Gewitter aufgezogen. Unser Trail ist natürlich mitten auf dem offenen Feld. Da hat die Feuerwehr schnell gesagt, schnell weg.
3: Wir machen jetzt eine kleine Gewitterpause und dann wird alles gut.
0: Ja, nach 80 Stunden sind wir damit durch, aber nach 80 Stunden ist vor 80 Stunden, ne? Montag früh gibt's die nächste Aufgabe, diesmal wieder für Katharina Theule aus dem schönen Morgen. Und wenn Sie auch die Hilfe der WDR 4 Heimathelden mehr brauchen, dann schicken Sie uns doch flott über die WDR 4 App einfach Ihr Projekt.
4: 3, 2, 1,
3: ihr habt es geschafft, Mia und Lara, wie fühlt ihr euch?
2: Also ich bin so überwältigt. Es steht einfach. Wirklich einfach überwältigend.
0: So viel Freude könnte es dann auch bei Ihnen geben.
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0: Mit herzlichen Grüßen aus den 70ern, dem Partykeller. Engtanz nannte man das damals, ne? Barry Manilow, dazu ging das super mit Mandy. Ja, es wird leider nicht so schön bleiben, wie es eigentlich im Moment aussieht. Es ist noch trocken und oft auch sonnig. Zum Nachmittag ziehen dann aber wieder Wolken rein zu uns. Schauer und Gewitter sind auch dabei. In Lüdenscheid bis 11 Grad, Heinsberg bis 13 und Soest bis 14 Grad. Morgen auch Sonne, Wolken, einzelne Schauer bis 15 Grad. Und am Sonntag dann öfter trocken und etwas wärmer.
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2: Um 12.30 Uhr mit Christian Schwietzke. Guten Tag. In NRW sollen zusätzliche Straßen und Brücken saniert werden. Verkehrsminister Krischer hat vorgestellt, welche das sind. Unter anderem der Neubau einer Brücke über Bahngleise in Königswinter an der L193. Bundesjustizministerin Hubig will härter gegen überhöhte Preise beim Weiterverkauf von Tickets vorgehen. Die SPD-Politikerin hat auf einen offenen Brief von 65 Bands und Künstlern reagiert. Sie kritisieren, dass Konzertkarten zum Teil für horrende Preise auf dem Zweitmarkt landen. In der Demokratischen Republik Kongo in Afrika gibt es einen größeren Ebola-Ausbruch. Nach Angaben der Behörden sind bisher 65 Menschen an dem Virus gestorben. Außerdem gibt es knapp 250 Verdachtsfälle.
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2: Modellbahnfans kommen an diesem Wochenende in Halver im Märkischen Kreis auf ihre Kosten. Dort läuft die größte internationale Ausstellung ihrer Art in Nordrhein-Westfalen. In der Dreifachturnhalle haben mehr als 70 Aussteller aus Deutschland, Belgien und der Schweiz ihre Anlagen aufgebaut. Aus hunderten Metern Gleisen und unzähligen kleinen Details entstehen dabei ganze Miniaturwelten mit Bahnhöfen, Figuren und Dampfloks. Zu sehen ist das Ganze in Halver morgen und übermorgen jeweils von 11 bis 17 Uhr. Im Klinikum Solingen wird die Seelsorge ab dem nächsten Jahr verstärkt. Dann unterstützen 9 Ehrenamtliche die 3 Pfarrerinnen vor Ort. Hintergrund ist, dass Pflegekräfte im Klinikalltag immer weniger Zeit für längere Gespräche mit Patientinnen und Patienten haben. Genau da soll die Seelsorge einspringen und mehr Raum für persönliche Begleitung schaffen. Die Ehrenamtlichen werden dafür seit Januar in einem einjährigen Kurs ausgebildet. Organisiert von der Evangelischen Kirche in Solingen. Im Kreis Coesfeld wird aktuell der Ernstfall geprobt. Mehr als 500 Einsatzkräfte der DLRG aus ganz Westfalen nehmen dort an einer großen Katastrophenschutzübung teil. Im gesamten Kreisgebiet sind deshalb immer wieder Kolonnen mit Einsatzfahrzeugen, Blaulicht und Martinshorn unterwegs. Trainiert werden unter anderem Einsätze nach Starkregen oder bei Hochwasserlagen. Dafür üben die Wasserretter an Seen und Flüssen verschiedene Rettungsszenarien und Abläufe. Die genauen Orte hält die DLRG geheim, damit die Teams möglichst realistisch und ungestört arbeiten können. Die Übung dauert noch bis Sonntag. Das war die WDR 4 Lokalzeit.
0: Vielen Dank. Und hallo auf die Straßen. Hier kommen die Staus. Die A1 ist dabei, Köln Richtung Dortmund zwischen Kreuz Leverkusen und Burscheid. Viertelstunde Wartezeit einplanen, 5 Kilometer Stau. Hier gibt es Bergungsarbeiten. A2 Dortmund Richtung Oberhausen zwischen Bottrop und Kreuz Oberhausen 10 Minuten plus, 5 Kilometer Stockzieher. A3 Köln Richtung Arnheim zwischen Kreuz Oberhausen West und Kreuz Oberhausen, es stockt auf 5 Kilometern. Die A3 Arnheim Richtung Oberhausen zwischen Dienstlaken Süd und Oberhausen Holten. Hier auch 10 Minuten drauf kalkulieren, 3 Kilometer Stau. A40 ist in Richtung Venlo zwischen Kreuz Kaiserberg und Kreuz Duisburg. Wegen Brückenarbeiten gibt es da eine Sperrung, die geht bis Dienstagmorgen. A42 Dortmund Richtung Kamp-Lindfort zwischen Gelsenkirchen Zentrum und Kreuz Essen Nord. 10 Minuten plus, 4 Kilometer stockt es. Die A57 Krefeld Richtung Nimwegen ist zwischen Uedem und Goch nach einem Fahrzeugbrand immer noch gesperrt. Jetzt gerade 2 Kilometer Stau. Und zum Schluss die A516 Abzweig Oberhausen zwischen Kreuz Oberhausen und Oberhausen Eisenheim. 10 Minuten plus, 3 Kilometer Stau. Da müssen alle zum Shoppen, glaube ich. 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Bin Martina Emmerich. Gute Fahrt und schönen Freitag.
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0: Lenny Kravitz bei WDR 4 mit It Ain't Over, Till It's Over. Also die Menschen in Nordrhein-Westfalen haben einen grünen Daumen, das ist definitiv so. In Sachen Garten, da sind wir ja sehr, sehr kreativ. Heute Morgen haben wir bei WDR 4 ja schon von Hochbeeten auf einem Dortmunder Friedhof gehört. Und auch eine Badewanne wurde schon umfunktioniert zum Gemüsebeet. Aber da geht noch mehr. Tom hört WDR 4 in Bottrop, hat sich gemeldet.
1: Wir haben zwar keine Badewanne in unserem Garten stehen, aber einen schönen Volvo Amazon. Der dient als Bienenparadies. Oh. Wir haben alles ausgebaut und meine Frau hat den bepflanzt und jeden Sommer ein Gesumme von 100.000 kleinen Bienen. Die Bienen freuen sich, meine Frau freut sich, ich freue mich, alle sind glücklich. Ein schönes Wochenende aus Bottrop.
0: Ja, danke schön, das finde ich ja super. Flotte Bienen im alten Flitzer. Geht ja auch mal so, ne? WDR 4, wir haben auch noch Platz für Ihren Kreativtipp.

0: vielleicht zum Verein. David Christie war wieder hier mit Saddle Up. Ja, gleich haben wir einen tollen Klassiker hier von Sniffing the Tears. Die hießen übrigens so, weil Sänger Paul Roberts wegen Heuschnupfen im Studio immer so rumgeschnieft hat. Ist kein Witz. Ihren Durchbruch hatte die Band Ende der 70er durch einen Fernsehauftritt in der TV-Show Top of the Pops. Danach rannten alle in die Plattenläden. Blöd nur, da gab es gar keine Platten von der Band. Ja, 3 Wochen lang nicht.
1: It wasn't pressing for another 3 weeks or something. I think it was a strike. So nobody could buy the record. So that didn't help.
0: Blöd, im Presswerk der Plattenfirma wurde gestreikt. Dumm gelaufen, ein Hit wurde es aber trotzdem. Ein One-Hit-Wonder, wie man so schön sagt. Schöner Klassiker geworden, Sniff in the Tears mit Driver's Seat.

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0: die Four Tops, Klassiker mit I Can't Help Myself. Hier noch ganz schön eigentlich in Nordrhein-Westfalen, vielerorts, aber leider bleibt das nicht so. Das Wetter, nachmittags ziehen ab und zu Schauer durch, selten ist auch mal ein Gewitter dabei. Dazwischen häufiger mal die Sonne. In Aachen 12 Grad, Hagen 13 und Detmold bis 14 Grad.
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2: Die Nachrichten mit Peter Neuhaus. Guten Tag. Israel baut seine Besatzung im Gazastreifen weiter aus. Ministerpräsident Netanyahu sagte in einer Rede, dass Israel 60% des Gebiets besitze. Jan-Christoph Kitzler, WDR Tel Aviv.
3: Die vereinbarte sogenannte gelbe Linie, die den von Israel kontrollierten Teil vom Rest des Gazastreifens trennt, wurde in den letzten Monaten demnach verschoben. Auf 40% des Küstenstreifens leben rund 2 Millionen Palästinenserinnen und Palästinenser. Das Gebiet ist durch den Krieg seit dem 7. Oktober 2023 flächendeckend zerstört. Berichten zufolge hat die Hamas, die Israel zusammen mit anderen Terrororganisationen überfallen hatte, ihre Kontrolle dort inzwischen wieder ausgebaut. Seit dem 11. Oktober 2025 gilt eine Waffenruhe, die brüchig ist. Israel wird vorgeworfen, sie durch regelmäßige Angriffe zu verletzen. Mehr als 850 Menschen wurden seitdem nach palästinensischen Angaben durch die Angriffe getötet, darunter viele Frauen und Minderjährige.
2: Vor einer dänischen Insel ist ein toter Buckelwal angespült worden. Unklar ist, ob es das Tier ist, das wochenlang vor der deutschen Küste war. Arne Bartram für WDR aktuell.
4: Mitarbeiter der dänischen Naturschutzbehörde schauen sich den jetzt gefundenen toten Wal genauer an, vermessen ihn und nehmen Proben. Vermutlich ist er schon eine ganze Weile tot. Das Tier liegt rund 75 Meter vor der dänischen Insel Enholt im Wasser. Um zu klären, ob es der Wal ist, der zuletzt vor der Insel Pö lag, werden Proben von dem toten Tier entnommen und dann von Wissenschaftlern analysiert. Ergebnisse der Gewebeproben gibt es wohl frühestens nächste Woche. Ob der Kadaver am Strand von Enholt liegen bleibt oder abtransportiert wird, entscheidet die dänische Umweltbehörde.
2: Weitere Meldungen im Überblick. In NRW sollen zusätzliche Straßen und Brücken saniert werden. Verkehrsminister Krischer hat vorgestellt, welche das sind. Unter anderem der Neubau einer Brücke über Bahngleise in Königswinter. Außerdem sollen mehrere Landstraßen rund um Lüdenscheid saniert werden. Finanziert werden die Bauprojekte vom Land und aus dem Infrastruktursondervermögen des Bundes. Bundeskanzler Merz hat von Kommunikationsproblemen gesprochen. Beim Deutschen Katholikentag in Würzburg räumte er ein, sich immer stärker mit einer Frage zu befassen, woran es liege, dass es ihm nicht gelinge, Menschen hinreichend zu erreichen und von seiner Regierungsarbeit zu überzeugen. Er wolle seine Kommunikation verbessern. Das Oberlandesgericht Köln hat dem Discounter Penny in zweiter Instanz im Rechtsstreit um Preisangaben Recht gegeben. Penny darf in Prospekten weiterhin mit Rabatten werben, die sich auf die unverbindliche Preisempfehlung beziehen. Eine Revision vor dem Bundesgerichtshof ist noch möglich, geklagt hatte die Verbraucherzentrale. Die Halbfinalshows des Eurovision Song Contests hatten etwas mehr Zuschauer als im vergangenen Jahr. Beim ARD-Sender One schalteten jeweils rund 900.000 Menschen ein. Das Finale des ESC in Wien beginnt morgen um 21 Uhr. Das erste überträgt die Show live.
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2: Der Bielefelder Verein Digital Courage will durch eine bundesweite Unterschriftenaktion das Grundgesetz ändern lassen. Er fordert, dass niemand ausgeschlossen werden darf, wenn er keine digitalen Angebote nutzen möchte. Peter Kors, WDR Bielefeld.
5: Beim Ticketkauf, im Bus, beim Freibadbesuch oder beim Buchen des Arzttermins. Menschen ohne Internet oder ohne Handy würden inzwischen im öffentlichen Leben ausgeschlossen, so Digital Courage. Das gelte längst nicht nur für techniküberforderte Senioren, sondern zum Beispiel auch für junge Menschen, denen bei einer Social-Media-Sucht geraten werde, kein Handy bei sich zu führen. Das sei Digitalzwang, sagt der Bielefelder Verein, und der verstoße gegen das Grundgesetz. Mehr als 60.000 Menschen haben die Petition bereits unterschrieben.
2: Das war WDR aktuell.
0: Vielen Dank und hallo auf die Straßen. Hier kommen die Staus am Freitagmittag. A1 Köln Richtung Dortmund zwischen Kreuz Leverkusen und Burscheid. Da warten Sie 10 Minuten, 4 Kilometer Stau. Hier gibt es Bergungsarbeiten. A1 Dortmund Richtung Köln zwischen Kreuz Leverkusen und Köln-Niel. 10 Minuten mehr, 4 Kilometer Stau. A2 Dortmund Richtung Oberhausen zwischen Bottrop und Kreuz Oberhausen. Viertelstunde drauf planen, 5 Kilometer Stau. Die A3 Köln Richtung Oberhausen zwischen Köln-Mühlheim und Kreuz Leverkusen. Hier dauert es eine Dreiviertelstunde länger, 4 Kilometer Stau. Hier war ein Unfall. A40 Dortmund Richtung Duisburg zwischen Bochum, Wattenscheid West und Essen-Huttrop. Viertelstündchen mehr mitbringen, 7 Kilometer stockender Verkehr. Hier steht ein defektes Fahrzeug im Weg. A40 Essen Richtung Venlo. Da zwischen dem Kreuz Kaiserberg und Kreuz Duisburg. Wegen Brückenarbeitungen die Sperrung bis am Dienstagmorgen. A57 Krefeld Richtung Nimwegen. Da zwischen Uedem und Goch nach einem Fahrzeugbrand. Auch eine Sperrung, 2 Kilometer Stau. Und die A516 am Zweck Oberhausen zwischen Kreuz Oberhausen und Oberhausen-Eisenheim dauert es auch 10 Minuten länger. 4 Kilometer Stau. Alle Staus in der WDR 4 App. Gute Fahrt Ihnen.
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0: Schönen guten Tag. Was passiert bei Emmerichs am Wochenende? Ja, ein bisschen Gartenklarschiff machen vielleicht heute und morgen, je nach Wetter, ne? Morgen Abend dachten wir ins Kino zu gehen und am Sonntag wird es, glaube ich, für mich mal wieder Zeit, eine kleine Qualitätskontrolle bei uns in der Eisdiele zu machen. Ich hatte so an 2 Kugeln im Hörnchen gedacht, so Amarena und Mokka am liebsten. Obwohl so ein Spaghetti-Eis, ehrlich gesagt, das könnte ich auch mal wieder haben. Obwohl, das kann man auch wunderbar zu Hause machen. Ulla Scholz gleich bei WDR 4.
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0: lieben gut.
1: Marvin Evans mit dem Wellerman. Ich wäre ja auch zufrieden, wenn der Iceman käme. Aber wir machen es ja heute selbst. Haben Sie schon mal Spaghetti-Eis selbst gemacht? Also ich noch nicht, ich kenne aber eine, die das macht. Hallo Ola.
2: Ja, hallo liebe Martina.
1: Spaghetti-Eis mit Erdbeersoße, die machen wir natürlich selbst, die Soße. Erzähl, wie denn?
2: Ja, das ist ganz einfach, weil jetzt ist ja Erdbeerzeit. Richtig schöne aromatische Erdbeeren nehmen. Die müssen auch gar nicht jetzt so perfekt sein, weil die pürieren wir nämlich.
1: Ja, klar.
2: Wir nehmen frische Erdbeeren, pürieren die und die wird jetzt nicht gekocht. Ich nehme dann 2 Esslöffel oder 1 Esslöffel, muss man so ein bisschen gucken, wie viel Erdbeeren man halt hat. Dann wird das Ganze mit dieser Erdbeerkonfitüre püriert und hat den Geschmack von frischen Erdbeeren und gekochten Erdbeeren. Und das ist ein ganz unbeschreibliches Aroma. Es kommt noch Vanillezucker dazu. Hm. Man könnte ein bisschen Zitronenschale reinreiben und dann ist die Erdbeersoße schon
1: den
2: fertig.
1: Frischen Kick.
2: Muskat könntest du auch noch dran.
1: Echt? Nee, lass ich weg.
2: Ganz bisschen nur. Ganz bisschen.
1: In der Eisdiele, da kommt das Spaghetti-Eis ja immer so schön in der Form und dann die Soße oben drüber. Wir machen es aber ja selbst. Wie kriege ich denn Spaghetti-Eis hin?
2: Ja, wenn du eine Spätzlepresse hast oder eine Kartoffelpresse, die legst du vorher mal eine halbe Stunde ins Eis.
1: Ach so,
2: ist ja in der Eisdiele, liegt das Ding ja auch immer irgendwo kalt.
1: Okay.
2: Und dann nimmt man nicht zu viel Eis, man nimmt am besten ein gutes Bio-Vanille-Eis, die haben die Discounter mittlerweile auch. Das nimmst du, steckst das rein in die Presse.
1: Richtig
2: und dann,
1: voll machen das Ding, oder?
2: Nee, nicht zu voll. Lieber, weil man braucht dann viele Muckis oder man muss kräftige Menschen im Haushalt aktivieren. Okay. Und dann machst du unten einen dicken Kleck Sahne in die Schale, dann das Eis drauf drücken, die Soße drüber und dann weiße Schokolade raspeln drauf. Ja, und dann sind wir eigentlich schon beim Spaghetti-Eis.
1: Lecker. Und so günstig und auch noch selbst gemacht.
2: Ja, genau.
1: Und kann man für die ganze Family machen am Wochenende. Herrlich.
2: Ja.
1: Rezept steht wie immer auf wdr4.de. Ulla, danke für den Tipp. Schönes Wochenende.
2: Ja, wünsche ich auch allen.

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0: Samantha Patton Athena Group. This is not America. Ich habe ihn gestern gesehen auf dem Nachhauseweg. Zum ersten Mal in diesem Jahr, gewienert und geputzt, stand er neben dem Hangar am Flughafen Essen-Mülheim. Denn es geht ja heute los, Start der Zeppelin-Saison. Die muss ja wegen Wetter von gestern auf heute verschoben werden. Wenn Sie dieses leise Schnurren am Himmel über Nordrhein-Westfalen hören, dann ist das Zeppelin Hugo. Ja, hoffen wir mal, dass das Wetter heute so weit hält. Heute Nachmittag ziehen wieder Schauer rein, möglicherweise auch Gewitter. In Aachen bis 12, Bottrop bis 13, Pulheim bis 14 Grad. Besseres Zeppelin-Wetter kommt die Tage. Okay, dann gucken wir mal auf die Straßen. Nach die Verkehrslage bei WDR 4. A1 Dortmund Richtung Köln, zwischen Burscheid und Köln-Niel, 20 Minuten mehr einplanen, 4 Kilometer Stau. Die A2 Dortmund Richtung Oberhausen, zwischen Bottrop und Kreuz Oberhausen, 10 Minuten mehr, 6 Kilometer Stau. A3 Köln Richtung Oberhausen, zwischen Köln-Delbrück und Kreuz Leverkusen, 3/4 Stunde drauf planen, 6 Kilometer Stau wegen Bergungsarbeiten. Die A3 Arnhem Richtung Oberhausen, zwischen Dienstlaken Süd und Oberhausen-Holten, 10 Minuten, 4 Kilometer. A3 Oberhausen Richtung Köln, zwischen Kreuz Hilden und Kreuz Leverkusen, 1/2 Stunde mehr, 10 Kilometer Stau hier. Da hat es einen Unfall gegeben und deswegen ist nur ein Fahrstreifen frei. Die A40 Essen Richtung Venlo ist zwischen Kreuz Kaiserberg und Kreuz Duisburg wegen Brückenarbeiten gesperrt bis Dienstagmorgen. A42 Dortmund Richtung Kamp-Lintfort zwischen Gelsenkirchen Zentrum und Kreuz Essen Nord hier 10 Minuten mehr mitbringen. 4 Kilometer und dann noch die A57 Krefeld Richtung Nimwegen. Zwischen Udem und Goch gab es einen Fahrzeugbrand und deswegen ist die Autobahn im Moment auch noch gesperrt. 2 Kilometer Stau. Alle Staus jederzeit bei uns in der WDR 4 App. Wünsche Ihnen eine gute und sichere Fahrt. Bin Martina Emmerich.
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King und Stand By Me bei WDR 4. In Köln ist heute ein Weltstar zu Besuch, da ist richtig was los. Mr. Slowhand persönlich, ja, der mit den flinken Fingern an der Gitarre.

0: aber es könnte emotional werden. Herzlich willkommen, Mr. Eric Clapton, bei uns in Nordrhein-Westfalen. Die Fans freuen sich natürlich wie verrückt. Und einer, der ganz vorne mit dabei ist beim Freuen, ist dieser hier.
1: Hier ist der Roger Stürmer aus Detmold. Und ich darf heute zu Eric Clapton nach Köln. Ja, ich nehme meine Frau mit und wir werden heute Abend ein unglaubliches Konzert erleben mit Mr. Slowhand. Und weiß gar nicht, wohin mit meiner ganzen Aufregung. Ich freue mich so unfassbar.
0: Ja, ich glaube auch, das könnte ein fantastischer Abend werden heute Abend. Roger, wir wünschen Ihnen viel, viel Spaß mit Ihrer Frau beim Eric Clapton Konzert heute Abend in Köln. Und Sie dürfen und können und sollen sich bitte gerne melden über die WDR 4 App und erzählen, wie es Ihnen gefallen hat, wie es

die Doobie Brothers mit Long Train Running bei WDR 4 am Freitag. Ist es ein normaler Freitag für Sie oder ist es ein sogenannter Brückentag? Haben Sie sich heute freigenommen, können ein langes Wochenende genießen? Oder arbeiten Sie? Oder sind Sie mit was Schönem beschäftigt? Obwohl das eine muss das andere ja nicht ausschließen. Arbeiten kann ja auch Spaß machen, ne? Kann ich bestätigen. Und hier kommt noch einer, bei dem ich das auch vermuten würde, bekam gerade eine Mail ins Studio. Liebe Martina, ich nutze den Brückentag, um meinen Buchtipp für Sonntag zu Ende zu lesen. Und im Hintergrund läuft WDR 4. Gute Laune garantiert. Liebe Grüße, Mike Altwicker. Also da schicke ich doch mal ganz liebe Grüße zurück und sage dann bis Sonntag im Radio bei Schneider am Sonntag ab 9 Uhr. Zum Frühstücken, da kommt übrigens einer, der sich mit Spaß am Gaumen auskennt. Restaurantkritiker Carsten Henn bei Ute. Gleich macht hier Katrin Brackmann weiter, bin Martina Emmerich. Bis die Tage. Schönes Wochenende.

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0: 10cc bei WDR 4, Dreadlock Holidays, so ein bisschen Sommergefühl, wenn das Wetter draußen schon nicht mitmachen will. So, jetzt gucken wir mal aufs Wetter. Der Nachmittag, ja, heute Nachmittag ziehen ab und zu Schauer durch, die auch mal kräftiger ausfallen können. Seltener ist auch mal ein Gewitter dabei. Dazwischen scheint aber auch immer mal wieder die Sonne und erwärmt die Luft. So nämlich. Aachen kommt heute auf maximal 12 Grad, Hagen auf 13 und Detmold auf 14 Grad. In der kommenden Nacht werden die Schauer immer weniger. In der zweiten Nachthälfte ist es dann meistens trocken. Dabei kühlt es ab wieder auf 5 bis 1 Grad. Und morgen gibt es mal Sonne, mal Wolken und neben längeren trockenen Abschnitten, besonders nachmittags, wieder einzelne Schauer. Das Ganze bei 11 bis 15 Grad.
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2: Die Nachrichten mit Peter Neuhaus. Guten Tag.
3: Ganz überwiegend sanieren wir Brücken. Jetzt kommen noch mal etwa 20 Brückenbauwerke in Nordrhein-Westfalen dazu.
2: NRW-Verkehrsminister Krischer hat darüber informiert, wie das Land Brücken, Straßen, Radwege und Tunnel in den nächsten Jahren auf Vordermann bringen will. Der Grünen-Politiker stellte die Pläne in Königswinter vor.
3: Diese Brücke hier an der L193 in Königswinter, die steht beispielhaft dafür, was wir schon seit mehreren Jahren jetzt machen, in Zukunft aber noch weiter intensivieren können, nämlich, dass wir alte, kaputte Brücken ersetzen können durch neue, moderne, standfeste Brücken, damit es eben nicht passiert, dass Brücken abgelastet oder sogar gesperrt werden müssen.
2: Insgesamt 3,5 Milliarden Euro aus dem Sondervermögen des Bundes sollen in den nächsten Jahren fließen, zusätzlich zu anderen Mitteln, die ohnehin dafür geplant waren. Saniert werden sollen zum Beispiel Brücken über den Rhein in Düsseldorf, Duisburg und Köln. Bundesweit streiken heute tausende Mitarbeiter aus dem Einzelhandel, auch in NRW. In Dortmund etwa hatte die Gewerkschaft Verdi zu einer Demonstration aufgerufen. Mehrere hundert Menschen sind auf die Straße gegangen. Sie fordern mehr Gehalt, mindestens ein Plus von 225 Euro. Dieser Einzelhandelsmitarbeiter aus Dortmund fasst die Stimmung in der Branche so zusammen.
4: Im Einzelhandel wurde es jetzt seit Corona schwieriger und schwieriger für die Mitarbeiter. Wir müssen immer mehr Aufgaben erfüllen mit immer weniger Leuten. Und trotzdem bleiben die Gehälter gleich. Was bei Inflation heißt, dass wir weniger Gehalt kriegen. Wir wollen zumindest diesen Inflationsausgleich haben.
2: Seit April verhandeln die Arbeitgeberseite und Verdi. Die Arbeitgeber in NRW und Hamburg haben in dieser Woche ein Tarifangebot für den Einzelhandel vorgelegt. Die Gewerkschaft hat es abgelehnt. Und jetzt weitere Meldungen im Überblick. Israel baut seine Besatzung im Gazastreifen weiter aus. Ministerpräsident Netanyahu sagte, dass Israel 60% besetze. Im Gazastreifen leben rund 2 Millionen Palästinenser. Seit vergangenem Oktober gilt eine Waffenruhe, die aber brüchig ist. Israel wird vorgeworfen, sie zu verletzen. Nach palästinensischen Angaben wurden mehr als 850 Menschen dabei getötet. Im Bistum Münster gibt es einen neuen Verdachtsfall um sexuelle Belästigung. Die Staatsanwaltschaft ermittelt gegen einen Priester aus Nordkirchen. Der arbeitet seit Februar dort und laut Bistum gibt es bislang in der Gemeinde keine Betroffenen im Zusammenhang mit seiner Arbeit. Der Priester wurde mit sofortiger Wirkung freigestellt. Bundesjustizministerin Hubich will härter gegen überhöhte Preise beim Weiterverkauf von Tickets vorgehen. Die SPD-Politikerin hat auf einen offenen Brief von 65 Bands und Künstlern reagiert. Sie kritisieren, dass Konzertkarten zum Teil für horrende Preise auf dem Zweitmarkt landen. Im Laufe des Jahres könnte laut Hubich eine gesetzliche Regelung vorliegen.
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2: Der Zoll hat im vergangenen Jahr am Düsseldorfer Flughafen deutlich mehr Drogen beschlagnahmt als im Jahr davor. Das zeigt die Jahresbilanz des Hauptzollamts. Moritz Börner, WDR Düsseldorf.
5: Besonders die Menge beschlagnahmten Heroins ist stark angestiegen. Während es im Vorjahr nur 2 Gramm waren, konnten die Zollbeamten im vergangenen Jahr über 15 Kilo beschlagnahmen. Auch die Menge des sichergestellten Cannabis hat sich verzehnfacht auf eine halbe Tonne. Besonders häufig mussten die Mitarbeiter des Zolls am Flughafen Zigaretten konfiszieren. Über 1,4 Millionen nicht deklarierte Zigaretten haben Urlauber im vergangenen Jahr aus dem Ausland mitgebracht und damit gegen das Tabaksteuergesetz verstoßen.
2: Das war WDR aktuell.
0: Und hier ist der WDR 4 Verkehrsservice A1 Euskirchen Richtung Dortmund. Zwischen dem Kreuz Köln Nord und dem Kreuz Leverkusen West 10 Minuten plus 5 Kilometer stockend. A1 Dortmund Richtung Köln zwischen Burscheid und Köln Niel 20 Minuten plus 9 Kilometer Stau wegen Bergungsarbeiten. A2 Dortmund Richtung Oberhausen zwischen Bottrop und dem Kreuz Oberhausen 10 Minuten plus 5 Kilometer stockend. A3 Frankfurt Richtung Oberhausen zwischen dem Kreuz Köln Ost und dem Kreuz Leverkusen halbe Stunde plus 8 Kilometer Stau wegen Bergungsarbeiten. A3 Köln Richtung Arnheim zwischen dem Kreuz Oberhausen West und dem Kreuz Oberhausen 10 Minuten plus 4 Kilometer stockend. A3 Oberhausen Richtung Köln zwischen dem Kreuz Hilden und dem Kreuz Leverkusen halbe Stunde plus 10 Kilometer Stau. Nach einem Unfall ist hier nur ein Fahrstreifen frei. Die A40 Essen Richtung Venlo ist zwischen dem Kreuz Kaiserberg und dem Kreuz Duisburg wegen Brückenarbeiten bis Dienstagmorgen gesperrt. Und die A57 Krefeld Richtung Nimwegen ist zwischen Uedem und Goch gesperrt. Nach einem Brand wird hier die Fahrbahn gereinigt. Alle Staus auf Ihrer Strecke gibt's auch jederzeit auf wdr4.de und in der WDR4 App. Gute Fahrt!
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0: Es ist Freitagnachmittag am Brückentag. Die Büroflure sind weitgehend verwaist. Schön so, oder? Machen wir es uns erst recht schön im Büro oder auf Station oder wo auch immer und bewegen uns mit großen Schritten auf den Feierabend und das Wochenende zu. Wenn Sie jetzt schon im langen Wochenende sind, Sie sind natürlich auch recht herzlich eingeladen, es sich mit uns so richtig schön zu machen. Wir haben Klassiker und 80er für Sie, jetzt von Bonnie Tyler und Take That. Los geht's aber mit einem Kracher von Bruce Springsteen aus den 80ern, Born in the USA. Ich bin Katrin Brackmann und freue mich, dass wir Sie durch diesen Nachmittag begleiten dürfen.
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0: Bonnie Tyler, It's a Heartache bei WDR 4. Kurzer Uhrenvergleich, Freitagnachmittag, 16 Minuten nach 2. Und während die einen sich freuen, dass auf der Arbeit heute weniger los ist als sonst, genießen die anderen schon seit gestern das lange Wochenende. Und weil heute das Wetter ja schon ein bisschen besser ist als gestern, haben wir gesagt, na dann holen wir uns und Ihnen, wenn wir schon nicht selber raus können, doch einfach mal ein bisschen Entspannung in der freien Natur ins Radio. Und deshalb haben wir WDR 4 Lokalzeitreporterin und passionierte Wanderfreundin Alicia Theissen heute für den Tag in den Wanderurlaub geschickt und sie ist mitten in Nordrhein-Westfalen gelandet, quasi bei mir zu Hause um die Ecke, zwischen Hattingen und Velbert und doch in der Schweiz. Wo genau bist du jetzt gerade?
1: Ja, ich bin in der Elfringhauser Schweiz. Es ist wunderschön, aber ich muss auch beichten, mir ist schon ein bisschen kalt gerade, weil als ich gerade losmarschiert bin, also pünktlich zum Wanderstart, hat es erstmal angefangen zu regnen. Aber ich habe meine Regenjacke an und die Wanderschuhe und ich laufe mich jetzt einfach mal warm. Hier in den ersten Hügel geht's ziemlich steil, auch ehrlich gesagt rauf, durch den Matsch. Aber hey, es lohnt sich auch. Also ich kann super weit gucken über sanfte grüne Hügel, über eine Pferdekoppel, viele Wildblumen sehe ich. Und ehrlich gesagt, ich mag ja auch diesen Regengeruch. Also das versüßt mir meine knapp 5 Kilometer Wanderung, die ich mir heute durch die Elfringhauser Schweiz vorgenommen habe. Und jetzt gerade ehrlich gesagt, ich glaube, ich kann die Kapuze gleich absetzen. Die Sonne kommt allmählich wieder raus.
0: Ja, es ist ja wechselhaft heute. Und sag mal so, du bist ja wirklich hier eine erfahrene Wandervögelin, wenn ich das mal so behaupten darf. Und deswegen sollst du auch nicht nur laufen heute. Wir haben gedacht, du sollst noch ein bisschen was tun. Ich hätte Aufgaben für dich. Bist du bereit für die erste?
1: Ja.
0: Finde auf deinem Weg durch die Elfringhauser Schweiz für uns einen Erstbesteiger der Eiger Nordwand.
1: Okay, klingt Erstbesteiger. Klingt nach einem etwas älteren Menschen. Muss ich mal gucken, ob ich den hier finde. Aber ich denke drauf rum, während ich hier weiter stopfe. Und ich habe mir gerade ja auch noch weitere Aufgaben von anderen Wanderinnen und Wanderern holen lassen. Und ehrlich gesagt, die von der Mariana, die mir gegeben hat, die Aufgabe, die fand ich ein bisschen besser als deine.
2: Unbedingt am Bergerhof was Süßes essen, ob Kuchen oder Waffel, auf jeden Fall sich stärken. Und wenn das nicht reicht, dann gibt's hier auch ein Bier.
1: Ich glaube, das ist eine Aufgabe, die ich schaffen werde. Ja. Haben Sie noch einen Tipp für mich, wenn es jetzt hier richtig losgeht?
2: Ja, passen Sie auf, nicht wegen den Steigungen, die sind easy, aber wieder runterkommen, das ist ganz, ganz, ganz schwer. Schwerer als hoch.
1: Klingt aber ein bisschen so, als würden Sie aus Erfahrung sprechen.
2: Ja, wir haben hier irgendwann mal letztes Jahr 25 Kilometer gemacht und nach 10 Kilometern musste ich meine Schuhe wechseln und dann war das wirklich hier am Bergerhof bei einem kühlen Radler. Also daran kann ich mich noch wirklich gut erinnern. Also das war einmal durchatmen.
1: Das Belohnungsradler zum Ende hin, da sehne ich mich jetzt schon nach. Aber erstmal muss ich loslaufen. Gut, dass ich die ausgelatschten Wanderschuhe dabei habe.
2: Viel Spaß wünsche ich Ihnen.
0: Ja, Alicia, dann lauf mal bitte los, ne? Und vor die Süßigkeit und das Erholungsradler bitte, ne, den Erstbesteiger der Eiger Nordwand in der Elfringhauser Schweiz finden. Du schaffst das. Wir glauben ganz fest an dich.

Die Beach Boys bei WDR 4. So, ich muss mal kurz aufschreiben. Die Aufgaben, die ich mir noch überlegt habe für unsere WDR 4 Lokalzeitreporterin Alicia Theissen, die ist ja auf dem Wanderausflug für einen Tag. Und zwar in der Elfringhauser Schweiz zwischen Hattingen, Sprockhövel und Felbert. Also, wir haben ja schon herausgearbeitet. Sie soll am Ende was Süßes essen und trinken auf dem Berger Hof. Okay. Sie soll auf dem Weg einen Erstbesteiger der Eiger Nordwand finden. Was könnte sie noch machen? Ich weiß, ein Picknick mit Weitblick und ohne Ameisen, ein Selfie mit einem Tier, das ihr begegnet, vielleicht eine Kuh oder ein Schaf, und gerne eine Steigung hoch mit Schmackes trotz brennender Waden. Alicia, das schaffst du.

0: Amy Winehouse, Back to Black am Freitagnachmittag bei WDR 4. Wir gucken auf das Wetter. Heute Nachmittag ziehen ab und zu noch Schauer durch, die auch mal kräftiger ausfallen können. Selten ist auch ein Gewitter dabei. Dazwischen kann aber auch immer mal wieder die Sonne rauskommen und dann wird es ein bisschen wärmer. Xanten kommt heute auf 12 Grad, Siegen auf 13 und Aalen auf 14 Grad. In der kommenden Nacht werden die Schauer immer weniger. In der zweiten Nachthälfte ist es dann meistens trocken und es wird wieder kalt. 5 bis 1 Grad. Morgen kriegen wir mal Sonne, mal Wolken und neben längeren trockenen Abschnitten besonders nachmittags wieder einzelne Schauer. Das Ganze bei 11 bis 15 Grad.
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2: Um 14.30 Uhr mit Christian Schwietzke. Guten Tag. In NRW sollen zusätzliche Straßen und Brücken saniert werden. Verkehrsminister Krischer hat vorgestellt, welche das sind. Unter anderem der Neubau einer Brücke über Bahngleise in Königswinter an der L193. Außerdem sollen mehrere Landstraßen rund um Lüdenscheid saniert werden. US-Präsident Trump hat seinen Staatsbesuch in China beendet. Er ist auf dem Rückflug in die USA. Trump hatte sich in Peking mit Präsident Xi getroffen. Dabei ging es unter anderem um den Handelsstreit zwischen beiden Ländern und um den Irankrieg. Die Weltgesundheitsorganisation warnt vor Snus. Das sind kleine Nikotinbeutel, die man zwischen Oberlippe und Zahnfleisch steckt. Snus kommt aus Schweden und wird auch in Deutschland immer beliebter, obwohl der Verkauf hier verboten ist.
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2: Am Flughafen Essen-Mülheim ist heute die Zeppelin-Saison losgegangen. Mit etwas Verzögerung. Eigentlich sollte der Auftakt schon gestern stattfinden. Wind und Regen hatten aber dazwischen gefunkt. Das 75 Meter lange Luftschiff hebt über dem Ruhrgebiet ab und schwebt rund 300 Meter über dem Boden über verschiedenen Städten in der Region. Geplant sind immer mehrere Rundflüge am Wochenende. Am Sonntag soll der Zeppelin sogar über der Arena auf Schalke kreisen und einen besonderen Blick auf die Zweitligameisterfeier werfen. Die Zeppelin-Saison läuft noch bis Ende Oktober. Künstliche Intelligenz mal ganz ohne Bildschirm. Forschende der RWTH Aachen setzen ausgerechnet auf ein kleines Comicbuch, um ihre Arbeit verständlicher zu machen. Dafür hat der Aachener Zeichner Alfred Neuwald monatelang KI-Wissenschaftler begleitet und ihnen bei ihrer Arbeit über die Schulter geschaut. Entstanden ist der Comic Deus Ex Machina, das ist lateinisch für Gott aus der Maschine. Auf rund 100 Seiten geht es darum, wie KI-Forschung im Alltag aussieht oder wie künstliche Intelligenz lernt, Menschen oder Gegenstände zu erkennen, etwa für autonom fahrende Autos. In der Bonner Rheinaue soll der Bestand an Nutrias deutlich reduziert werden. Die Stadt hat angekündigt, die Tiere künftig gezielt zu bejagen. Rund um den Rheinauensee hatten sich Biberratten zuletzt stark vermehrt. Laut Stadt wurden im vergangenen Jahr mehr als 80 Tiere gezählt. Im Herbst 2023 waren es nicht einmal 10. Die Nutrias gelten als invasive Art, stammen ursprünglich aus Südamerika und haben hier keine natürlichen Feinde. Nach Angaben der Stadt Bonn schaden sie dem Ökosystem. Das war die WDR 4 Lokalzeit.
0: Und hier ist der WDR 4 Verkehrsservice. A1 Euskirchen Richtung Dortmund. Zwischen dem Kreuz Köln Nord und dem Kreuz Leverkusen West 10 Minuten plus 5 Kilometer stockend. A1 Dortmund Richtung Köln zwischen Burscheid und Köln-Niel Viertelstunde plus 5 Kilometer Stau wegen Bergungsarbeiten. A2 Dortmund Richtung Oberhausen zwischen Bottrop und dem Kreuz Oberhausen 10 Minuten plus 4 Kilometer Stau. A3 Köln Richtung Oberhausen zwischen Köln-Delbrück und dem Kreuz Leverkusen halbe Stunde plus 6 Kilometer Stau wegen Bergungsarbeiten. A3 Oberhausen Richtung Köln zwischen dem Kreuz Hilden und dem Kreuz Leverkusen halbe Stunde plus 10 Kilometer Stau. Nach einem Unfall ist hier nur ein Fahrstreifen frei. Die A40 Essen Richtung Venlo ist zwischen dem Kreuz Kaiserberg und dem Kreuz Duisburg wegen Brückenarbeiten bis Dienstagmorgen gesperrt. Die A57 Krefeld Richtung Nimwegen ist zwischen Uedem und Goch gesperrt. Nach einem Brand muss hier die Fahrbahn gereinigt werden. Und A57 Krefeld Richtung Köln zwischen Neuss-Norf und Dormagen 10 Minuten plus 6 Kilometer Stau. 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Jetzt mit einem Mitsing-Klassiker von Jackson Browne, Stay. Und vorher was zum Bewegen aus einem der Tanzfilme der 80er, den ich zugegebenermaßen bis heute nicht geguckt habe. Irene Cara mit dem Titelsong Flashdance. Ich bin Katrin Brackmann. Schönen Nachmittag.
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0: Jackson Brown, Stay a Little Bit Longer. Schönen Freitag mit WDR4. Ich muss jetzt mal kurz ein Kompliment an Sie loswerden. Es ist richtig toll zu spüren, wie der Zusammenhalt im ganzen Land, ja, den gibt's noch, wie also dieser Zusammenhalt Kräfte freisetzt, was zu bewegen.
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0: Aktueller Beweis, der Tiergnadenhof in Duisburg-Rheinhausen. 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
0: 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Montag dann direkt der nächste Fall für die Heimathelden im schönen Morgen hier bei WDR4.

0: Aber The Winner Takes It All. Und wo haben Sie es gehört? Bei WDR4 haben Sie es natürlich gehört. So, und jetzt muss ich mal kurz für die richtige musikalische Untermalung sorgen. Moment. So, ja, das ist doch, ja. Sehr schön. Immer kräftig pusten, Jungs. So, das passt jetzt prima zu Ecki, der sich gemeldet hat mit seinem Tipp für einen tollen Wochenendausflug.
1: Liebes WDR4-Team, ich bin der Ecki aus Dormagen. Ich wollte euch nur mitteilen, dass ab morgen früh 10.30 Uhr auf dem Schützenplatz in Dormagen die zweite Dormagener Highland Games stattfindet. Danke, ihr seid ein tolles Team, macht weiter so.
0: Dankeschön, Ecki. Ja, Männer in Kilts, die Baumstämme werfen, finde ich ja persönlich super. Sie auch? Ja, dann auf zu den Highland Games in Dormagen. Übrigens, mehr Veranstaltungstipps aus dem ganzen Land, also jetzt nicht aus Schottland, sondern bei uns aus Nordrhein-Westfalen, gibt's übrigens auch zum Nachlesen bei uns im Netz wdr4.de oder in der App.

0: Billy Joel, Uptown Girl.
1: Wir gucken auf das Wetter. Heute Nachmittag ziehen ab und zu ein paar Schauer durch, die auch mal kräftiger ausfallen können. Seltener ist auch mal ein Gewitter dabei. Dazwischen scheint aber auch immer mal wieder die Sonne. Gummersbach kommt dabei auf 12 Grad, Kerpen auf 13, Porta Westfalica auf 14 Grad. In der Nacht wird es immer trockener und es wird kalt. 5 bis 1 Grad. Morgen gibt's mal Sonne, mal Wolken und neben längeren trockenen Abschnitten besonders nachmittags wieder einzelne Schauer. Dazu 11 bis 15 Grad.
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3: Die Nachrichten mit Peter Neuhaus. Guten Tag. Bundesjustizministerin Hubich will gegen überteuerte Ticket-Weiterverkäufe vorgehen. Damit reagiert sie auf einen offenen Brief mehrerer Künstler, darunter Nina Tschuba, Anne-Mai Kantereit und die Toten Hosen. Sie fordern strengere Regeln für den Weiterverkauf, weil Konzertkarten zum Teil zu horrenden Preisen auf dem Zweitmarkt landen. Bianca Schwarz, WDR Berlin.
4: Tatsächlich steht im Koalitionsvertrag von CDU, CSU und SPD, dass sie das Problem auf dem Ticket-Zweitmarkt angehen wollen. Bisher ist noch nichts passiert, aber die Justiz- und Verbraucherschutzministerin Stefanie Hubich von der SPD, die hat reagiert auf diesen offenen Brief. Sie sagt, ihr Ministerium ist schon dran an dem Thema und aus ihrer Sicht könnte man zum Beispiel Preisaufschläge beim Weiterverkauf rechtlich begrenzen. In anderen Ländern geht es auch, sagt Hubich. Frankreich zum Beispiel hat schon lange so eine Begrenzung. Hubich sagt, ihr ist aber auch wichtig, dass der private Weiterverkauf von Tickets grundsätzlich möglich bleibt. Im Laufe des Jahres könnte eine gesetzliche Regelung dazu kommen.
3: Vor einer dänischen Insel ist ein toter Buckelwal angespült worden. Unklar ist, ob es das Tier ist, das wochenlang vor der deutschen Küste war. Arne Bartram für WDR aktuell.
5: Mitarbeiter der dänischen Naturschutzbehörde schauen sich den jetzt gefundenen toten Wal genauer an, vermessen ihn und nehmen Proben. Vermutlich ist er schon eine ganze Weile tot. Das Tier liegt rund 75 Meter vor der dänischen Insel Anholt im Wasser. Um zu klären, ob es der Wal ist, der zuletzt vor der Insel Pö lag, werden Proben von dem toten Tier entnommen und dann von Wissenschaftlern analysiert. Ergebnisse der Gewebeproben gibt es wohl frühestens nächste Woche. Ob der Kadaver am Strand von Anholt liegen bleibt oder abtransportiert wird, entscheidet die dänische Umweltbehörde.
3: Weitere Meldungen im Überblick. Bundeskanzler Merz und US-Präsident Trump haben miteinander telefoniert. Laut Merz war es ein gutes Telefonat. Beide waren sich demnach einig, dass der Iran keine Atomwaffen haben darf und zurück an den Verhandlungstisch muss. Das Verhältnis zwischen Merz und Trump war zuletzt angespannt, unter anderem, weil der Kanzler gesagt hatte, die USA hätten im Iran-Krieg offenbar keine Strategie. NRW-Verkehrsminister Krischer hat die Sanierungspläne für Brücken, Landstraßen, Radwege und Tunnel vorgestellt. Der Grünen-Politiker sagte in Königswinter, dass vor allem Brücken erneuert werden sollen, um Sperrungen zu vermeiden. Durch Geld aus dem Sondervermögen des Bundes könne der Sanierungsstau in Nordrhein-Westfalen schneller abgearbeitet werden. Das Oberlandesgericht Köln hat dem Discounter Penny in zweiter Instanz im Rechtsstreit um Preisangaben Recht gegeben. Penny darf in Prospekten weiterhin mit Rabatten werben, die sich auf die unverbindliche Preisempfehlung beziehen. Eine Revision vor dem Bundesgerichtshof ist noch möglich, geklagt hatte die Verbraucherzentrale.
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3: In Westfalen üben Mitglieder der DLRG in diesen Tagen den Einsatz bei Katastrophen, unter anderem am Kanal in Münster. Brigitte Lieb, WDR Münster, war vor Ort dabei und hat geschaut, wie die Abläufe klappen.
6: Hier in dem Übungsszenario geht es gerade darum, dass ein Haus bis zum ersten Stock unter Wasser steht. Das ist ein großer Pavillon, der direkt an der Uferkante zum Kanal steht. Die Bewohnerinnen und Bewohner haben sich jetzt alle nach oben gerettet und müssen dringend hier weg. Die Aufgabe für die DLRG-Retter ist, sie müssen alle Menschen nach und nach sicher über eine Balkontür evakuieren, rein ins Schlauchboot. Und gleichzeitig ist im Hochwasser auch ein Taucher unterwegs. Er sucht in einem überfluteten Auto nach Überlebenden.
3: Das war WDR aktuell.
1: Und hier ist der WDR 4 Verkehrsservice A3, Köln Richtung Oberhausen. Zwischen Köln-Delbrück und dem Kreuz Leverkusen halbe Stunde plus 5 Kilometer Stau wegen Bergungsarbeiten. A3, Köln Richtung Arnheim. Zwischen dem Kreuz Oberhausen West und dem Kreuz Oberhausen Viertelstunde plus 5 Kilometer Stau. A4, Köln Richtung Aachen. Zwischen dem Dreieck Holmer und Köln-Klettenberg 5 Kilometer stockend. Die A40, Essen Richtung Venlo, ist zwischen dem Kreuz Kaiserberg und dem Kreuz Duisburg wegen Brückenarbeiten bis Dienstagmorgen gesperrt. A52, Düsseldorf Richtung Essen zwischen Essen-Süd und dem Dreieck Essen-Ost 10 Minuten plus 2 Kilometer Stau. Die A57 Krefeld Richtung Nimwegen ist zwischen Uedem und Goch nach wie vor gesperrt. Nach einem Brand muss hier die Fahrbahn gereinigt werden. A57 Krefeld Richtung Köln zwischen Dormagen und dem Kreuz Köln-Nord 10 Minuten plus 5 Kilometer stockend und A516 Abzweig Oberhausen zwischen dem Kreuz Oberhausen und Oberhausen-Eisenheim 10 Minuten plus 4 Kilometer Stau. 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
1: mit Katrin Brackmann. Und heute haben wir die Wanderschuhe angezogen. Also wir jetzt hier eher so akustisch, aber unsere wanderbegeisterte WDR 4 Lokalzeit-Reporterin Alicia Theissen so richtig. Sie wandert heute einen Tag durch die Elfringhauser Schweiz zwischen Hattingen, Sprockhövel und Velbert und erledigt dabei Aufgaben, die wir ihr gestellt haben. Klaus aus Düsseldorf schreibt, er findet, das sei doch ein strammes Programm für die Alicia. Echt? Och Klaus. Alicia soll einen Hügel hochlaufen, ein Picknick machen, ein Selfie mit einem Tier, einen Erstbesteiger der Eiger Nordwand finden und am Ende was Süßes auf dem Berger Hof futtern. Und die fotografischen Beweise gibt's übrigens den ganzen Nachmittag für uns alle im Studioblog auf wdr4.de. Alicia, du schaffst das. Wir glauben ganz fest an dich. Schönen Nachmittag mit uns.
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0: wunderschöne Musik von den Common Linnets, Calm After the Storm. Hier ist WDR 4 und jetzt habe ich richtig gute Nachrichten für alle Fans von Elton John. Es gibt Neuigkeiten von ihm, es wird ein neues Album geben. After 2023 hat sich Elton John ja auf seiner großen Tour von den ganz großen Bühnen verabschiedet. Aber wenn er in den Monaten danach, auch wenn er in den Monaten danach gesundheitlich ein bisschen zu kämpfen hatte, erst hat er so eine fiese Augeninfektion gehabt und dann eine Knieoperation, er hat immer weiter Musik geschrieben und aufgenommen.
1: Was mir mein Augenleiden beschert hat, ist die Chance, mit 80 Jahren meine Art zu schreiben komplett umzukehren. Ich schreibe jetzt zuerst die Melodien und die Texte kommen danach. Das habe ich noch nie gemacht. Und ich habe es jetzt gerade getan. Ich habe gerade so ein Album fertiggestellt.
0: Ja, und diese neue Art, Musik zu schreiben, hat ganz offenbar auch Eltons Musik an sich verändert.
1: Ich habe gerade ein Album fertiggestellt, das sich von allem, was ich je gemacht habe, grundlegend unterscheidet. Ich bin so begeistert davon, weil es mir eine weitere Chance gegeben hat, Musik zu machen. Wenn ich keine Musik mache, sterbe ich. Wenn ich keine Musik höre, sterbe ich. Musik ist meine Seele, mein Antrieb und es ist einfach alles in meinem Leben.
0: Oh, und bald ist diese Musik auch im Leben seiner vielen Fans, denn das neue Album von Elton John soll noch dieses Jahr rauskommen und wir sind froh, dass es ihm besser geht und wir freuen uns, dass es neue Musik von ihm gibt. Bis dahin hören wir einfach seine alten, vielen, vielen großen Hits. Hier ist er jetzt mit I Guess That's Why They Call It The Blues. Elton John bei WDR 4.

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0: Purple Schulz am Freitagnachmittag. Wir gucken aufs Wetter. Heute Nachmittag ziehen ab und zu noch ein paar Schauer durch. Selten ist auch mal ein Gewitter dabei. Dazwischen scheint aber öfter die Sonne. Schleiden kommt heute auf 12 Grad, Nümbrecht auf 13 und Soest auf 14 Grad. In der Nacht werden die Schauer immer weniger und es wird kühl. 5 bis 1 Grad. Boah. Morgen gibt es dann neben längeren trockenen Abschnitten besonders nachmittags wieder einzelne Schauer. Das Ganze bei 11 bis 15 Grad.
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2: Um 15.30 Uhr mit Christian Schwietzke. Guten Tag. Bundesjustizministerin Hubig will härter gegen überhöhte Preise beim Weiterverkauf von Tickets vorgehen. Die SPD-Politikerin hat auf einen offenen Brief von 65 Bands und Künstlern reagiert. Sie kritisieren, dass Konzertkarten zum Teil zu horrenden Preisen auf dem Zweitmarkt landen. Bundeskanzler Merz und US-Präsident Trump haben miteinander telefoniert. Laut Merz war es ein gutes Telefonat. Beide waren sich demnach einig, dass der Iran keine Atomwaffen haben darf und zurück an den Verhandlungstisch muss. Im Einzelhandel wird heute gestreikt, auch in NRW. In Dortmund nahmen mehrere hundert Menschen an einer Kundgebung der Gewerkschaft Verdi teil. In einigen Geschäften kann es durch die Streiks heute zu Einschränkungen kommen.
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2: In Gronau im Münsterland laufen die Vorbereitungen für einen ganz besonderen Geburtstag. Rock- und Poplegende Udo Lindenberg wird am Sonntag 80 Jahre alt und seine Heimatstadt feiert ordentlich mit. Geplant ist unter anderem eine Videobotschaft von Udo selbst. Darin grüßt er seine Gronauten. Seinen Geburtstag verbringt er nach eigenen Angaben aber lieber in der Südsee. Außerdem werden signierte Kleidungsstücke des Musikers versteigert. Dazu gibt es eine Bühne mit Musik und einem Udo-Double. Erwartet werden viele Fans aus ganz Deutschland. Wenn es in Nümbrecht im Oberbergischen brennt, könnte künftig ein ehemaliger Milchwagen zum Einsatz kommen. Das alte Fahrzeug wurde zu einem modernen Tanklöschwagen umgebaut und soll vor allem dort helfen, wo Hydranten fehlen oder Einsatzorte schwer erreichbar sind, etwa bei Waldbränden oder größeren Feuern außerhalb von Ortschaften. Der Vorteil, der Wagen kann große Mengen Löschwasser schnell an den Einsatzort bringen. Gleichzeitig spart die Feuerwehr damit auch Geld. Der Umbau des gebrauchten Fahrzeugs kostete rund 300.000 Euro, etwa halb so viel wie ein neuer Tankwagen. In Langenfeld im Kreis Mettmann trifft sich ab heute die Weltelite im Sportkegeln. Zur Weltmeisterschaft reisen Sportlerinnen und Sportler aus vielen Ländern an, etwa aus Brasilien, Marokko oder Indien. Ausrichter des Turniers sind die Sportkegler Langenfeld 1962. Der Verein sagt, dass er sich freut, dass die Titelkämpfe nach monatelangen Vorbereitungen endlich starten können. Die Sportkegel-WM in Langenfeld läuft noch bis zum 20. Mai. Das war die WDR 4 Lokalzeit.
0: Dann wünschen wir gut Holz beim Kegeln und wir gucken jetzt auf die Straßen. Was ist denn hier los? Ich habe gedacht, es wäre viel weniger am Brückentag. Nee, ganz schön viel los. Los geht's auf der A1 Euskirchen Richtung Dortmund zwischen dem Kreuz Köln Nord und dem Kreuz Leverkusen West. 3 Kilometer stockender Verkehr. A1 Dortmund Richtung Köln zwischen Burscheid und dem Kreuz Leverkusen. 10 Minuten plus 4 Kilometer stockender Verkehr nach einem Unfall. A2 Dortmund Richtung Oberhausen zwischen Bottrop und dem Kreuz Oberhausen 10 Minuten plus 3 Kilometer Stau. A3 Arnheim Richtung Oberhausen zwischen Dienstlaken Süd und Oberhausen-Holten 2 Kilometer Stau. Die A40 Essen Richtung Venlo ist zwischen dem Kreuz Kaiserberg und dem Kreuz Duisburg wegen Brückenarbeiten bis Dienstagmorgen gesperrt. A42 Dortmund Richtung Kamplin-Fort zwischen Gelsenkirchen Zentrum und dem Kreuz Essen Nord 4 Kilometer stockender Verkehr. Die A57 Krefeld Richtung Nimwegen ist zwischen Uedem und Goch gesperrt. Nach einem Brand wird hier die Fahrbahn gereinigt. Und A59 Köln Richtung Bonn zwischen dem Dreieck Heumer und dem Dreieck Köln-Porz 2 Kilometer Stau. Alle Staus auf Ihrer Strecke gibt's auch jederzeit auf wdr4.de und in der WDR4-App. Gute Fahrt und einen schönen Feierabend und ein schönes Wochenende kann man jetzt um die Uhrzeit schon mal wünschen, oder? Ich habe jetzt einen Klassiker für Sie von Gary and the Pacemakers und vorher noch einen 80er von Queen. Zum laut mitsingen auch gerne im Auto. Ich bin Katrin Brackmann. Schönen guten Tag.
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0: WDR 4, Freitagnachmittag, 20 vor 4. Heute haben wir die Wanderschuhe an, beziehungsweise WDR 4 Lokalzeitreporterin Alicia Theissen. Die ist unterwegs in der wunderschönen Elfringhauser Schweiz zwischen Hattingen, Sprockhövel und Velbert. Und das ist angeblich ein Wandergebiet für Anfänger. Alicia ist aber Wanderprofi, also haben wir gesagt, pass mal auf, Schätzelein, dann kannst du noch ein paar Aufgaben dazu erledigen. Und zwar während du wanderst. So, und jetzt, das war zum Beispiel ein Picknick machen, ein Selfie mit einem Tier machen, mit brennenden Waden einen Hügel erklimmen oder einen Erstbesteiger der Eiger Nordwand finden. So, wie weit sind wir denn mit der Erledigung unserer Aufgaben, Alicia?
1: Wir sind weit und wir sind fix und alle. Nein, Spaß.

0: und habe natürlich ein Selfie damit gemacht. Also auch da wieder erledigt. Und passend dazu liegen hier gerade auch Pferdeäpfel, da laufe ich mal drum rum. Also ich habe schon gut Aufgaben drin, gut Höhenmeter und auch Kilometer auf dem Tacho. Aber so eine Pause, bin ich ehrlich, das wäre jetzt allmählich mal ganz nett.
1: Ja, und ich meine, es kommt ja noch das Picknick. Insofern,
0: ach, ja.
1: Ich ziehe meinen imaginären Hut. Du bist eine absolute Wandermaschine. Alicia Theissen, wir werden dich weiter begleiten in der Elfringhauser Schweiz. Danke bis hierhin.

Hall & Oates, Out of Touch bei WDR 4. Und was machen Sie an diesem für viele ja langen Wochenende? Man muss ja nicht immer wegfahren. Ne? Hier bei uns in Nordrhein-Westfalen ist es erstens schön und zweitens ist hier an diesem Wochenende jede Menge los. Wie wäre es zum Beispiel mit einem Besuch bei Siegfried in Xanten? Also einschließlich... Ja, einschließlich Feuerspeien im Drachen. Das Siegfried-Spektakel läuft seit gestern und noch bis Sonntag am Nordwall in Xanten. Ein großes Mittelalterfest rund um Drachentöter, um den Drachentöter aus der Nibelungensage. Ja, einschließlich Ritterspielen, jede Menge Musik. Also da ist richtig was los. Der Eintritt kostet 16 Euro. Wer mittelalterlich gewandet kommt, zahlt 13 Euro. Klingt spektakulär und nach einer Menge Mittelalterspaß. 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

0: Wir gucken auf das Wetter. Bis zum Abend sind weitere Schauer unterwegs, die auch mal kräftig oder gewittrig ausfallen können. Es gibt aber auch trockene Phasen mit etwas Sonne bei 5 bis 11 Grad. In der kommenden Nacht werden die Schauer insgesamt weniger. Es kann stellenweise noch mal etwas nass werden bei 6 bis 1 Grad. Morgen gibt es mal Sonne, mal Wolken und neben längeren trockenen Abschnitten, besonders nachmittags, wieder einzelne Schauer. Es wird aber nicht überall nass. Dazu kommt Nettersheim auf 12 Grad, Rheine auf 14 und Lippstadt auf 15 Grad.
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2: Die Nachrichten mit Peter Neuhaus. Guten Tag. Bundeskanzler Merz hat mit US-Präsident Trump telefoniert während dessen Rückreise aus China. Dabei ging es nach Angaben von Merz unter anderem um die Kriege in der Ukraine und im Iran. Christina Nagel, WDR Berlin.
3: Der Kanzler spricht von einem guten Telefonat, beschwört die starke Partnerschaft zwischen den USA und Deutschland. Es klingt, als ob Friedrich Merz die zuletzt deutlich zutage getretenen Spannungen im deutsch-amerikanischen Verhältnis vergessen machen will. Sie hatten sich unter anderem am Krieg gegen den Iran entzündet. Besonders verärgert hatte sich der US-Präsident über die Aussage des Kanzlers gezeigt, dass sich die USA vom Iran demütigen lasse. Man sei sich einig, betont der Kanzler nun, der Iran müsse an den Verhandlungstisch kommen. Gesprochen haben beide Merz zufolge auch über eine friedliche Lösung des Krieges, den Russland gegen die Ukraine führt, und über den NATO-Gipfel, der im Juli in Ankara stattfindet.
2: Bundesweit streiken heute tausende Mitarbeiter aus dem Einzelhandel, auch in NRW. In Dortmund etwa hatte die Gewerkschaft Verdi zu einer Demonstration aufgerufen. Mehrere hundert Menschen sind auf die Straße gegangen. Sie fordern mehr Gehalt, mindestens ein Plus von 225 Euro. Dieser Einzelhandelsmitarbeiter aus Dortmund fasst die Stimmung so zusammen.
4: Im Einzelhandel wurde es jetzt seit Corona schwieriger und schwieriger für die Mitarbeiter. Wir müssen immer mehr Aufgaben erfüllen mit immer weniger Leuten. Und trotzdem bleiben die Gehälter gleich. Was bei Inflation heißt, dass wir weniger Gehalt kriegen. Wir wollen zumindest diesen Inflationsausgleich haben.
2: Seit April verhandeln die Arbeitgeberseite und Verdi. Die Arbeitgeber in NRW und Hamburg haben in dieser Woche ein Tarifangebot für den Einzelhandel vorgelegt. Die Gewerkschaft hat es abgelehnt. Und jetzt weitere Meldungen im Überblick. NRW-Verkehrsminister Krischer hat die Sanierungspläne für Brücken, Landstraßen, Radwege und Tunnel vorgestellt. Der Grünpolitiker sagte in Königswinter, dass vor allem Brücken erneuert werden sollen, um Sperrungen zu vermeiden. Durch Geld aus dem Sondervermögen des Bundes könne der Sanierungsstau in Nordrhein-Westfalen schneller abgearbeitet werden. Bundesjustizministerin Hubig will härter gegen überhöhte Preise beim Weiterverkauf von Tickets vorgehen. Die SPD-Politikerin hat auf einen offenen Brief von 65 Bands und Künstlern reagiert. Sie kritisieren, dass Konzertkarten zum Teil zu horrenden Preisen auf dem Zweitmarkt landen. Im Laufe des Jahres könnte laut Hubig eine gesetzliche Regelung vorliegen. In Wuppertal ist ein mutmaßlicher Reichsbürger festgenommen worden. Polizei und Staatsanwaltschaft bestätigen die Festnahme des 69-Jährigen. Er soll eine Wuppertaler Justizmitarbeiterin unter Druck gesetzt haben. Er wurde dafür zu einer Geldstrafe verurteilt, die er aber nicht zahlt. Jetzt soll der mutmaßliche Reichsbürger aus Wuppertal für 3 Wochen ins Gefängnis.
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2: Das Landgericht Köln bereitet sich auf einen Prozess gegen 2 Polizisten aus Bonn vor. Einem wird vorgeworfen, Dienstgeheimnisse gegen Geld verraten zu haben. Der Prozess beginnt am Montag. Markus Schmitz, WDR Köln.
5: Bestechlichkeit, Verletzung von Dienstgeheimnissen und Vortäuschen einer Straftat wirft die Kölner Staatsanwaltschaft den Beamten vor. Einer soll für Geld Informationen aus dem System der Polizei nach außen gegeben haben, auch im Zusammenhang mit dem Kölner Drogenkonflikt, bei dem einer Bande 350 Kilogramm Cannabis geraubt wurde. Bemerkenswert, der Beamte, der die Infos herausgegeben haben soll, setzte seine Karriere offenbar für wenig Geld aufs Spiel. Pro Info soll er im Schnitt 35 bis 50 Euro bekommen haben.
2: Das war WDR aktuell.
0: Und hier ist der WDR4-Verkehrsservice A1 Köln Richtung Euskirchen. Zwischen Hürth und dem Kreuz Bliesheim 4 Kilometer stockender Verkehr. A2 Dortmund Richtung Oberhausen zwischen Bottrop und dem Kreuz Oberhausen 10 Minuten plus 4 Kilometer Stau. A3 Arnheim Richtung Oberhausen zwischen Dienstlaken Süd und Oberhausen Holten 2 Kilometer Stau. Die A40 Essen Richtung Venlo zwischen dem Kreuz Kaiserberg und dem Kreuz Duisburg. Wegen Brückenarbeiten ist die Fahrbahn hier bis Dienstagmorgen gesperrt. A57 Krefeld Richtung Schwimmwegen, die ist zwischen Uedem und Goch gesperrt. Nach einem Brand wird hier die Fahrbahn gereinigt. Und A59 Köln Richtung Bonn zwischen dem Dreieck Heumer und Flughafen Köln-Bonn. 10 Minuten plus 4 Kilometer Stau. 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
0: Mit Katrin Brackmann einen wunderschönen Freitagnachmittag. Wir gehen heute wandern mit Ihnen und Sie brauchen dafür noch nicht mal vom Sofa oder vom Bürostuhl aufzustehen. WDR 4, Lokalzeit-Reporterin Alicia Theissen wandert heute mit uns durch die Elfringhauser Schweiz zwischen Hattingen, Sprockhövel und Felbert und wir sind akustisch dabei, ganz ohne Blasen an den Füßen. Sie brauchen nur die Tasse Kaffee langsam zum Mund zu führen, vorsichtig trinken, falls er noch sehr heiß ist und genießen. Jetzt mit Klassikern von Kansas, Desiree und einem 80er von Phil Collins, You Can't Hurry Love. Schönen Freitagnachmittag.
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0: PDR 4. Am Freitagnachmittag. Und damit Sie schon mal Bescheid wissen, Montag, kurz nach 7, nicht verpassen, da gibt's den nächsten Auftrag, die nächsten 80 Stunden, um gemeinsam unser Land noch schöner zu machen.
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0: Das ist dann ja schon der dritte Auftrag nach dem hier.
2: Das hat Spaß gemacht mit euch, danke!
0: Das war Mission 1, das Vereinsheim der DLRG Büren fertig bekommen, hat geklappt. Gestern dann Finale bei Mission 2, der Tiergnadenhof Duisburg hat einen Bewegungspfad bekommen. Bastian Bender hat mit angepackt, Simone Sombecki aus Tiere suchen ein Zuhause hat das Projekt dann am Ende abgenommen. Wie war das für euch?
3: Es gibt ein Bild, das erklärt, glaube ich, ganz gut, was in den letzten Stunden, dieser 80 Stunden passiert ist. Ich drehe mich um und es fahren plötzlich ein paar Feuerwehrautos auf den Hof mit den Kindern von der Jugendfeuerwehr in Herne. Die sagen, wir haben das im Radio gehört, wollten eigentlich einen Fahrradausflug machen, Wetter ist schlecht, wir packen an. Und bin bewegt zum einen, wie viele Menschen noch spontan gekommen sind und gesagt haben, ich will mitmachen. Und wie viele sich auch sonst gemeldet haben, Niki hat einen Kuchen vorbeigebracht. Also es ist einfach ganz viel Tolles passiert. Das ist meine glückliche Perspektive auf die Heimathelden. Ganz normale Menschen, die einfach mit angepackt haben. Ich habe nochmal Simone Sombecki dazu geholt. Kennen wir alle aus Tiere suchen ein Zuhause aus dem WDR-Fernsehen. Was sagst denn du über das, was hier entstanden ist, dieser Trimm-dich-Pfad für die Tiere?
4: Du, ich bin auch glücklich über alles, was ich hier sehe. Vor allem, wenn du dir die Tiere ja mal anschaust schon. Ne? Ich meine, wie viele von den Tieren würde es gar nicht mehr geben, wenn es diesen Hof nicht geben würde? Ne? Die einfach, ja, muss man ganz klar sagen, geschlachtet worden wären. Ist einfach so. Und die jetzt hier so in Würde alt werden dürfen. Und weißt du, mir geht ja dann immer auch so das Herz auf zu sehen, ey, Tiere können Menschen miteinander verbinden. Ich meine, wie viele Menschen haben sich hier durch die Tiere in den letzten 80 Stunden gefunden? Ist mega, oder?
3: Also du hörst zwei sehr glückliche Menschen und noch viel mehr um uns herum und viele glückliche Tiere. Danke an alle, die mitgeholfen haben.
0: Ja, wirklich toll. Wirklich, wirklich, wirklich toll. Und nächste Woche schaffen wir das doch nochmal, oder? Wir freuen uns schon auf das neue Projekt. Montag, kurz nach 7, hier bei WDR 4. Und das ist ein toller 80er von ABC, The Look of Love.

0: bisschen Motown-Gefühl am Freitagnachmittag. The Four Tops, Reach Out, I'll Be There um 16 Uhr und 23 Minuten.
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0: Level 42, Lessons in Love aus den 80ern. Wir gucken auf das Wetter. Bis heute Abend kann es ab und zu noch Schauer geben. Auch kurze Gewitter sind noch möglich. Es gibt aber auch trockene Phasen mit ein bisschen Sonne bei 5 bis 11 Grad. Morgen dann mal Sonne, mal Wolken. Nachmittags auch wieder Schauer bei maximal 10 Grad in Monschau, 14 Grad in Warburg und 15 Grad in Lippstadt. Der Sonntag wird dann größtenteils trocken und langsam wieder wärmer.
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2: Um 16.30 Uhr mit Christian Schwietzke. Guten Tag. Bundeskanzler Merz und US-Präsident Trump haben miteinander telefoniert. Laut Merz war es ein gutes Gespräch. Beide waren sich demnach einig, dass der Iran keine Atomwaffen haben darf und zurück an den Verhandlungstisch muss. Israel baut seine Besatzung im Gazastreifen weiter aus. Ministerpräsident Netanyahu sagte, dass Israel 60% besetzen werde. Im Gazastreifen leben rund 2 Millionen Palästinenser. Seit vergangenem Oktober gilt eine Waffenruhe, die aber brüchig ist. Deutschlands wichtigstes Forschungsschiff ist zurück in Bremerhaven. Die Polarstern war ein halbes Jahr in der Antarktis unterwegs. Dort hat sie Besatzung den Rückgang des Meereises und den Zustand der Ökosysteme untersucht und Proben gesammelt.
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2: Nächste Woche Mittwoch kommen in Wuppertal wieder Fundsachen unter den Hammer. Versteigert werden Dinge, die liegen geblieben sind oder für die sich keine Besitzer gemeldet haben. Mit dabei sind laut der Stadt unter anderem Taschen, Fahrräder, Elektronikgeräte und auch Schmuck. Wer mitbieten möchte, kann dann ab 16.30 Uhr im Rathaus Barmen vorbeischauen. Nach dem wetterbedingten Fehlstart gestern ist heute die Streckenflugmeisterschaft der Segelflieger in Krefeld endlich losgegangen. Regen und Gewitter sind verzogen, in den nächsten Tagen soll das Wetter sogar noch besser werden. Die ersten Segelflieger sind schon am Vormittag vom Flugplatz Egelsberg gestartet. Rund 70 Pilotinnen und Piloten treten dort am Wochenende mit 42 Segelflugzeugen an. Geflogen werden Strecken zwischen 200 und 500 Kilometern und das auf Zeit. Zuschauer können das Ganze direkt am Flugfeld in Krefeld verfolgen. Im Kreis Wesel ist Baden im Rhein ab heute offiziell verboten. Damit sieht der Kreis mit anderen Städten am Rhein nach, etwa mit Duisburg oder Düsseldorf, wo solche Regeln schon länger gelten. Wer trotzdem ins Wasser geht, muss mit einem Bußgeld von bis zu 1.000 Euro rechnen. Hintergrund ist die starke Strömung des Rheins, die schnell gefährlich werden kann. Laut den Städten im Kreis Wesel soll das Verbot stichprobenartig kontrolliert werden. An warmen Tagen wird häufiger überprüft. Dabei geht es nicht nur ums Schwimmen. Schon wer weiter als knöcheltief in den Rhein geht, verstößt gegen die neue Regelung. Das war die WDR 4 Lokalzeit.
0: Und hier ist der WDR 4 Verkehrsservice. A2 Dortmund Richtung Oberhausen. Zwischen Bottrop und dem Kreuz Oberhausen 10 Minuten plus 3 Kilometer Stau. Die A40 Essen Richtung Venlo ist zwischen dem Kreuz Kaiserberg und dem Kreuz Duisburg wegen Brückenarbeiten bis Dienstagmorgen gesperrt. Die A57 Krefeld Richtung Nimwegen ist zwischen Uedem und Goch gesperrt. Nach einem Brand wird hier die Fahrbahn gereinigt. Und A516 Abzweig Oberhausen zwischen dem Kreuz Oberhausen und Oberhausen-Eisenheim 3 Kilometer stockender Verkehr. Alle Staus auf ihrer Strecke gibt es auch jederzeit auf wdr4.de und in der wdr4-App. Gute Fahrt an diesem Freitag, der, weil Brückentag, auch bei der Arbeit ja ein bisschen entspannter ist. Ne? Viele haben heute frei, es ist schön ruhig. Die, die da sind, haben Spaß. Und von uns kommt die Musik für ihr leeres Büro. Jetzt von der Steve Miller Band und vorher von Whitney Houston. I Wanna Dance With Somebody. Ich bin Katrin Brackmann, schönen Tag mit uns.
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0: Toller Klassiker von der Steve Miller Band The Joker bei WDR 4 hier am Freitagnachmittag. 2957, das sagt mein Schrittzähler an meinem Handgelenk heute bis jetzt. Also ich muss später noch ein paar Runden drehen. Im Gegensatz dazu ist der Schrittzähler bei WDR 4 Lokalzeitreporterin Alicia Theissen vermutlich heute schon heiß gelaufen. Alicia ist nämlich heute für WDR 4 durch die wunderschöne Elfringhauser Schweiz gewandert. Die liegt zwischen Hattingen, Sprockhövel und Velbert. Was zeigt dein Schrittzähler aktuell an?
1: Ja, ich guck mal drauf. 16.000

0: Kaffee, Kuchen essen und vielleicht auch da hinten im Hofladen frischen Spargel kaufen. Jetzt sind wir hier gerade am Streichelzoo angekommen für die ganz Kleinen. Da vorne, oh, da hinten fährt gerade der Traktor los. Okay, das wird spannend. Und da vorne hat gerade ein Junge Möhren gefüttert an die Babykaninchen. Also das ist hier schon so ein kleines Ausflugsparadies. Bei mir ist Katharina Reuter. Sie leiten den Berger Hof. Das heißt, sie wohnen nicht nur hier im Ausflugsparadies, da wo andere Urlaub machen, sondern sie arbeiten hier auch. Was ist denn das Besondere hier am Berger Hof? Warum ist das ein schönes Ausflugsziel?
1: Ja, wir sind hier einfach in der schönen Elfringhauser Schweiz. Hier ist es einfach wunderschön, die Landschaft. Wenn man hier rauskommt, ist es wie ein paar Stunden Urlaub für jeden, ob für jung, ob alt. Jeder kommt hier auf seine Kosten und genießt es einfach, hier mal ein bisschen abzuschalten vom Alltag.
0: Und jetzt passend dazu macht das Seidenhuhn da vorne, das hat echt eine fesche Friese, ganz laut Radau, die laufen hier nämlich auch frei rum. Und weil Sie gerade so schön sagten, auf die Kosten kommen, ich finde ja, ich muss jetzt mal gucken, wo es diese berühmten Berger Hofwaffeln gibt, weil die habe ich mir jetzt wirklich verdient.
2: Auf jeden Fall, über 16.000 Schritte, unglaublich. Und wenn Sie auch mal sehen wollen, wie schön es aussieht in der Elfringhauser Schweiz, die ersten Fotos sind schon drin im Studioblog auf wdr4.de.

0: Tina Turner, I Don't Wanna Lose You bei WDR 4. So, und jetzt drehen wir mal kurz die Zeit zurück zur Geschichte eines der größten Hits der 70er, All Right Now von The Free. Wobei, eigentlich hat die Geschichte kurz vor den 70ern angefangen. Wir befinden uns im Jahr 1969 in Durham im Nordosten Englands. Vier junge Musiker schlurfen geknickt von der Bühne. Miese Stimmung, kaum Applaus. Backstage wird Schlagzeuger Simon Kirk bewusst, unserer Musik fehlt was. Er sagt also, zu unserer Musik kann man mit dem Kopf nicken, aber dazu kannst du nicht tanzen. Und noch in der Garderobe trommelt plötzlich der frustrierte Bassist Andy Fraser mit seinen Händen auf dem Bauch einen Rhythmus und singt dazu Worte, die ihm spontan so eingefallen sind. All right now, all right next.
1: I believe it was Andy Fraser in this dressing room who started bopping around. All right now.
0: Ja, und zack, da ist er, ne? Entstand in 10 Minuten 1970, veröffentlichen The Free dann ihren Welthit. Und zwar genau heute, vor 56 Jahren. Hier ist All Right Now bei WDR 4.

0: mit dem Klassiker The Tide is High. Wir gucken aufs Wetter. Bis heute Abend sind weitere Schauer unterwegs, die auch mal kräftig oder gewittrig ausfallen können. Es gibt aber zwischendurch auch immer mal wieder trockene Phasen mit ein bisschen Sonne bei maximal 5 bis 11 Grad. Dann sind die Eisheiligen endlich durch. Meine Güte, morgen gibt's mal Sonne, mal Wolken und neben längeren trockenen Abschnitten, besonders nachmittags, wieder einzelne Schauer. Es wird aber nicht überall nass. Meinerzhagen kommt morgen auf 12 Grad, Bielefeld auf 14 und Bedburg auf 15 Grad.
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2: Die Nachrichten mit Matthias Wurms. Guten Tag. NRW-Verkehrsminister Krischer geht davon aus, dass die Sanierung von Brücken und Straßen bald vorankommt. Der Grünen-Politiker hat die Pläne der Landesregierung dazu vorgestellt. Krischer sagte, dass die zusätzlichen Kredite des Bundes für Infrastrukturprojekte hilfreich seien.
3: Damit schaffen wir es, den Sanierungsstau in den nächsten Jahren aufzulösen. Aber das wird noch ein bisschen dauern. Das ist klar, es wird viele Baustellen geben. Das, was in Jahrzehnten zu wenig investiert worden ist, das kann man nicht in einem Jahr wegmachen. Aber mit den zusätzlichen Möglichkeiten sehen wir jetzt, um im Bild zu bleiben, Licht am Ende des Tunnels.
2: Krischer hat heute ein Sanierungsprojekt in Königswinter besucht. Es soll als eins der ersten von dem Investitionspaket profitieren. Der Neubau einer Brücke über Bahngleise an der L193. Die gut 60 Jahre alte Brücke soll innerhalb von 10 Monaten abgerissen und durch eine neue Stahlbrücke ersetzt werden. Der Bundesverfassungsschutz hat die planmäßige Beobachtung der Scientology-Organisation beendet. Nach ARD-Informationen begründet er es damit, dass es andere und größere Probleme gebe. Holger Schmidt für WDR aktuell.
4: Fast 30 Jahre lang, nämlich seit 1997, hatten deutsche Verfassungsschutzbehörden die Aktivitäten der Scientology-Organisation beobachtet. Grund war die totalitäre Ideologie der Organisation, die aus Sicht vieler Analytiker antidemokratisch sei und letztlich die Weltherrschaft anstrebe. An der ideologischen Bewertung von Scientology hat sich seitdem nicht viel geändert. Allerdings gelang es der Organisation nach Ansicht des Verfassungsschutzes in den vergangenen Jahren immer weniger, Menschen für sich zu begeistern. Dass Scientology nun nicht mehr als eigener Phänomenbereich zählt, hat auch damit zu tun, dass sich der Inlandsgeheimdienst konsequent auf die Hauptbedrohungen fokussieren möchte. In- und ausländischer Terrorismus, Spionage und Sabotage.
2: Weitere Meldungen im Überblick. Die Behörden in Dänemark sind weiter nicht sicher, ob der gefundene tote Wal das Tier ist, das in Deutschland gestrandet war. Es gebe keine eindeutigen Hinweise auf die Identität des Tieres. Der Ort, an dem der tote Wal in Dänemark gefunden wurde, würde aber zu der Nordseeroute passen, über die der gestrandete Wal geschleppt wurde. In der Demokratischen Republik Kongo ist wieder das gefährliche Ebola-Fieber ausgebrochen. Laut der afrikanischen Gesundheitsbehörde wurden bisher 65 Todesfälle gemeldet, vor allem im Nordosten des Kongo, der an Uganda und den Südsudan grenzt. Ersten Untersuchungen zufolge handelt es sich nicht um die oft vorkommende Art des Ebola-Virus, gegen die es Impfstoffe gibt. Der Schauspieler Günther Maria Halmer ist im Alter von 83 Jahren gestorben. Halmer wurde in den 1970er Jahren durch seine Rolle des Charlie Häusler in den Münchner Geschichten deutschlandweit bekannt. Zuletzt stand er im Münchner Residenztheater auf der Bühne und war im Januar in der ARD-Komödie Mein Vater, der Esel und ich zu sehen.
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2: Die Stadt Hagen reagiert auf die zunehmenden Begegnungen von Menschen mit Wildschweinen. Weil die deutlich zugenommen haben, will die Stadt besser informieren. Sophie Konrad für WDR aktuell.
5: Schilder in den besonders betroffenen Hagener Stadtteilen und neue Flyer sollen den Menschen helfen, sich richtig im Umgang mit den Wildschweinen zu verhalten. Auch ein möglicher Abschuss der Tiere war Thema bei einem runden Tisch im Hagener Rathaus. An die Bürgerinnen und Bürger appelliert die Stadt, vor allem keinen Müll oder Essensreste liegen zu lassen. Das ziehe die Wildschweine an. In Zukunft will die Stadt Hagen auch Anlauf- und Beratungsstellen einrichten.
2: Das war WDR aktuell.
0: Und hier ist der WDR4 Verkehrsservice A2 Hannover Richtung Oberhausen. Zwischen Dortmund Nordost und Dortmund Mengede Viertelstunde plus 5 Kilometer Stau wegen Bergungsarbeiten. A2 Dortmund Richtung Oberhausen zwischen Oberhausen Königshardt und dem Kreuz Oberhausen 10 Minuten plus 2 Kilometer Stau. A40 Dortmund Richtung Essen zwischen Dortmund Klei und dem Kreuz Bochum 4 Kilometer stockend. Die A40 Essen Richtung Venlo ist zwischen dem Kreuz Kaiserberg und dem Kreuz Duisburg wegen Brückenarbeiten bis Dienstagmorgen gesperrt. Und A52 Ruhrmond Richtung Mönchengladbach zwischen Schwalmtal und Hostadt 2 Kilometer Stau. 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
0: Mit Katrin Brackmann und
6: Ich kann ihn schon sehen.
0: Sie auch, oder? Den Feierabend? Ach, Sie haben schon frei. Bitte, dann schönen Feierabend. Alle anderen, wir schaffen das. Und die nächsten Schritte zum Feierabend hin machen wir jetzt mit Klassikern von Michael Schulte und den Rubettes. Los geht's aber mit einem 80er von Tanita Tikaram. Twist in my sobriety. Schönen Freitagnachmittag mit uns.
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0: Mit sowas belegt man vierte Plätze beim Eurovision Song Contest. Michael Schulte, You Let Me Walk Alone, wunderschöne Ballade bei WDR 4. Kurze Frage, haben Sie sich heute schon belohnt, also weil Sie was besonders gut gemacht haben oder endlich was erledigt haben, was so lange rumgelegen hat? Also WDR 4 Lokalzeitreporterin Alicia Theissen hat sich gerade belohnt nach einer 9 Kilometer Wanderung über Stock und Stein durch die Elfringhauser Schweiz zwischen Hattingen, Sprockhövel und Felbert, bei der sie auch noch jede Menge Aufgaben, die wir ihr gestellt haben, erledigen musste. Alles super geschafft. Alicia, was gab's zur Belohnung?
1: Oh, es gibt gerade noch, ich bin noch nicht ganz durch, eine frische Waffel mit Kirschen und Eis und dazu ein alkoholfreies Belohnungsbierchen. Also ich schwebe im siebten Wanderhimmel, weil ich sage es, wie es ist, ne? Dafür mache ich den ganzen Bums doch. Also dafür wandere ich, damit ich dann am Ende mich belohnen kann, hier mit schöner Aussicht essen und trinken kann. Und die schöne Aussicht, die habe ich. Ich sitze nämlich gerade in der wunderschön umgebauten Scheune des Berger Hofs und kann durch die großen Fenster da vorne die flauschigen Schäfchen und Ziegen und Alpakas durch das Fenster beobachten. Und dahinter sind die grünen Hügel, wo ich mich gerade noch hochgequält habe. Also echt wie so ein Tag Wanderurlaub vor der Haustür fühlt sich das gerade hier an. Und das hat mir auch gerade die Isabel erzählt. Die kommt aus Essen.
2: Ja, wir kommen schon seit ein paar Jahren gerne hierher. Hier sind ganz viele Tiere, die Kinder füttern können. Meine Kinder lieben das Ponyreiten. Die können hier klettern auf den Traktoren. Die können im Heulabyrinth spielen. Hier gibt es ein Eis und Waffeln. Hier ist ganz viel Platz. Also es ist ein ganz toller Ort für Familien mit Kindern.
1: Ja, aber eben nicht nur Familien mit Kindern. Also hier ist echt jedes Alter vertreten auf dem Berger Hof. Und manche, die kommen wirklich fast jeden Tag hier hin. Das hat mir zumindest Beate gesagt. Die sitzt einen Tisch weiter und hat eine sehr muntere Truppe dabei.
3: Wir haben auch ein Stammtischschild und das heißt Berger Hofbande. Das haben wir aber heute nicht mit.
1: Sie sind die Berger Hofbande?
3: Ja.
1: Da habe ich ja genau die richtigen getroffen.
3: Meine Eltern sind schon hier hingegangen, dann sind wir mit unseren Kindern hier hingegangen und wir sind mit unseren Enkelkindern schon hier hingegangen.
0: Das ist ja sensationell, die Berger Hofbande hast du getroffen. Also ich schließe jetzt einfach mal daraus, der Berger Hof und überhaupt die Elfringhauser Schweiz, das ist so ein Ausflugsziel mit Tradition. Was war denn so dein persönliches Highlight heute Nachmittag?
1: Also ich glaube tatsächlich die Tatsache, dass das hier alles sich wirklich anfühlt wie Urlaub und es so, so nah ist. Also das grenzt ja quasi ans Ruhrgebiet an, zwischen Bergischem und Ruhrgebiet. Und ich meine, von da, wo ich wohne, Bochum, ne, das war jetzt wirklich nicht weit zu fahren. Und ich habe hier alles. Ich hatte einen Tag mit durch Felder wandern, durch Wälder wandern. Ich habe eine Imkerei gesehen. Ich habe eine kleine Tannenbaumfarm gesehen, wo die Babyweihnachtsbäume gewachsen sind. Und jetzt sitze ich hier noch in einer Scheune und beobachte hier die Alpakas durchs Fenster. Also ich glaube, viel schöner kann ein Wanderurlaubstag nicht sein. Und das, wie gesagt, direkt vor der Haustür.
0: Und weißt du was? Ich glaube, ich kann diese Waffel auf deinem Teller bis hierhin riechen. Alicia Theissen, heute in der Elfringhauser Schweiz für uns unterwegs. Ganz viele Fotos und Infos gibt's bei uns im Netz im Studioblog auf wdr4.de. Viel Spaß und guten Appetit dir noch.

0: Ja, ich habe auch mitgesungen. Spätestens bei A bin ich dabei. Uriah Heep, Lady in Black. Hier ist WDR 4. 4 Minuten vor 5:30 am Freitag.
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0: Kim Wilde, You Came, und jetzt komme ich mit dem Wetter. Heute Abend sind weitere Schauer unterwegs, die auch mal kräftig oder gewittrig ausfallen können. Es gibt aber auch trockene Phasen mit ein bisschen Sonne bei 5 bis 11 Grad. Die Nacht wird kalt, 6 bis 1 Grad. Morgen gibt es mal Sonne, mal Wolken. Und neben längeren trockenen Abschnitten, besonders nachmittags, wieder einzelne Schauer. Es wird aber nicht überall nass. Dazu kommt Düren auf 14 Grad, Gütersloh auf 15 und Köln auf 16 Grad.
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2: Um 17.30 Uhr mit Christian Schwietzke. Guten Tag. Bei der FDP wird Wolfgang Kubicki vermutlich neuer Parteichef werden. Sein einziger Konkurrent hat zurückgezogen. Der nordrhein-westfälische FDP-Vorsitzende Henning Höhne hat der FAZ gesagt, dass er jetzt doch nicht mehr für das Amt des FDP-Bundeschefs kandidiert. NRW-Verkehrsminister Krischer hat die Sanierungspläne für Brücken, Landstraßen, Radwege und Tunnel vorgestellt. Der grüne Politiker sagte in Königswinter, dass vor allem Brücken rechtzeitig saniert werden sollen, um lange Sperrungen zu vermeiden. In der Demokratischen Republik Kongo ist wieder das gefährliche Ebola-Fieber ausgebrochen. Laut der afrikanischen Gesundheitsbehörde wurden bisher 65 Todesfälle gemeldet, vor allem im Nordosten des Kongo, der an Uganda und den Südsudan grenzt.
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2: Modellbahnfans kommen an diesem Wochenende in Halver im Märkischen Kreis auf ihre Kosten. Dort läuft die größte internationale Ausstellung ihrer Art in Nordrhein-Westfalen. In der Dreifachturnhalle haben mehr als 70 Aussteller aus Deutschland, Belgien und der Schweiz ihre Anlagen aufgebaut. Aus hunderten Metern Gleisen und unzähligen kleinen Details entstehen dabei ganze Miniaturwelten mit Bahnhöfen, Figuren und Dampfloks. Zu sehen ist das Ganze in Halver morgen und übermorgen jeweils von 11 Uhr bis 17 Uhr. Im Klinikum Solingen werden die Seelsorge ab dem nächsten Jahr verstärkt. Dann unterstützen 9 Ehrenamtliche die 3 Pfarrerinnen vor Ort. Hintergrund ist, dass Pflegekräfte im Klinikalltag immer weniger Zeit für längere Gespräche mit Patientinnen und Patienten haben. Genau da soll die Seelsorge einspringen und mehr Raum für persönliche Begleitung schaffen. Die Ehrenamtlichen werden dafür seit Januar in einem einjährigen Kurs ausgebildet, organisiert von der Evangelischen Kirche in Solingen. In Langenfeld im Kreis Mettmann trifft sich ab heute die Weltelite im Sportkegeln. Zur Weltmeisterschaft reisen Sportlerinnen und Sportler aus vielen Ländern an, etwa aus Brasilien, Marokko oder Indien. Ausrichter des Turniers sind die Sportkegler Langenfeld 1962. Der Verein sagt, dass er sich freut, dass die Titelkämpfe nach monatelangen Vorbereitungen endlich starten können. Die Sportkegel-WM in Langenfeld läuft noch bis zum 20. Mai. Das war die WDR 4 Lokalzeit.
0: Und hier ist der WDR4-Verkehrsservice. Die A40 Essen Richtung Venlo ist zwischen dem Kreuz Kaiserberg und dem Kreuz Duisburg wegen Brückenarbeiten bis Dienstagmorgen gesperrt. Und A52 Romont Richtung Mönchengladbach zwischen Schwalmtal und Hostert 10 Minuten plus 2 Kilometer Stau. 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Und jetzt habe ich hier den einzigen deutschsprachigen Song, der es jemals auf Platz 1 der US-Charts geschafft hat. Falco mit Rock Me Amadeus. Ich bin Katrin Brackmann. Schönen Freitag mit uns.
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0: Shocking Blue mit Venus bei WDR 4. Kurzer Hinweis an alle, die gerade in Köln unterwegs sind. Falls im Auto neben Ihnen einer sitzt, der aussieht wie Eric Clapton, dann ist das vielleicht Eric Clapton. Der spielt nämlich heute Abend in der Köln Arena, präsentiert von WDR 4. Und die Fans sind auch schon auf dem Weg, so wie Mario und seine Frau, der hat sich vorhin hier gemeldet.
1: Ja, hallo, liebes WDR 4-Team. Hier ist der Mario aus Unna. Und ich habe Ende März in der Hitsekunde die zwei Karten für das heutige Eric Clapton-Konzert gewonnen. Und ich kann euch sagen, heute ist der Tag da. Und ich bin so aufgeregt wie, ich glaube, ein kleines Kind vor Weihnachten und Geburtstag zusammen. Und ich mache mich jetzt mit meiner Frau auf den Weg nach Köln. Ich hoffe, wir finden vor Aufregung den Weg nach Köln. Und möchte mich nochmal herzlich bedanken, dass ich der Glückliche war, der unter anderem die Karten gewonnen hat, wie andere auch. Und es ist ein Riesentraum, die Legende Eric Clapton heute sehen zu dürfen. Allen einen schönen Tag, alles Gute und hoffentlich bis bald. Tschüss.
0: Tschüss, Mensch Mario. Sie schaffen das nach Köln mit Ihrer Frau und wir finden es toll, dass wir Ihnen so eine Freude machen können. Vielleicht sind Sie ja inzwischen schon da oder noch auf dem Weg, dann verkürzen wir Ihnen und allen anderen Eric Clapton-Fans jetzt die Wartezeit, bis Mr. Slowhand die Bühne betritt. Hier ist Eric Clapton mit der sehr schönen, aber auch sehr traurigen Ballade Tears in Heaven bei WDR 4.

Paul Simon, You Can Call Me Al, um 10 vor 6 am Freitagabend. Gleich startet der Jürgen hier mit Ab in die 80er. Jürgen Mayer, unser Start ins Wochenende. Unter anderem hat er eine richtig coole Maxi dabei von Bob Marley. Großartig. Could You Be Loved gleich in der Maxi-Version. Und wenn Sie noch Musikwünsche haben, her damit. Das geht über wdr4.de und als Nachricht, als Sprachnachricht an die 0221 56789 444. Viel Spaß jetzt gleich mit dem Start ins Wochenende und Jürgen Mayer. Ich bin Katrin Brackmann. Wenn Sie Lust haben, hören wir uns nächste Woche wieder hier. Tschüss.

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0: Schauen wir aufs Wetter in Nordrhein-Westfalen. Ein paar Schauer oder sogar Gewitter können heute Abend unterwegs sein. Ansonsten ist es trocken bei 5 bis 11 Grad in der Nacht. Morgen am Samstag erst viel Sonne, später dann Schauer. Meinerzhagen kommt auf 12, Bielefeld und Erftstadt schaffen 14 und Bedburg und Moers 15 Grad.
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2: Guten Abend, Martin Günther hier. Das Land NRW will bei der Sanierung von Straßen und Brücken einen Zahn zulegen. Wir schauen mal wo. Außerdem Justizministerin Hubich reagiert auf die Forderung nach weniger Wucher bei Konzerttickets und auf der Bahnstrecke Köln-Haken fallen weitere Züge aus.
3: Damit schaffen wir es, den Sanierungsstau in den nächsten Jahren aufzulösen. Aber das wird noch ein bisschen dauern.
2: Landesverkehrsminister Krischer heute bei der Vorstellung des Nordrhein-Westfalen-Plans. In den nächsten 12 Jahren sollen die Straßen und Brücken in NRW auf Vordermann gebracht werden. Mit insgesamt 3,5 Milliarden Euro, teils vom Land, teils aus dem Sondervermögen oder auch den Sonderschulden vom Bund. Präsentiert hat Krischer den Plan bei einem Ortstermin in Königswinter bei Bonn. Unser Reporter Jörg Sauerwein war auch da. Diesen Ort hatte sich Krischer ja nicht einfach so ausgesucht, sondern da ist direkt ein konkretes Beispiel mit verbunden.
4: Ja, genau. Und zwar ein Beispiel, das für viele andere steht. Also wir waren an einer Brücke, die seit mehr als 60 Jahren über eine Bahntrasse in Königswinter führt. Seit Jahren marode, schwere Lkw durften da schon gar nicht mehr rüber. Ein typischer Sanierungsstau, wie an vielen Stellen im Land, wo jetzt eben auch dank des Sondervermögens dann mehr investiert werden kann, sagt Oliver Krischer.
3: Die alte Brücke hier war aus dem Jahr 1963, also älter als ich bin. Und das zeigt eben, da ist so eine Infrastruktur auch irgendwann zu ersetzen. Und das tun wir jetzt an ganz, ganz vielen Stellen hier, beispielhaft hier in Königswinter an der L193.
4: Ja, und innerhalb von nur 10 Monaten soll die neue Brücke stehen, auch dank neuer Ausschreibungsverfahren. Straßen NRW spricht da von einer Rekordzeit in Königswinter.
2: Also, Königswinter freut sich über eine neue Brücke. Wer kann sich sonst noch über Sanierungsmilliarden freuen?
4: Ja, es sind allein tatsächlich 23 Brücken, die insgesamt ersetzt oder saniert werden sollen. Unter anderem in Neuss, Köln, Bad Honnef, Düren, auch Gelsenkirchen, Bochum oder Herford sind dabei. Das geht also durch viele Teile im Land. Dazu kommen dann noch einige andere Sanierungen. Da ist zum Beispiel der Kiesbergtunnel in Wuppertal ein Thema, der mit Mitteln aus dem Sondervermögen jetzt wieder auf Vordermann gebracht werden soll. Genauso wie auch der Europatunnel in Stolberg. Ja, und dann gibt's noch einige andere Straßen, die zum Teil eben auch inklusive neuer Rad- und Fußwege jetzt schon in diesem Jahr angegangen werden sollen.
2: Es wird saniert auf NRWs Straßen. Jörg Sauerwein. Vor ein paar Tagen gab's einen offenen Brief von Musikern wie den Toten Hosen, den Ärzten oder Nina Chuba, in dem die sich über den Zweitmarkt mit Konzerttickets beschwert haben. Die Masche: bei absehbar beliebten Konzerten kaufen Händler massenhaft Tickets zum Normalpreis weg und stellen die dann für ein Vielfaches ins Netz. Die Kölner Band An Mai Kantereit erzählt zum Beispiel von Tickets für unter 100 Euro, die dann plötzlich 2000 Euro kosten sollten. Jetzt hat sich Bundesjustizministerin Hubich auf diesen offenen Brief zu Wort gemeldet und sagt: habe ich ja längst im Blick. Bianca Schwarz, WDR Berlin.
5: Tatsächlich steht im Koalitionsvertrag von CDU, CSU und SPD, dass sie das Problem auf dem Ticket-Zweitmarkt angehen wollen. Bisher ist noch nichts passiert, aber die Justiz- und Verbraucherschutzministerin Stefanie Hubich sagt, ihr Ministerium ist schon dran an dem Thema und aus ihrer Sicht könnte man zum Beispiel Preisaufschläge beim Weiterverkauf rechtlich begrenzen. In anderen Ländern geht es auch, sagt Hubich. Frankreich zum Beispiel hat schon lange so eine Begrenzung. Hubich sagt, ihr ist aber auch wichtig, dass der private Weiterverkauf von Tickets grundsätzlich möglich bleibt, weil kann ja immer mal was dazwischen kommen, ne? Und dass das dann auch nicht unnötig kompliziert wird. Im Laufe des Jahres könnte eine gesetzliche Regelung dazu kommen.
2: Kann also noch ein bisschen dauern. Was machen denn die Künstler und ihre Konzertagenturen selbst gegen diese Weiterverkaufsmasche?
5: Manche versuchen zum Beispiel zu begrenzen, wie viele Tickets eine Person kaufen kann. Da gehen oft nur maximal 4 Stück, aber darauf haben sich die Wiederverkaufshändler auch schon länger eingestellt. Das hilft nur bedingt, die legen sich dann einfach mehr einzelne Käuferprofile an. Andere Künstlerinnen oder Bands legen in ihren AGBs fest, zu welchen Preisen die Konzerttickets weiterverkauft werden dürfen. Aber wenn sich der Zweitverkäufer da nicht dran hält, dann haben die Musiker eigentlich auch gar keine rechtliche Handhabe dagegen.
2: Dann wäre es ja gut, wenn es eine Handhabe bald vom Gesetzgeber gibt. Bianca Schwarz war das. Um die Spitze der FDP wird es wohl doch keine Kampfkandidatur geben. Mehr dazu hat jetzt Matthias Wurms in den Kurzmeldungen.
6: Bei den Liberalen wird Wolfgang Kubicki vermutlich neuer Parteichef. Sein einziger Konkurrent hat zurückgezogen. Der nordrhein-westfälische FDP-Vorsitzende Henning Höhne erklärte, dass er nur noch als Stellvertreter des Bundeschefs kandidieren will. Der neue FDP-Chef soll beim Parteitag in 2 Wochen gewählt werden. In Nordrhein-Westfalen könnte es für Mountainbiker in den Wäldern bald deutlich strengere Regeln geben. Ein Gesetzentwurf des Landwirtschaftsministeriums ist heute öffentlich geworden. Geplant ist demnach, dass Mountainbiker auf schmalen Wegen nur noch fahren dürfen, wenn sie speziell für sie freigegeben sind. Der Schauspieler Günther Maria Halmer ist im Alter von 83 Jahren gestorben. Halmer wurde in den 1970er Jahren durch seine Rolle des Charlie Häusler in der Fernsehserie Münchner Geschichten deutschlandweit bekannt. Zuletzt war er noch im Januar in der ARD-Komödie Mein Vater, der Esel und ich zu sehen.
2: Stichwort Verkehrssanierung hatten wir ja gerade schon, betrifft aber nicht nur Straßen und Brücken, sondern auch die Bahn. Die Strecke Köln-Wuppertal-Hagen ist ja aktuell dicht, weil Großbaustelle. Mit der S-Bahn über Düsseldorf ging es aber bisher noch ein bisschen. Jetzt startet aber eine neue Bauphase und damit fallen ab heute Abend weitere Verbindungen aus. Daniel Schwingheuer, WDR aktuell.
7: Konkret betrifft das die S8, die S9, die S28 und die Linien RE4 und 13. Für 4 Wochen bis zum 12. Juni sind alle Gleise zwischen Düsseldorf und Gevelsberg dicht. Die Bahn stellt rund 200 Ersatzbusse bereit, die die Strecke abfahren. Einige davon halten an jeder Haltestelle, andere werden als Expressbusse eingesetzt und fahren nur die größeren Bahnhöfe an. Das bedeutet natürlich längere Fahrzeiten und andere Fahrpläne. Die Bahn rät, sich am besten vor der Fahrt online zu informieren. Immerhin, nach den Bauarbeiten soll dann alles viel reibungsloser funktionieren. Ab dem 10. Juli sollen alle Gleise wieder freigegeben sein.
2: Und fußläufig entfernt ist zum Glück unsere WDR-Wetterredaktion. Von dort kommt Marcel Klär. Wie wird's?
8: Ja, in der kommenden Nacht lassen diese Schauer dann wenigstens meist nach bei 6 bis 1 Grad. Ja, und morgen haben wir dann wieder so eine Mischung aus Sonne und Wolken. Längere, trockene Phasen, aber vor allem am Nachmittag haben wir dann doch wieder diese einzelnen Schauer, die durchziehen. Es wird aber nicht überall nass. In Wesel kommen wir dazu auf 14, in Köln auf 16 Grad. Ja, und am Sonntag sieht's dann eigentlich schon ein bisschen besser aus. Schauer sind dann nämlich eher die Ausnahme. Temperaturmäßig steigern wir uns auch ein bisschen in der Spitze bis zu 17 Grad.
2: Und wird das nächste Woche mal ein bisschen besser?
8: Ja, doch. Am Dienstag bis 20 Grad. Das ist doch schon mal ganz gut. Und ich glaube, die Sonne kommt dann auch wieder mehr ins Spiel.
2: Dankeschön. Und das war wieder aktuell der Tag um 6. Ich bin Martin Günther.
0: Hallo auf die Straßen, hier ist WDR 4 mit der Verkehrslage. A2 Dortmund Richtung Oberhausen, zwischen Oberhausen-Königshardt und Kreuz-Oberhausen etwa eine Viertelstunde plus, da gibt's 3 Kilometer Stau. Die A40 Essen Richtung Venlo ist zwischen dem Kreuz Kaiserberg und dem Kreuz Duisburg wegen Brückenarbeiten bis Dienstagmorgen gesperrt. A52 Essen Richtung Düsseldorf zwischen Essen-Harzopf und Breitscheid etwa 10 Minuten plus und 4 Kilometer Stau. Und A516 Abzweig Oberhausen zwischen dem Kreuz Oberhausen und Oberhausen-Eisenheim 3 Kilometer Stau. 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

0: Talking Heads. Road to Nowhere, das ist ein Song, der wie kein zweiter für den Sound der 80er gestanden hat.
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0: Gestern war Feiertag, heute ist Brückentag. Sie kommen quasi aus dem Feiern kaum noch raus. Und heute Abend setzen wir das auf jeden Fall fort mit dem Feiern und machen Ihre 80er-Party draus. Das ist hier heute Abend nämlich Ihre Playlist. Verraten Sie uns, zu welchem 80er Sie heute Abend noch unbedingt tanzen müssen. Das geht über die WDR 4 App direkt hier ins Studio, über wdr4@wdr.de, also per Mail, oder indem Sie uns eine schicke Sprachnachricht schicken über die 0221 5678 9444. Und jetzt lassen wir in den Freitagabend rappen von Curtis Blow, The Breaks.
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Veronika Fischer ist das, du willst deinen Spaß. Original To Know You Know What To Do von Carly Simon war ein echter Radiohit in den 80ern. Hier ist WDR 4 ab in die 80er und das hier gehört beim Tanzen auch dazu, obwohl es eher in Richtung Klammerblues geht. Aber das war auch 80er Party.

Cool Notes sind das mit Span the Night ab in die 80er ist hier WDR 4. Das ist Ihre 80er Musik am Freitagabend. WDR4@wdr.de, da erreichen Sie uns oder über die WDR 4 App oder über 0221 567 9444, damit wir hier auch Ihren Lieblings-80er einsammeln. Jetzt werden wir hier ganz funky mit Leon Haywood. Yeah.

kommt man langsam auf Betriebstemperatur am Freitagabend. Don't push it, don't force it. Schauen wir schnell aufs Wetter. In Nordrhein-Westfalen ein paar Schauer oder sogar Gewitter können heute Abend unterwegs sein. Ansonsten bleibt es aber trocken bei 5 bis 11 Grad. Also ein bisschen wärmer wird es ja schon mal in der Nacht. Morgen am Samstag gibt es sogar viel Sonne erstmal. Später kommen allerdings dann auch ein paar Schauer dazu. Meinerzhagen erreicht morgen 12 Grad, Bielefeld 14 und Bitburg 15. Am Sonntag scheint dann öfter die Sonne. Es wird noch ein bisschen wärmer, 13 bis 17 Grad. Hallo auf die Straßen, WDR 4 ist hier mit der Verkehrslage. A2 Dortmund Richtung Hannover, zwischen Herford, Bad Salzuflen und Flotow West eine Viertelstunde plus, 3 Kilometer Stau nach einem Unfall. Die A4 Köln Richtung Herlen, Aachen ist zwischen Köln-Klettenberg und dem Kreuz Köln-West nach einem Unfall gesperrt. Bitte bilden Sie dort eine Rettungsgasse. Zurzeit gibt es 2 Kilometer Stau. Und die A40 Essen Richtung Venlo ist zwischen Kreuz Kaiserberg und Kreuz Duisburg wegen Brückenarbeiten noch bis Dienstag. Tagmorgen gesperrt. Zum Schluss der Hinweis, alle Staus finden Sie jederzeit zum Nachlesen und zwar in der WDR4-App und auf wdr4.de. Wir wünschen weiterhin gute Fahrt. Mein Name ist Jürgen Mayer und ich möchte eigentlich ein bisschen Party mit Ihnen heute Abend machen. 80er-Party, das hier gleich zu Beginn des Jahrzehnts. Herbert Grönemeyer, was soll das?

Liebe durch die 80er. Lies through the 80s. Manfred Mann's Earth Band war das bei WDR 4 ab in die 80er. Und jetzt wird's ein bisschen orientalisch, obwohl der Song ja aus Italien kommt. Das hier sind Albano und Romina Power mit Makassar. 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Klingt auch auf Deutsch fast ein bisschen kitschig, aber auf Italienisch

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Malcolm McLaren, Double Dutch, ist damals aufgefallen und hat richtig Furore gemacht mit seiner Debütsingle Buffalo Girls, hieß die, Anfang der 80er Jahre. WDR 4 ist hier ab in die 80er mit ihrer Partymusik aus den 80ern am Freitagabend, damit sie richtig ins Wochenende reintanzen können. Und damit wir erfahren, was ihre Lieblings-80er sind, müssen sie einfach nur wdr4@wdr.de an

mailen oder über die WDR4-App Ihren Lieblings-80er uns mitteilen oder uns anrufen, eine schicke Sprachnachricht schicken, geht am besten über 0221 567 89444. Mit ein bisschen Glück spiele ich Ihren Lieblings-80er noch heute Abend an diesem Freitag.

Camouflage mit dem Titel, den man nicht alle Tage hört, Stranger Thoughts. Also die Gedanken der Fremden. WDR 4 ist hier ab in die 80er, ihre Party am Freitagabend zum Start ins Wochenende. Paul Kral aus Gelsenkirchen, der hat gestern offenbar schon gefeiert, Vatertag nämlich. Und zwar war er da offenbar auf einer Garagenparty und er wünscht sich das Motto dieser gestrigen Vatertags-Garagenparty heute am Freitagabend bei WDR 4. Elton John, I'm still standing. Wie haben die Herrschaften das wohl gemeint gestern?

0: Zeit fürs Wetter. Kurz vor 19 Uhr ein paar Schauer oder sogar Gewitter können heute Abend noch unterwegs sein. Ansonsten bleibt es trocken bei 5 bis 11 Grad. Das sind gleich mal ein paar Grad mehr als in den vergangenen Nächten. Morgen am Samstag gibt es erst viel Sonne, später dann Schauer. Meinerzhagen kommt auf 12 Grad, Erftstadt auf 14 und Moers auf 15 Grad. Am Sonntag scheint öfter die Sonne und ein bisschen wärmer wird es auch. 13 bis 17 Grad.
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2: Die Nachrichten mit Matthias Wurms. Guten Abend. In NRW könnte es für Mountainbiker in den Wäldern bald deutlich strengere Regeln geben. Ein entsprechender Gesetzentwurf des Landwirtschaftsministeriums ist heute öffentlich geworden. Svenja Bönisch, WDR aktuell.
3: Statt auf festen Wegen, wie es aktuell im Gesetz heißt, sollen Mountainbiker in Zukunft wohl nur noch auf Fahrwegen unterwegs sein dürfen. Eine deutliche Einschränkung. Schmalere Wege wären dann im Normalfall verboten und dürften nur noch dann von Mountainbikern genutzt werden, wenn sie speziell für sie freigegeben sind. Dies würde auch für alle anderen Radfahrer gelten. Der Deutsche Interessenverband Mountainbike hatte den Gesetzentwurf eigenständig veröffentlicht. Genauere Details aus dem geplanten Gesetz wollte das Landwirtschaftsministerium nicht bestätigen, kündigte aber Einschränkungen der Fahrwege an. NRW-Landwirtschaftsministerin Gorissen von der CDU hatte bereits im Frühjahr angekündigt, die Wälder besser schützen zu wollen.
2: Bundeskanzler Merz hat mit US-Präsident Trump telefoniert während Trumps Rückreise aus China. Dabei ging es nach Angaben von Merz unter anderem um die Kriege in der Ukraine und im Iran. Christina Nagel, WDR Berlin.
4: Der Kanzler spricht von einem guten Telefonat, beschwört die starke Partnerschaft zwischen den USA und Deutschland. Es klingt, als ob Friedrich Merz die zuletzt deutlich zutage getretenen Spannungen im deutsch-amerikanischen Verhältnis vergessen machen will. Sie hatten sich unter anderem am Krieg gegen den Iran entzündet. Besonders verärgert hatte sich der US-Präsident über die Aussage des Kanzlers gezeigt, dass sich die USA vom Iran demütigen lasse. Man sei sich einig, betont der Kanzler nun, der Iran müsse an den Verhandlungstisch kommen. Gesprochen haben beide Merz zufolge auch über eine friedliche Lösung des Krieges, den Russland gegen die Ukraine führt, und über den NATO-Gipfel, der im Juli in Ankara stattfindet.
2: Weitere Meldungen im Überblick. Bei der FDP wird Wolfgang Kubicki vermutlich neuer Parteichef. Sein einziger Konkurrent hat zurückgezogen. Der nordrhein-westfälische FDP-Vorsitzende Henning Höhne erklärte, dass er nur noch als Stellvertreter des Bundeschefs kandidieren will. Der neue FDP-Chef soll beim Parteitag in 2 Wochen gewählt werden. NRW-Verkehrsminister Krischer hat die Sanierungspläne für Brücken, Landstraßen, Radwege und Tunnel vorgestellt. Der Grünen-Politiker sagte in Königswinter, dass vor allem Brücken rechtzeitig saniert werden sollen, um lange Sperrungen zu vermeiden. Durch Geld aus den zusätzlichen Krediten des Bundes könne der Sanierungsstau in Nordrhein-Westfalen schneller abgearbeitet werden. Die deutsche Eishockey-Nationalmannschaft ist mit einer Niederlage in die Weltmeisterschaft in der Schweiz gestartet. Deutschland verlor gegen den Olympiadritten Finnland mit 1:3. Nächster Gegner in der Vorrunde ist am Sonntagabend Lettland.
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2: In Köln ärgern sich Bestatter über den schlechten Zustand der Friedhöfe. Es geht zum Beispiel um defekte Kühlräume. Kritik gibt es auch an der Situation auf dem bekannten Melaten-Friedhof in Köln. Jens Gleisberg, WDR Köln.
5: Seit 3 Jahren ist die denkmalgeschützte und sanierungsbedürftige Trauerhalle geschlossen. Als Ersatz dient eine Leichtbauhalle, die von den Bestattern Campingzelt genannt wird. Im Winter zu kalt, im Sommer zu heiß, bei Regen sollen die Trauerredner kaum zu verstehen sein. Dieser Umgang mit den Friedhöfen, so die Kritik der Bestatter, zeigt sich auch bei den Kühlräumen. Schon seit Jahren ist der Kühlraum für Särge auf dem Nordfriedhof defekt. Die Stadt sieht keine Notwendigkeit zur Reparatur. Wegen der gesunkenen Anzahl an Sargbestattungen reiche die Kapazität aus.
2: Das war WDR aktuell.
0: Hallo auf die Straßen. WDR 4 ist hier mit der Verkehrslage. A1 Dortmund Richtung Köln zwischen Remscheid und Wermelskirchen etwa 10 Minuten plus. Da gibt's 2 Kilometer Stau nach einem Unfall. Momentan ist da nur ein Fahrstreifen frei. A2 Dortmund Richtung Hannover zwischen Herford-Bad Salzuflen und Flotow West etwa 1/2 Stunde plus und 5 Kilometer Stau wegen Bergungsarbeiten. Die Sperrung auf der A4 Köln Richtung Aachen zwischen Köln-Klettenberg und dem Kreuz Köln-West wurde soeben aufgehoben. Es ist wieder eine Spur frei. Zurzeit gibt es aber immer noch etwa 20 Minuten plus. Da vor dort werden uns 4 Kilometer Stau wegen Bergungsarbeiten gemeldet. Und die A40 Essen Richtung Venlo, die ist zwischen dem Kreuz Kaiserberg und Kreuz Duisburg Hamburg wegen Brückenarbeiten bis Dienstagmorgen noch gesperrt. Alle Staus finden Sie jederzeit zum Nachlesen auf wdr4.de und auch natürlich in der WDR4-App.
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0: Mit Jürgen Mayer, jetzt habe ich hier einen Mix für Sie. Wenn Sie da auf Ihrer Couch sitzen bleiben, dann weiß ich es auch nicht. Drei Titel kommen jetzt am Stück. Die sind so grundverschieden und doch auf ihre ganz eigene Art einzigartig und tanzbar. Adriano Celentano geht immer, Il Tempo se ne va. Davor Bobby O, das ist 80er Sound pur, She Has a Way. Und zu dem hier muss ich, glaube ich, gar nicht mehr viel sagen. Michael Jackson. Not bad, oder? Schönen guten Abend.

Musik noch mit echten Gitarren, akustischen Gitarren. Adriano Celentano, Il Tempo Se Ne Va. Adriano Celentano, der auch als Tänzer bekannt ist in Italien. Er wird Il Moleggiato genannt, der Federnde oder der Elastische. WDR 4 ist hier, ab in die 80er mit Madonna. Who's That Girl?

0: Culture Club ist das. The War Song ab in die 80er. WDR4 ist hier am Freitagabend mit ihrer Musik zum Start ins Wochenende und zum Tanzen am Freitagabend. Am Telefon jetzt Nicole Kühn aus Düsseldorf. Guten Abend nach Düsseldorf.
1: Hallöchen.
0: Sie wünschen sich was von uns heute Abend?
1: Ich wünsche mir Imagination und zwar Just an Illusion.
0: Warum gerade dieser Song?
1: Der hat mich eigentlich das ganze Leben begleitet und zwar auf der Gesamtschule war ich damals in Frontenberg und es gab in der Mittagspause, in der großen Mittagspause immer eine Disco in den 80ern für 10 Pfennig und das Lied erinnert mich total an diese Zeit.
0: In der Schule bei Ihnen gab es eine Disco, bei uns gab es Latein-Nachhilfe.
1: Ja, ja. Ich habe eine andere Schule ausgesucht.
0: Augen auf bei der Schulwahl.
1: Genau, auf jeden Fall. Nee, und das hat mich einfach das ganze Leben eigentlich schon begleitet. Und das kann ich jederzeit hören. Gute Laune Musik.
0: Sind Sie so ein Mensch, der auch noch tanzt?
1: Ja, natürlich. Wir tanzen schon die ganze Zeit hier durch die Küche, durchs Wohnzimmer.
0: Dann sollten Sie jetzt nicht stoppen, sondern auch zu Ihrem Song genau so weitermachen. Hier ist
1: Imagination. Auf jeden Fall, auf jeden Fall.
0: Just an Illusion. Nicole.
1: Liebe Grüße ans ganze Team. Ne?
0: Dankeschön.
1: Jo, tschüss.
0: Ciao.

Es ist kurz vor 7:30. Wir schauen aufs Wetter in Nordrhein-Westfalen. Am Abend kann es ab und zu Schauer geben. Auch kurze Gewitter sind drin. Bei 5 bis 11 Grad bleibt es ziemlich frisch, aber ist immer noch ein Strins wärmer als in den vergangenen Nächten. Morgen gibt es erstmal Sonne, mal Wolken. Nachmittags dann auch wieder Schauer. Düren schafft die 14 Grad. Gütersloh die 15 und Köln 16 Grad. Der Sonntag wird dann größtenteils trocken und langsam wird es dann auch wieder wärmer. Hallo auf die Straßen, WDR 4 ist hier mit der Verkehrslage. A2 Dortmund Richtung Hannover zwischen Herford, Bad Salzuflen und Flotow West. Etwa eine halbe Stunde plus, 5 Kilometer Stau werden uns von dort gemeldet wegen Bergungsarbeiten. A2 Hannover Richtung Dortmund zwischen Beckum und Hamm-Üntrop etwa 10 Minuten plus und 2 Kilometer Stau. A4 Köln Richtung Aachen zwischen dem Kreuz Köln Süd und Kreuz Köln West etwa 20 Minuten plus, 4 Kilometer Stau wegen Bergungsarbeiten. Und die A40 Essen Richtung Venlo, die ist zwischen dem Kreuz Kaiserberg und dem Kreuz Duisburg wegen Brückenarbeiten bis Dienstag früh gesperrt. 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Das geht in der WDR 4 App und auch auf wdr4.de. Im Radio hören Sie ab in die 80er am Freitagabend mit Jürgen Mayer. Wir wollen, dass Sie locker ins Wochenende kommen. Wir wollen bestenfalls, dass Sie durch diesen Freitagabend durchtanzen. Sowas macht Spaß, auch wenn man den Mann oder die Frau, mit der man tanzt, schon 30 Jahre oder länger kennt. Vielleicht macht das Tanzen deshalb besonders viel Spaß sogar. Zu welcher Musik aus den 80ern wollen Sie heute Abend noch unbedingt tanzen? Verraten Sie uns das wdr4@wdr.de über die WDR 4 App oder 0221 567 9444. Und jetzt geht's weiter mit Mental at Anything.

Wünsche nach Freiheit. Tausendmal du, auch so ein Song, wo man denkt, wenn man den hört, ach guck mal, lange nicht mehr gehört. WDR4 ist hier ab in die 80er. Diese Nummer kennen Sie, aber vermutlich nicht in dieser Version. Bob Marley, Could You Be Loved, Maxi, 5,5 Minuten.

Jetzt wieder Afia mit ihren 80ern für den Rhythmus am Freitagabend, damit sie sich fürs Wochenende locker machen können. Ihren 80ern dürfen sie gerne abliefern über wdr4@wdr.de oder über die WDR4-App. Das hier sind jetzt die Pet Shop Boys. Bitte lassen Sie sich vom Anfang her nicht täuschen. Das klingt noch sehr betulich, aber die Boys legen gleich nochmal eine ordentliche Schippe drauf.

0: Bester Synthie-Pop, New Wave aus deutschen Landen, Profil Anfang der 80er Jahre, prägend für die neue deutsche Welle. WDR4 ist ja ab in die 80er und wenn man als DJ auf Nummer sicher gehen wolle, hat man immer diese Nummer aufgelegt. Technotronic, Pump Up the Jam. Wunsch für Stefan aus Düsseldorf, der schreibt, der Song erinnert mich an heiße Diskothekennächte in Duisburg-Meiderich. Der war so beliebt, der Song, der wurde sogar mehrfach am Abend gespielt.
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0: Wir schauen kurz aufs Wetter. Ein paar Schauer oder sogar Gewitter können heute Abend unterwegs sein. In der Nacht wird das dann aber weniger. Morgen am Samstag gibt's erst viel Sonne, später Schauer. Olpe schafft dabei 12 Grad, Euskirchen und Lemgo kommen auf 14 und Warendorf und Langenfeld auf 15 Grad. Am Sonntag scheint öfter die Sonne und ein bisschen wärmer wird's dann auch.
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2: Die Nachrichten mit Matthias Wurms. Guten Abend. Bei der FDP ist der Streit um den Parteivorsitz entschieden. NRW-Landeschef Höhne zieht seine Kandidatur zurück und damit bleibt Wolfgang Kubicki als einziger Bewerber. Für Höhne, der Stellvertreter werden soll, ist das eine gute Entscheidung, sagt Hendrik Hübschen, WDR-Landespolitik.
3: Weniger haben Höhne Chancen ausgerechnet, tatsächlich gegen Kubicki zu gewinnen. Und wenn er eine deutliche Niederlage kassiert hätte in 2 Wochen auf dem Bundesparteitag in Berlin, dann wäre er auch beschädigt gewesen als Spitzenkandidat für die Landtagswahl hier in Nordrhein-Westfalen. Und so hat man eben auch in der FDP am Brückentag Brücken gebaut. Henning Höhne kann sich jetzt auf die Landtagswahl hier in Nordrhein-Westfalen konzentrieren. Und die ist ja überlebenswichtig für die FDP, denn in so vielen Landtagen ist sie ja nicht mehr vertreten. Auf der anderen Seite gilt er weiterhin als Mann der Zukunft, wenn die FDP sich in einem Jahr dann ja möglicherweise schon wieder neu aufstellt.
2: In Nordrhein-Westfalen könnten für Radfahrer in den Wäldern bald strengere Regeln gelten. Ein Gesetzentwurf des Landwirtschaftsministeriums ist heute öffentlich geworden. Geplant ist demnach, dass sie auf schmalen Waldwegen nur noch fahren dürfen, wenn die speziell für Radfahrer freigegeben sind. Die Schauspielerin Angelika Domröse ist tot. Sie starb im Alter von 85 Jahren. Domröse wurde 1973 durch den Film Die Legende von Paul und Paula zu einem Star in der DDR. 1980 siedelte sie in die Bundesrepublik über und spielte in vielen Kino- und Fernsehfilmen mit, darunter die ARD-Serie Polizeiruf 110. Die deutsche Eishockey-Nationalmannschaft ist mit einer Niederlage in die Weltmeisterschaft in der Schweiz gestartet. Deutschland verlor gegen den Olympiadritten Finnland mit 1:3. Nächster Gegner ist am Sonntagabend Lettland. Und noch eine Meldung vom Fußball. Manuel Neuer hängt noch ein Jahr dran. Der 40-jährige Torwart hat seinen Vertrag bei Bayern München um eine Saison verlängert.
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2: Wegen der Generalsanierung der Bahnstrecke Köln-Hagen gibt es weitere Einschränkungen. Um 21 Uhr wird der Abschnitt zwischen Düsseldorf und Gebelsberg für 4 Wochen komplett gesperrt. Auch die S-Bahnen fahren nicht mehr. Daniel Schwingenheuer, WDR aktuell.
4: Die Bahn stellt rund 200 Ersatzbusse bereit, die die Strecke abfahren. Einige davon halten an jeder Haltestelle, andere werden als Expressbusse eingesetzt und fahren nur die größeren Bahnhöfe an. Die neue Sperrung soll bis zum 12. Juni dauern und betrifft die S8, S9, S28 und die Linie RE 4 und 13. Damit geht die Generalsanierung der Strecke in die nächste Phase. Schon seit Monaten ist sie für den Fern- und Regionalverkehr gesperrt.
2: Das war WDR aktuell.
0: Hallo auf die Straßen, WDR 4 ist hier mit der Verkehrslage. A2 Dortmund Richtung Hannover zwischen Herford-Bad Salzuflen und Flotow West etwa 20 Minuten plus. Da gibt's 3 Kilometer Stau wegen Bergungsarbeiten. A2 Hannover Richtung Dortmund zwischen Beckum und Hamm-Üntrop etwa 20 Minuten plus und 2 Kilometer Stau nach einem Unfall. Und die A40 Essen Richtung Venlo, die ist zwischen dem Kreuz Kaiserberg und dem Kreuz Duisburg wegen Brückenarbeiten noch bis Dienstag früh gesperrt. Alle Staus finden Sie jederzeit, Sie können das nachlesen in der WDR 4 App und auf wdr4.de.
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0: Am Freitagabend mit Jürgen Mayer. Das ist der schöne Freitagabend bei WDR 4. Morgen ist ESC und den gab es ja auch schon in den 80ern. Hieß damals nur anders. Grand Prix Eurovision de la Chanson. Und da ist im Jahr 1988 eine Franco-Kanadierin mit einem französischen Lied für die Schweiz angetreten. Eine gewisse Céline Dion war das. Damals völlig unbekannt. Und was soll ich sagen? Sie hat den Grand Prix gewonnen. Und die Weltkarriere war da.

Hier ist WDR 4. Ab in die 80er am Freitagabend. Wir suchen manchmal kleine Schätze aus den 80ern für Sie raus. Wie diese Nummer hier. Das sind die Konditors, eine Rock-New-Wave-Band aus Dortmund, die Anfang der 80er richtig Furore gemacht haben. Die waren so bekannt wie Grobschnitt aus Haken. Jedenfalls hatten sie einen Sinn für originelle Titel. Und das war hier sogar ein Radiohit. Mit ihm waren die Konditors zweimal in der ZDF-Hitparade zu sehen. Himbeereis im heißen Tee.

0: Rod Stewart. Love Touch bei WDR 4 ab in die 80er am Freitagabend. Hatte so ein bisschen was Sommerliches im Klang, der Rod Stewart eben. Und wäre vielleicht auch Musik, die Christiane Riss aus Bergisch Gladbach gefallen könnte. Ich weiß es nicht. Guten Abend nach Bergisch Gladbach.
1: Hallo.
0: Christiane, Sie sind ein Sommerfan eigentlich, oder? Sehe ich das richtig?
1: Ich freue mich über jede Jahreszeit, die schön ist.
0: Ja, 10 Grad Bergisch Gladbach lese ich da gerade im Moment. Das ist ja nicht so wirklich viel.
1: Das wird ja besser nächste Woche.
0: Ja, aber heute wissen Sie, wer schuld ist?
1: Wer?
0: Sophie. Heute ist die kalte Sophie.
1: Heute ist die Sophie dran schuld.
0: Stimmt. Genau, und das ist ja die letzte der Eisheiligen und dann wird es ja tatsächlich wärmer, auch bei Ihnen in Bergisch Gladbach.
1: Genau.
0: Sie haben sich jetzt ein Lied ausgesucht, das Ihnen Lust auf Sommer macht. Welches ist das?
1: Genau, und das ist das Lied von Bizet, Summer Breeze. Und das muss so irgendwie 83, 84 gewesen sein. Es war Sommer und wir sind damals immer in eine Disco gefahren nach Wipperfürth. Und wenn die zumachte, dann sind wir an Talsperren gefahren bis zum Sonnenaufgang. Und damit bringe ich immer dieses Lied in Verbindung. Und man hört es leider nie.
0: Doch, da widerspreche ich. Jetzt hört man's. Jetzt
1: genau.
0: Hört man's.
1: Super, ich freue
0: also,
1: mich.
0: Bitte schließen Sie die Augen. Denken Sie an die Talsperren, denken Sie an die Diskothek und denken Sie an die Sommer des Jahres 83.

Baiser mit Summer Breeze Wunsch von Christiane Ritz aus Bergisch Gladbach, die sich auch den Sommer zurückwünscht. Ganz so schnell geht's nicht, aber so langsam kommt er. Heute Nacht werden die Schauer insgesamt weniger. Es kann aber stellenweise auch nochmal nass werden bei 6 bis 1 Grad. Morgen gibt's mal Sonne, mal Wolken und neben längeren trockenen Abschnitten, besonders nachmittags, wieder einzelne Schauer. Aber es wird nicht überall nass. Dazu kommt Gummersbach auf 12, Nümbrecht auf 13 und Wuppertal auf 14 Grad. Am Sonntag wird's dann wolkig bis locker bewölkt mit Sonnenschein. Es ist dann länger trocken. Es wird doch wieder wärmer, 13 bis 17 Grad. Und am Montag legt die Sonne nochmal eine Schippe drauf. Dann 14 bis 18 Grad. Hallo auf die Straßen. Hier ist WDR 4 mit der Verkehrslage. Die A2 Hannover Richtung Dortmund ist zwischen Beckum und Hamm-Üntrop wegen Bergungsarbeiten gesperrt. Da gibt es zurzeit 2 Kilometer Stau. Die A40 Essen Richtung Venlo ist zwischen dem Kreuz Kaiserberg und dem Kreuz Duisburg wegen Brückenarbeiten bis Dienstag früh gesperrt. 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Geht in der WDR 4 App und auf wdr4.de. Hier ist WDR 4 ab in die 80er mit Jürgen Mayer. Wir spielen gerne Ihre Lieblings-80er. Wenn Sie uns verraten, welche das sind. 0221 567 9444 ist unsere Nummer für Ihre Sprachnachricht. Sie können auch eine Mail schicken, wdr4@wdr.de oder über die WDR 4 App Ihren 80er verraten. Schönen guten Abend.

Rock'n'Roll aus München aus den 80ern, Anfang der 80er, die Spider-Murphy-Gang. Zwei Zigaretten, ich hoffe, ich habe es richtig ausgesprochen. Das ist Matt Bianco, der macht, wie ich immer finde, Cabrio-Musik. Kann man so schön bei entspannen. More than I can bear. Bei WDR 4, ab in die 80er.

Für die italienischen Momente am Freitagabend bei WDR 4 ab in der 80er Eros Ramazzotti war das. Tanzbar geht's weiter. Pebbles habe ich gleich für Sie, die eigentlich Perry Arlette Reid heißt. Die ist Sängerin, Songschreiberin, Geschäftsfrau und Pastorin. Und sie hatte zwei große Hits, Mercedes Boy und Girlfriend in den 80ern. Und Girlfriend hören wir gleich, dafür war sie nominiert für jetzt fällt mir das Wort nicht mehr ein, Freunde der Nacht, fällt mir gleich ein, also sie war nominiert jedenfalls für diesen Song. Und vorher gibt's Shalamar, kommen aus Kalifornien, war eine Riesennummer in den 80er Jahren und hatten damit auch einen Erfolg in der Europa. A Night to Remember heißt die Nummer.

Hier ist wieder 4 ab in die 80er. Purple's Girlfriend, und der Award, der mir nicht einfallen wollte, war der Grammy Award für den besten Rhythm and Blues Solo-Auftritt einer Frau, den Purple's damit bekommen hat. Brigitte aus Erftstadt ist eine große Liebhaberin italienischer Popmusik. Sie mag ganz besonders Umberto Tozzi und Raff. Und die haben ja mit einem Song beim Eurovision Song Contest 1987 teilgenommen und einen respektablen dritten Platz belegt. Den wünschte sich Gente di Mare.

0: Kurz vor neun, wir schauen aufs Wetter in Nordrhein-Westfalen. In der Nacht werden die Schauer insgesamt weniger, es kann aber stellenweise nochmal nass werden bei 6 bis 1 Grad. Morgen gibt's mal Sonne, mal Wolken und am Nachmittag wieder einzelne Schauer. Es wird aber nicht überall nass, dazu kommt Olpe auf 12 Grad, Remscheid auf 13, Soest auf 14 und Gütersloh auf 15 Grad.
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2: Die Nachrichten mit Matthias Wurms. Guten Abend. Das NRW-Landwirtschaftsministerium plant strengere Regeln für Mountainbiker in Wäldern. Ein Gesetzentwurf sieht vor, dass Radfahrer auf schmalen Waldwegen nur noch fahren dürfen, wenn die speziell für sie freigegeben sind. Nikolas Vodonarakis, WDR-Landespolitik.
3: Geplant sind wohl auch hohe Strafen von bis zu 50.000 Euro. Ausgewiesene Strecken darf es aber weiterhin geben. Der deutsche Interessenverband Mountainbike hatte den Gesetzesentwurf eigenständig veröffentlicht. Genauere Details aus dem geplanten Gesetz wollte das Landwirtschaftsministerium nicht bestätigen, kündigte aber Einschränkungen der Fahrwege an. NRW-Landwirtschaftsministerin Silke Gorissen von der CDU hatte bereits im Frühjahr angekündigt, die Wälder besser zu schützen.
2: Bei der FDP wird Wolfgang Kubicki vermutlich neuer Parteichef. Sein einziger Konkurrent hat zurückgezogen. Der nordrhein-westfälische FDP-Vorsitzende Henning Höhne erklärte, dass er nur noch als Stellvertreter des Bundeschefs kandidieren will. Der neue FDP-Chef soll beim Parteitag in 2 Wochen gewählt werden. Im Libanon soll die geltende Waffenruhe zwischen der pro-iranischen Hisbollah-Miliz und Israel nach US-Angaben verlängert werden, um 45 Tage. Die Hisbollah hat sich noch nicht dazu geäußert. Sie ist an den aktuellen Verhandlungen auch nicht beteiligt. Die führt Israel mit der libanesischen Regierung. Auch deshalb wurde die bisherige Waffenruhe immer wieder gebrochen. Die deutsche Eishockey-Nationalmannschaft hat bei der Weltmeisterschaft in der Schweiz das erste Vorrundenspiel verloren. Gegen den Olympiadritten Finnland hieß es am Ende 1:3. Kapitän Moritz Seider bemängelte unter anderem die fehlende Effizienz.
4: Ich glaube, wir hatten einen super Start, viele, viele Dinge richtig gemacht. Und dann, wenn wir die Chancen hatten, ich glaube, dann hat ein Pass noch gefehlt, dass die Scheibe dann reingeht. Und dann stehst du da, ich glaube, mit 10 Minuten Überzahl und hast keinen Ertrag daraus.
2: Nächster Gegner der Deutschen bei der Eishockey-WM ist am Sonntagabend Lettland.
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2: Die Stadt Königswinter bei Bonn profitiert als eine der ersten vom neuen Sanierungsplan der Landesregierung für marode Straßen und Brücken. In Königswinter entsteht eine neue Brücke über eine Bahntrasse. Jörg Sauerwein für WDR aktuell.
5: Die Brücke in Königswinter-Oberkassel stammt aus den 1960er Jahren und ist schon lange marode. Jetzt ist der Asphalt schon zum Teil entfernt und bis Anfang nächsten Jahres soll die neue Stahlbrücke fertig sein. Für NRW-Verkehrsminister Krischer steht dieser Bau beispielhaft für die Intensivierung, mit der man alte Bauwerke in den kommenden Jahren ersetzen will. Neue Brücken sollen schon in diesem Jahr unter anderem auch in Much, Wachtberg, Bad Honnef oder Köln gebaut werden.
2: Das war WDR aktuell.
0: Hallo auf die Straßen, WDR 4 ist hier mit der Verkehrslage. Die A40 Essen Richtung Venlo ist zwischen dem Kreuz Kaiserberg und dem Kreuz Duisburg wegen Brückenarbeiten bis Dienstag früh gesperrt. Die A44 Aachen Richtung Mönchengladbach ist zwischen Aachen-Brand und dem Kreuz Aachen nach einem Unfall gesperrt. Da gibt's 2 Kilometer Stau. 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
0: Tina Charles, die hatte 2 Riesenhits, allerdings schon in den 70ern, I Love to Love und Dance Little Lady. Und weil die Nummern so gut gelaufen sind, hat sie sie 10 Jahre später nochmal neu mischen lassen, aufpolieren lassen. Schneller, moderner, tanzbarer. Und damit hat sie dann in den 80ern nochmal ein richtiges Comeback hingelegt. Hier ist Tina Charles, Dance Little Lady in der 80er-Version.

Never Come Back to Me. Dead or Alive heißt diese Formation. WDR 4 ist hier mit Ab in die 80er am Freitagabend. Morgen ist ESC in Wien und hier habe ich jetzt eine Nummer. Damit ist Deutschland beim ESC 1983 angetreten. Damals hieß das Ding natürlich noch Grand Prix Eurovision de la Chanson. Fünfter Platz. Immerhin damals. Hoffmann und Hoffmann, die man vom Himbeereis zum Frühstück gekannt hat. Ihre Grand Prix-Nummer. Rücksicht. Achtung Radfahrer, nicht Rücklicht. Rücksicht. WDR 4 ist hier, Freitagabend.

0: would die for you. Prince and the Revolution bei WDR 4 ab in die 80er. Nächster Titel ist ein Wunsch von Annette Timmermann aus Wiel. Guten Abend nach Wiel.
1: Hallo.
0: Hoppala, ist der Hörer runtergefallen? Nein.
1: Nein, nein, alles gut.
0: Sie wünschen sich von Wax Ride Between the Eyes. Warum gerade der Titel?
1: Also ich habe in der Zeit habe ich Handball gespielt und habe auch in 1986 meine Lehre begonnen und da habe ich mein erstes Auto bekommen und habe da wahrscheinlich, so wie ich es heute immer noch mache, immer das Radio voll aufgedreht und das hat mich dann immer so ein bisschen gepusht. Das oder, war so ein gute Laune-Lied.
0: Oder das Tape-Deck. Damals hatte man ja Tape-Decks in den Autoradios in der Zeit, oder?
1: Kassette, ja.
0: Ja, Kassette, genau. Und ja. Dann volle Kanne aufgedreht, auch wenn ja. Der Sound ja, sagen wir mal, nicht so dolle war, wie es heute ist.
1: Ja, klar.
0: Da ist ja eine ziemlich heftige Nummer. Erstaunlicherweise, am allererfolgreichsten in Europa war die Nummer in Spanien. Kann man sich auch manchmal nicht so erklären. War es tatsächlich die Nummer 1, sonst in keinem Land. Aber die Spanier sind voll abgefahren auf diese Nummer.
1: Ah, okay.
0: Annette, ich wünsche Ihnen einen tollen Freitagabend noch. Sie können jetzt, auch wenn Sie nicht wahrscheinlich im Auto sitzen, gleich auch zu Hause mal laut aufdrehen, oder? Hoffe ich doch.
1: Ja, das okay. Will ich machen.
0: Dann machen Sie das bitte. Ride Between the Eyes von Wax. Gerne doch. Spielen wir für Annette Timmermann aus Wiel. WDR 4 ist hier ab in die 80er.

großartige Nummer, ganz viel Rhythmus. Max Wright, Between the Eyes. Wir schauen aufs Wetter in Nordrhein-Westfalen. In dieser Nacht werden die Schauer insgesamt weniger. Stellenweise kann es aber überall noch mal nass werden. Das Ganze bei 6 bis 1 Grad. Morgen gibt es mal Sonne, mal Wolken und nach längeren trockenen Abschnitten am Nachmittag auch wieder einzelne Schauer. Es wird aber nicht überall nass. Dazu kommt Meinerzhagen auf 12 Grad, Waldbröl auf 13, Velbert auf 14 und Hagen auf 15 Grad. Am Sonntag wird es dann wolkig bis locker bewölkt mit Sonnenschein und es ist länger trocken. Schauer sind dann eher die Ausnahme und es wird wieder wärmer mit 13 bis 17 Grad. Hallo auf die Straßen, WDR 4, die Verkehrslage. Die A40 Essen Richtung Venlo ist zwischen dem Kreuz Kaiserbach und Kreuz Duisburg wegen Brückenarbeiten bis Dienstag früh gesperrt und die A44 Aachen Richtung Mönchengladbach, die ist zwischen Aachen-Brand und dem Kreuz Aachen momentan nach einem Unfall gesperrt. Von dort werden uns 2 Kilometer Stau gemeldet. 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WDR 4 ab in die 80er ist hier am Freitagabend. Ich bin Jürgen Meier und das hier ist Helen Schneider. Wahnsinnsstimme. Shadows of the Night.

Powert man schnell aus. Some Like It Hot. Power Station. WDR 4 ist hier ab in die 80er. 0221 567 9444. Das ist Ihre Telefonnummer für eine Sprachnachricht, falls Sie sich was wünschen wollen aus den 80ern, Ihren Lieblings-80er. Letzte Chance. Die letzten 22 Minuten dieser Show. Oder Sie schreiben uns schnell eine Mail, wdr4@wdr.de. Morgen ist ESC, das Ding, das früher Grand Prix Eurovision de la Chanson hieß. Und dies war einer der erfolgreichsten deutschen Beiträge. 1987, Platz 2 in Brüssel. Wind, lass die Sonne in dein Herz.

Owe You Nothing. Bei WDR 4 ab in die 80er. Bros, das sind nicht nur Brüder. Matt und Lou Goss, das sind sogar Zwillingsbrüder und waren eine riesen erfolgreiche Band in den 80ern in Großbritannien vor allen Dingen. WDR 4 ist hier. Ich hoffe, Sie haben noch ein ganz klein bisschen Energie. Die werden Sie jetzt nämlich brauchen. Unser ultimativer Longmix am Abend. Love Reaction, Blue Monday und Personal Jesus in einem. Los geht's.

Was für ein großartiger Mix. WDR 4, ab in die 80er am Freitagabend. Letzter Song ist nochmal ein Wunsch für Arno Seifert aus Krefeld. The Night von Valerie Dore. Mein Name ist Jürgen Mayer. Ich wünsche Ihnen noch einen wunderbaren Freitagabend.

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1: Die Nachrichten mit Matthias Wurz. Guten Abend. Bei der FDP dürfte Wolfgang Kubicki neuer Parteichef werden. Sein einziger Konkurrent Henning Höhne hat zurückgezogen. Der FDP-Vorsitzende in NRW erklärte, dass er auf seine Kandidatur verzichtet. Tobias Zacher, WDR Landespolitik.
2: Zwei Wochen vor dem entscheidenden Bundesparteitag macht Henning Höhne einen Rückzieher. Statt wie bisher geplant in einem Duell gegen Wolfgang Kubicki anzutreten, will er jetzt mit ihm ein Team bilden. Mit Kubicki als Chef, Höhne soll dessen Stellvertreter werden. Ein Jahr lang wollen die beiden die Partei so führen. Das gebe Höhne die Möglichkeit, sich auf NRW zu konzentrieren, heißt es. Denn dort ist in einem Jahr Landtagswahl und die FDP will wieder in den Landtag einziehen. In Baden-Württemberg und Rheinland-Pfalz war ihr das zuletzt nicht gelungen. Auch im Bundestag sind die Liberalen nicht mehr vertreten.
1: Im türkischen Antalya ist ein ehemaliger Bürgermeister der Oppositionspartei CHP zu 46 Jahren Haft verurteilt worden, wegen Korruption, Geldwäsche und der Leitung einer kriminellen Organisation. Sein Stellvertreter bekam 40 Jahre Haft. In der Türkei sitzen noch viele weitere CHP-Politiker in Untersuchungshaft. Der bekannteste ist der Ex-Bürgermeister von Istanbul, İmamoğlu. In Nordrhein-Westfalen könnten für Radfahrer in den Wäldern bald strengere Regeln gelten. Ein Gesetzentwurf des Landwirtschaftsministeriums ist heute öffentlich geworden. Geplant ist demnach, dass Radfahrer auf schmalen Wegen nur noch fahren dürfen, wenn die speziell für sie freigegeben sind. Beim Filmfestival in Cannes ist Hollywood-Star John Travolta überraschend ausgezeichnet worden mit einer goldenen Ehrenpalme für sein Lebenswerk. Travolta war sichtlich gerührt und sagte, das sei größer als ein Oscar. Der 72-Jährige stellt in Cannes seinen ersten Film als Regisseur vor, über einen 8-Jährigen, der zum ersten Mal fliegt.
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1: Im Kreis Soest fallen in den nächsten Wochen viele Zugverbindungen aus. Die Deutsche Bahn modernisiert seit heute für rund 30 Millionen Euro die Strecke zwischen Hamm und Paderborn. Jonathan Bär für WDR aktuell.
3: 23.000 Schwellen, 45.000 Tonnen Schotter und mehrere Weichen macht die Bahn neu auf einer Länge von 11 Kilometern. Das hat natürlich Auswirkungen. 6 Wochen lang hält der Fernverkehr nicht mehr in Soest und Lipp statt. Im Nahverkehr fallen die Linien RE11 und RB89 zwischen Hamm und Lippstadt für längere Zeit aus. Als Ersatz fahren Busse. Nur die RB59 zwischen Soest und Dortmund ist ohne Einschränkungen unterwegs.
1: Das war WDR aktuell. Das Wetter in Nordrhein-Westfalen. In der Nacht gibt's noch einzelne Schauer. Es kühlt ab auf 6 bis 1 Grad. Morgen dann mal Sonne, mal Wolken und vor allem am Nachmittag auch wieder ein paar Schauer. Die Temperaturen erreichen in Meinerzhagen 12, in Velbert 14 und in Hagen 15 Grad. Am Sonntag gibt's mehr Sonnenschein, nur selten Schauer bei 13 bis 17 Grad. Die Zeit 22.03 Uhr.
4: Hier ist der Verkehrsservice für den ARD Abend. Die A2 Richtung Berlin ist in Höhe Kreuz Hannover Ost bis 0 Uhr in etwa gesperrt. Die A38 Göttingen-Leipzig ist zwischen Bad Lauchstädt und Merseburg Süd wegen Bergungsarbeiten bis circa 0 Uhr gesperrt. Und die B6 Dresden-Meißen ist zwischen Scharfenberg und Meißen nach einem Unfall gesperrt. Wie lange? Ich weiß es nicht. Ich bin Tobi Breuer und wünsche Ihnen weiter eine gute Fahrt durch den Abend.

Der Mann ist auch voll im Stress. Der ARD-Abend mit Lenny Kravitz. Ja, vor einiger Zeit hast du ein neues Album aufgenommen, dann gleich noch ein zweites, was im Moment noch einen Feinschliff kriegt. Dann ist er auf großer Tour, auf Blue Electric Light Tour, aktuell in den Vereinigten Staaten. Wo ist er denn da? Atlantic City, Kalifornien und so weiter. Und am 27. Juli kommt er dann nach Berlin und am 29. nach Köln, nach Kölle. Alaaf. Kommen Sie gut durch den Freitagabend mit dem ARD-Abend.

Ray Garvey im ARD-Abend. Habe eben Post gekriegt hier von der Hohen Warte von Mike. Die haben Vatertag gefeiert und es war ja eigentlich gestern, aber ich gehe mal davon aus, haben noch mal eine Nacht dort geschlafen. Wenn's denn so ist und alle gesund und munter sind, schöne Grüße an die Hohe Warte. Hier ist der ARD-Abend um 22.17 Uhr.

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7: Hier ist der Verkehrsservice für den ARD-Abend um 22:30. Die A38 Göttingen-Leipzig ist zwischen Bad Lauchstädt und Merseburg Süd bis Mitternacht in etwa wegen Bergungsarbeiten gesperrt. Die A40 Essen Richtung Duisburg ist zwischen Kreuz Kaiserberg und Kreuz Duisburg wegen Brückenarbeiten bis Dienstag früh gesperrt. Die B6 Dresden-Meißen ist zwischen Scharfenberg und Meißen nach einem Unfall gesperrt und auch nach einem Unfall gesperrt. Gesperrt ist die B176 Harter-Weißenfels zwischen Neukieritzsch und Groß-Stolpen. Ich bin Tobi Breuer und wünsche Ihnen aus dem Landesfunkhaus in Erfurt einen angenehmen Abend.

22.34 Uhr. Vorsicht, Autofahrer auf der A20 Rostock-Stettin. Zwischen Stralsund und Greifswald ist ein Falschfahrer unterwegs. Fahren Sie bitte rechts, überholen Sie nicht. A20 Rostock-Stettin zwischen Stralsund und Greifswald ist ein Falschfahrer unterwegs.

Vorsicht nochmal, Autofahrer auf der A20 Rostock-Stettin zwischen Stralsund und Greifswald ist ein Falschfahrer unterwegs. Bitte fahren Sie rechts und überholen Sie nicht auf der A20 Rostock-Stettin zwischen Stralsund und Greifswald. Fahren Sie ganz rechts durch den ARD-Abend, zumindest aktuell.

HR die Abend. Das war ja auch schon fast. Ich bin Tobi Breuer und wünsche Ihnen jetzt erstmal eine angenehme ARD-Hitnacht mit Hanno Bauer.

0: So ist doch immer wieder schön, wenn man seinen Dienst mit einer guten Meldung beenden kann. Hier bin ich noch mal ganz kurz, aber um was Schönes durchzusagen. Der Falschfahrer auf der A20 Rostock-Kreuz-Uckermark ist weg. Kein Falschfahrer mehr zwischen Stralsund und Greifswald. So, und jetzt kann ich beruhigt gehen.
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1: Die Nachrichten mit Matthias Worms. Guten Abend. Der Bundesverfassungsschutz hat die planmäßige Beobachtung der Scientology-Organisation beendet. Nach ARD-Informationen begründet er es damit, dass es andere und größere Probleme gebe. Holger Schmidt für WDR aktuell.
2: Fast 30 Jahre lang, nämlich seit 1997, hatten deutsche Verfassungsschutzbehörden die Aktivitäten der Scientology-Organisation beobachtet. Grund war die totalitäre Ideologie der Organisation, die aus Sicht vieler Analytiker antidemokratisch sei und letztlich die Weltherrschaft anstrebe. An der ideologischen Bewertung von Scientology hat sich seitdem nicht viel geändert. Allerdings gelang es der Organisation nach Ansicht des Verfassungsschutzes in den vergangenen Jahren immer weniger, Menschen für sich zu begeistern.
1: Bei der FDP wird Wolfgang Kubicki vermutlich neuer Parteichef. Sein einziger Konkurrent hat zurückgezogen. Der nordrhein-westfälische FDP-Vorsitzende Henning Höhne erklärte, dass er stattdessen als Stellvertreter des Bundeschefs kandidieren will. Der neue FDP-Chef soll beim Parteitag in 2 Wochen gewählt werden. Im Libanon soll die geltende Waffenruhe zwischen der pro-iranischen Hisbollah-Miliz und Israel nach US-Angaben verlängert werden, um 45 Tage. Die Hisbollah hat sich noch nicht dazu geäußert. Sie ist an den aktuellen Verhandlungen auch nicht beteiligt. Die führt Israel mit der libanesischen Regierung. Die deutsche Eishockey-Nationalmannschaft hat bei der Weltmeisterschaft in der Schweiz das erste Vorrundenspiel verloren, gegen Finnland mit 1:3. Kapitän Moritz Seider bemängelte unter anderem die fehlende Effizienz.
3: Ich glaube, wir hatten einen super Start, viele, viele Dinge richtig gemacht. Und dann, wenn wir die Chancen hatten, ich glaube, dann hat ein Pass noch gefehlt, dass die Scheibe dann reingeht. Und dann stehst du da, ich glaube, mit 10 Minuten Überzahl und hast keinen Ertrag daraus.
1: Nächster Gegner der Deutschen bei der Eishockey-WM ist am Sonntagabend Lettland.
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1: Auch an Rhein und Ruhr sollen marode Straßen und Brücken saniert werden. Land und Bund stellen dafür 3,5 Milliarden Euro bereit. Profitieren sollen unter anderem Mönchengladbach, Düsseldorf und Bochum. Cindy Glasmacher, WDR Düsseldorf.
4: Ein zentrales Projekt ist die marode Theodor-Heuss-Brücke in Düsseldorf. Dort beginnen ab Sommer umfangreiche Sanierungsarbeiten, die voraussichtlich bis 2029 dauern werden. Auch weitere Brücken in der Region stehen auf der Liste, darunter die Brücke an der Kaldenkirchener Straße in Mönchengladbach, die Brücke der Solidarität in Duisburg sowie die Neveltalbrücke in Bochum. Zusätzlich wird in Neuss die Reiterstraße bis zur A46 saniert und in Grefrath ein Abschnitt der Landstraße 39 erneuert.
1: Und das Wetter in Nordrhein-Westfalen. In der Nacht kann es noch einzelne Schauer geben. Es kühlt ab auf 6 bis 1 Grad. Morgen gibt's mal Sonne, mal Wolken und vor allem am Nachmittag auch wieder ein paar Schauer. Die Temperaturen erreichen in Lüdenscheid 12, in Siegen 14 und in Hamm 15 Grad. Am Sonntag mehr Sonne und nur selten Schauer bei 13 bis 17 Grad. Das war WDR aktuell.
5: Dankeschön für den Blick auf die Nachrichtenlage. Ich bin Hanno Bauer, wünsche Ihnen eine gute Fahrt. Hier ist der Verkehrsservice in der ARD-Hitnacht. A1 vor der Norderelbbrücke, jeweils 2 Kilometer Stau wegen eines Schwertransports in beiden Richtungen. Die Autobahn 38 ist zwischen Bad Lauchstädt und Merseburg Süd wegen Bergungsarbeiten bis Mitternacht wohl noch gesperrt. Die A40 Essen Richtung Duisburg ist zwischen Kreuz Kaiserberg und Kreuz Duisburg wegen Brückenarbeiten bis Dienstag früh gesperrt. Die Autobahn 61 ist zwischen Kreuz Mönchengladbach und Mackenstein in beiden Richtungen gesperrt. Die A81 Stuttgart Richtung Singen ist zwischen Rottweil und Villingen-Schwenningen nach einem Unfall gesperrt. Und die Autobahn 480 ist zwischen Aslar und dem Wetzlarer Kreuz wegen einer Baustelle bis 5 Uhr in beiden Richtungen gesperrt. Umleitung hier ist eingerichtet. Gute Fahrt wünsche ich.
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5: Hanno Bauer hier in Magdeburg. Und wie sieht's aus? Kopfschmerzen nach Himmelfahrt endlich weg? Gute Kunde. Vitaminreich geht's bei uns in die Nacht, die im Wochenende endet. Statt einem Schluck Zitronensaft gibt's jetzt gleich mal einen Zitronenbaum nebst zugehöriger Probiertasse. Oh, ohne.

gleich erste Unterbrechung. Ja, es gibt einen Falschfahrer, der zu melden ist. Achtung, in der ARD-Hitnacht wird ein Falschfahrer gemeldet auf der B28 zwischen Kehl und der A5 Appenweier. Ist ein Falschfahrer auf der Straße, bitte ganz rechts fahren, nicht überholen. Zwischen Kehl und Appenweier auf der Bundesstraße 5 ist ein Falschfahrer auf der Straße.

Na, mein Zitronengesicht können Sie sich vielleicht vorstellen. Gerade läuft Musik 1 dieser Nachtsendung, Fool's Garden, Lemon Tree. Und schon wird die Musik zerstört durch eine Falschfahrermeldung. Achtung bitte, ich wiederhole nochmal, ein Falschfahrer auf der Bundesstraße 28 zwischen Kehl und der A5 Appenweier. Kommt Ihnen ein Falschfahrer entgegen? Vorsicht hier bitte in beiden Richtungen.

0: Hier ist die ARD-Hitnacht und jetzt gibt es gerade die Entwarnung von der Bundesstraße 28 Straßburg-Freudenstadt. Kein Falschfahrer mehr zwischen Kehl und der A5 Appenweier. Fahren alle wieder in die richtige Richtung. So, sehr schön. Erstmal das, die Entwarnung. Und ich habe jetzt gerade mal auf den Kalender geschaut. Ja, es ist tatsächlich schon wieder 12 Jahre her, dass der Graf Bernd Heinrich Graf mit seiner Band Unheilig auch gerne nach Dänemark gefahren wäre. Mit seinem Song Wir sind alle eins. Wir hören ihn jetzt erstmal mit Geboren um zu leben.
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1: Klares Statement von Unheilig. Der Graf bezeichnete den ESC als seinen Traum. Und wer weiß, vielleicht hätte er ja gut abgeräumt. 2014 war es. Entsendet wurde nach Dänemark jedenfalls jemand anders, nämlich das Trio Eliza mit Akkordeon und Kontrabass. Und am Ende gab es für Eliza einen Platz 18 beim Song Contest. Ich bin mir sicher, Sarah Engels wird morgen besser abschneiden. Um diese Uhrzeit werden wir es wahrscheinlich schon wissen. 23.20 Uhr ist es.
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Die Commodores, auch schon voll in der Nachtschicht. In der Nachtschicht ist schön, in der Nachtschicht natürlich, in der Nightshift. Und das haben wir hier bei uns gehört in der ARD-Hitnacht, wo es schon wieder eine neue Warnmeldung gibt. Diesmal allerdings kein Falschfahrer, Gott sei Dank, sondern diese hier, B6 zwischen Fösselstraße und Kreisverkehr Deisterplatz, werden Gegenstände auf die Fahrbahn geworfen. Vorsicht dort bitte, auf der B6 zwischen Fösselstraße und Kreisverkehr Deisterplatz werden Gegenstände auf die Fahrbahn geworfen. Und das handelt sich hier um die B6 Nienburg-Hannover. Ich gehe davon aus, dass dann also auch die Fösselstraße in Hannover gemeint ist.

0: 23.31 Uhr ist es und damit Zeit für den Verkehrsservice der ARD-Hitnacht. Vorsicht bitte weiter auf der B6 zwischen Vössestraße und dem Kreisverkehr Deisterplatz. Und ich gehe davon aus, dass das hier die Stadt Hannover gemeint ist, werden Gegenstände auf die Fahrbahn geworfen. Also in Hannover, Vorsicht bitte, Vössestraße und Kreisverkehr Deisterplatz. Dazwischen werden Gegenstände auf die Fahrbahn geworfen. Dann A1 vor der Norderelbbrücke, jeweils 2 Kilometer Stau wegen eines Schwertransports. Die Autobahn 33 Osnabrück Richtung Bielefeld ist zwischen Kreuz Osnabrück Süd und Harderberg gesperrt. Die Autobahn 38 ist zwischen Bad Lauchstädt und Merseburg Süd wegen Bergungsarbeiten immer noch bis Mitternacht gesperrt. Die A40 Essen Richtung Duisburg ist zwischen Kreuz Kaiserberg und Kreuz Duisburg wegen Brückenarbeiten gesperrt das Wochenende über. Die A61 ist zwischen Kreuz Mönchengladbach und Mackenstein in beiden Richtungen gesperrt. Dann die Autobahn 81 Stuttgart Richtung Singen ist zwischen Rottweil und Villingen-Schwenningen nach einem Unfall gesperrt. Und eine Meldung noch von der Autobahn 480, hier ist zwischen Aslar und dem Wetzlarer Kreuz wegen einer Baustelle bis 5 Uhr in beiden Richtungen gesperrt. Umleitung hier ist eingerichtet. Gute Fahrt!
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0: Hanno Bauer ist hier in Magdeburg. Schön, dass Sie dabei sind.

23.36 Uhr ist es und ich würde sagen, ich stoppe Blondie und Maria noch einmal, weil es schon wieder eine neue Falschfahrermeldung gibt, die gerade eben reingeschneit ist. Achtung bitte, Falschfahrer auf der Autobahn 3 zwischen Kreuz Regensburg und Neutraubling. Ist ein Falschfahrer gemeldet worden, bitte ganz rechts fahren hier, überholen Sie nicht und Vorsicht in beiden Richtungen. Auf der A3 Nürnberg-Passau zwischen Kreuz Regensburg und Neutraubling ist ein Falschfahrer auf der Straße, Vorsicht hier in beiden Richtungen.

Hier ist die ARD-Hitnacht aus Magdeburg und um 23.40 Uhr habe ich diese Mail von Mario und Iris bekommen aus Lengerich in Westfalen, die geschrieben haben, guten Abend, lieber Hanno, du darfst nicht mit deiner Tasse im Studio nach dem Tontechniker werfen, die geht kaputt. Ja, ist ja schon. Das Folgende ist dem Scholzi spontan eingefallen, schreibt er, die Falschfahrer, nicht nur bei Appenweier, gehen dem Bauer tierisch auf die... ja. Sie wissen schon. Deshalb sagt zu Beginn der Nacht, richtig rum ist angesagt. Liebe Grüße und immer schön locker bleiben, sagen Iris und Mario aus Lengerich in Westfalen. Ich grüße ganz lieb zurück und bedanke mich für den kurzen Reim, der, glaube ich, soweit entschärft wurde, dass er keinen stört mehr. Und ich sage dann auch nochmal den Falschfahrer durch, der jetzt gemeldet wurde von der Autobahn 3. Achtung bitte weiter zwischen Kreuz Regensburg und Neutraubling. Hier ist ein Falschfahrer auf der Straße. Bitte ganz vorsichtig in beiden Richtungen.

Daido hisst hier die weiße Flagge, genau wie auch der Computer unseres Radioarztes Jürgen, der mir geschrieben hat, hallo Hanno, bin heute nur mal mit Mini-Equipment dabei. Der große PC geht morgen zur Organspende und ich hoffe in einigen Tagen den neuen dann hier zu haben. Ich hoffe es auch, Jürgen, um unser wertvolles Radiofamilienmitglied wieder dabei zu haben. Wie lange wird's dauern? 25 years? Ich hoffe nicht so lange.

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1: Die Nachrichten mit Frank Wörner. Guten Abend. Bei der FDP ist der Streit um den Parteivorsitz entschieden. NRW-Landeschef Höhne zieht seine Kandidatur zurück und damit bleibt Wolfgang Kubicki als einziger Bewerber. Für Höhne, der Stellvertreter werden soll, ist das eine gute Entscheidung, sagt Henrik Hübschen, WDR-Landespolitik.
2: Weniger haben Höhne Chancen ausgerechnet, tatsächlich gegen Kubicki zu gewinnen. Und wenn er eine deutliche Niederlage kassiert hätte in 2 Wochen auf dem Bundesparteitag in Berlin, dann wäre er auch beschädigt gewesen als Spitzenkandidat für die Landtagswahl hier in Nordrhein-Westfalen. Und so hat man eben auch in der FDP am Brückentag Brücken gebaut. Henning Höhne kann sich jetzt auf die Landtagswahl hier in Nordrhein-Westfalen konzentrieren. Und die ist ja überlebenswichtig für die FDP, denn in so vielen Landtagen ist sie ja nicht mehr vertreten. Auf der anderen Seite gilt er weiterhin als Mann der Zukunft, wenn die FDP sich in einem Jahr dann ja möglicherweise schon wieder neu aufstellt.
1: Im türkischen Antalya ist ein ehemaliger Bürgermeister der Oppositionspartei CHP zu 46 Jahren Haft verurteilt worden, wegen Korruption, Geldwäsche und der Leitung einer kriminellen Organisation. Sein Stellvertreter bekam 40 Jahre Haft. In der Türkei sitzen noch viele weitere CHP-Politiker in Untersuchungshaft. Der bekannteste ist der Ex-Bürgermeister von Istanbul, İmamoğlu. Der Verfassungsschutz hat die planmäßige Beobachtung der Scientology-Organisation beendet. Nach ARD-Informationen begründet der Verfassungsschutz das damit, dass es andere und größere Probleme gebe, wie Terrorismus, Sabotage oder Spionage. Außerdem habe Scientology an Bedeutung verloren. Beim Filmfestival in Cannes ist Hollywood-Star John Travolta überraschend ausgezeichnet worden mit einer goldenen Ehrenpalme für sein Lebenswerk. Travolta war sichtlich gerührt und sagte, das sei größer als ein Oscar. Der 72-Jährige stellt in Cannes seinen ersten Film als Regisseur vor, über einen 8-Jährigen, der zum ersten Mal fliegt.
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1: Im Tiergarten Kleve gibt es bei mehreren Arten derzeit Nachwuchs zu beobachten, unter anderem bei den Rüsselspringern, einem mausähnlichen Kleintier. Torben Wiedenhaupt für WDR aktuell.
3: Die in Afrika heimischen Rüsselspringer sind sehr selten. Weltweit werden sie nur in wenigen Tierparks gehalten, Zuchtprogramme sind entsprechend selten. Laut Tiergarten Kleve entwickelt sich der Nachwuchs gut. Die Jungtiere sind nach kurzer Tragzeit bereits relativ weit entwickelt, bleiben zunächst aber im geschützten Bereich bei der Mutter und erkunden erst nach und nach ihre Umgebung. Typisch ist ihre schnelle, ruckartige Fortbewegung zwischen festen Laufwegen im Revier. In freier Wildbahn sind sie zudem kaum zu beobachten.
1: Das Wetter in Nordrhein-Westfalen. Bis zum Morgen werden die Schauer weniger, die Tiefstwerte gehen auf 6 bis 1 Grad zurück. Tagsüber geht es wechselhaft weiter mit etwas Sonne und einzelnen Schauern. Später wird es dann wieder häufiger nass. Dazu in Nettersheim 12 Grad, in Rheine 14 und in Heinsberg bis 15 Grad. Der Sonntag bringt dann viel Sonne und es bleibt meist trocken. Mit 13 bis 17 Grad wird es wieder etwas milder. Das war WDR aktuell.
4: Schönen Dank für den Nachrichtenüberblick, den ersten des neuen Tages. Heute ist der 16. Mai, ein Sonnabend. Also wir sind jetzt im Wochenende, sehr schön. Hier ist der Verkehrsservice in der ARD-Hitnacht für alle die, die noch fahren müssen. Entwarnung nochmal von der Autobahn 3, kein Falschfahrer mehr zwischen Kreuz Regensburg und Kirchroth, fahren alle wieder in die richtige Richtung. Dann A1 vor der Norderelbbrücke, jeweils 2 Kilometer Stau wegen eines Schwertransportes. Die Autobahn 33 Osnabrück Richtung Bielefeld ist zwischen Kreuz Osnabrück Süd und Harderberg gesperrt. Die A40 Essen Richtung Duisburg ist zwischen Kreuz Kaiserberg und Kreuz Duisburg wegen Brückenarbeiten gesperrt, das Wochenende über. Die A61 ist zwischen Kreuz Mönchengladbach und Mackenstein in beiden Richtungen gesperrt, auch das Wochenende über. Die A81 Stuttgart Richtung Singen ist zwischen Rottweil und Villingen-Schwenningen nach einem Unfall gesperrt. Und immer noch gesperrt die Autobahn 480 zwischen Aslar und dem Wetzlarer Kreuz wegen einer Baustelle in beiden Richtungen. Ihnen unterwegs eine gute Fahrt durch die Nacht.
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4: Mit Hanno Bauer in Magdeburg, großer Trommelwirbel. Und schon läuft das Wochenende. Schön!

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Uns hält nichts mehr auf, ins Wochenende zu kommen, und das bessere Wochenendwetter kommt dann hoffentlich auch gleich mit. Also heute und morgen weniger Regen und mehr Sonnenanteile und dann bis zum Ende nächster Woche dann auch noch höhere Temperaturen. Das hört sich doch auf jeden Fall nach schönerem Frühlingswetter an, was wir zu erwarten haben. Vielleicht noch nicht jetzt gleich ganz am Wochenende, aber doch schon erträglicher als in den letzten Tagen. Wobei viele haben sich auch über den Regen gefreut. Der muss ja auch sein im Frühling. Jetzt aber mitten in der Nacht geht's jetzt schon mal zum ersten Spaziergang, zum ersten Wochenendspaziergang mit der Nix Tracker Band Walk

Hier ist DAD Nacht am 16. Mai und der 15. Mai ist der Tag, an dem die traurige Nachricht vom Tode Angelika Domröses bekannt geworden ist. Und wer hat geschrieben? Regina hat geschrieben aus Bremen: Liebes Hitnacht-Team, wir sind sehr traurig, vom Tod Angelika Domröses gelesen zu haben. Ich denke, unsere ganze Familie fühlt sich zutiefst verbunden. Wir denken liebevoll an ihre Verwandtschaftsbesuche bei unserer Familie in Bremen. Liebe Grüße, Regina Erdensieg, Patora. Ja, dann grüße ich ganz lieb zurück. Und gerade läuft ja auch im MDR noch die Legende von Paul und Paula zur Erinnerung an Angelika Domröse. Und Dankeschön, dass Sie uns geschrieben haben hier in der MDR ARD Hitnacht. Ganz liebe Grüße nach Bremen. Und von Rod Stewart jetzt der Herzschlag, Rhythm of My Heart. 0:18 Uhr ist es.

Immer mehr. Herwig Mitteregger in der ARD-Hitnacht. Und Martina aus Delmenhorst wollte gerne neugierig etwas erfragen, fragt mich nämlich nach meinen Erinnerungen an den Grand Prix Eurovision de la Chanson. Und hat geschrieben, hallo Hanno, wie ist eigentlich der ESC oder früher der Grand Prix in der DDR wahrgenommen worden? Herzliche Grüße aus Delmenhorst. Tja, Martina, ganz ehrlich, also ich komme aus einer Familie, in der klassische Musik lief. Papa und Bruder Berufsmusiker jeweils im Orchester. Und bis ich 18 war, also bis zum Jahr der Wende, kann ich mich eigentlich gar nicht dran erinnern, dass Chansons oder Schlager des Grand Prix irgendwie eine Rolle gespielt hätten. Bei den Bauers zu Hause jedenfalls. Ich würde aber die Frage einfach mal weitergeben. Vielleicht hört ja der eine oder andere in Ost und West, in Nord und Süd. Und möchte sagen, wie das früher wahrgenommen wurde. Ging ja auch relativ unspektakulär mit ja relativ überschaubarer Teilnehmerzahl los und steigerte sich dann erst zu dieser Riesenshow, die es heutzutage nun mal ist und die morgen auch wieder ihren 70. Abschluss finden wird in Wien. Und auf die wir dann natürlich auch gemeinsam schauen werden, mitten in der Nacht. Also Dankeschön erstmal Martina für diese Frage. Und wie gesagt, ich gebe es gerne weiter. Unsere Mitmach-E-Mail-Adresse ist die ard-hitnacht@mdr.de. Und ich freue mich einfach auf Ihre Zuschriften, wie denn vor, na, ich sag mal, 20, 30 Jahren der Grand Prix so angekommen ist. Also als es auch tatsächlich auch noch Grand Prix hieß. Wir hören jetzt natürlich auch einen deutschen Beitrag des Grand Prix, den ich immer noch für sehr schön halte. Max Mutzke.

So schön beruhigend, einfache ESC-Musik. Ich finde das Lied immer noch so genial. Meine schönste ESC-Erinnerung, Nachwende-Erinnerung, war übrigens mit Hörerinnen und Hörern meines Radiosenders, also von MDR 1 Radio Sachsen-Anhalt damals, mit dem Bus nach Hamburg zu fahren zur ESC-Fanmeile. Das hat wirklich Spaß gemacht, Michelle zu supporten mit ihrem Wer Liebe lebt. Naja, bei allem Support ist es jetzt kein besonders toller Platz geworden. Aber die Stimmung im Bus und mit den Hörerinnen und Hörern, das war einfach genial.

0: 0.33 Uhr schon. Und damit höchste Zeit für den Verkehrsservice der ARD-Hitnacht. A1 vor der Norderelbbrücke jeweils 2 Kilometer Stau wegen eines Schwertransportes. Die A33 Osnabrück Richtung Bielefeld ist zwischen Kreuz Osnabrück Süd und Haderberg gesperrt. Die A40 Essen Richtung Duisburg ist zwischen Kreuz Kaiserberg und Kreuz Duisburg wegen Brückenarbeiten das ganze Wochenende über gesperrt. Die Autobahn 61 ist zwischen Kreuz Mönchengladbach und Mackenstein in beiden Richtungen bis Montag gesperrt. Die A81 Stuttgart Richtung Singen ist zwischen Rottweil und Villingen-Schwenningen nach einem Unfall gesperrt. Und die A480 ist zwischen Aslar und dem Wetzlarer Kreuz wegen einer Baustelle bis 5 Uhr in beiden Richtungen gesperrt. Umleitung hier ist eingerichtet.
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0: Für alle im Studio ist Hanno Bauer in Magdeburg. Ich grüße schön. Und Peter hat gerade geschrieben, als angefangen wurde, dass niemand mehr in der Landessprache gesungen hat, wurde es für mich, für Coco, für Eierkopf und Effi zu langweilig. Schöne Nacht an das Nachtteam und an Plappi natürlich. Ja, Plappi ist hier. Grüße aus Frankfurt und Seelze hat Peter auch noch geschrieben. Und Zerstörung des Drachenbaums wird untersagt. Du, Peter, Plappi ist im Studio und bewacht die Schieberegler. Heute mal nicht im Drachenbaum draußen. Er ist außerdem auch zu schwer geworden, nachdem ihm Rosi 2 Packungen Gelee-Bananen geschenkt hatte.

Michael mit einer ganz kurzen persönlichen Meinung zum ESC. Hallo, liebes Hitnacht-Team, es gibt wohl weltweit keine Veranstaltung, die überflüssiger wäre als der ESC. Lassen wir auch so stehen. Oh, und bevor ich jetzt hier Tommy James and the Shondells ausspielen kann, hier ploppt gerade eine neue Falschfahrermeldung auf meiner rechten Seite. Die sei noch vorgelesen, damit Sie sicher ins Ziel kommen. Achtung bitte, auf der Autobahn 60 zwischen Main-Spitz-Dreieck und Dreieck Mainz ist ein Falschfahrer auf der Straße. Bitte ganz rechts fahren, nicht überholen. Auf der A60 zwischen Main-Spitz-Dreieck und Dreieck Mainz ist ein Falschfahrer unterwegs. Vorsicht hier bitte in beiden Richtungen. So, und jetzt nochmal zu Tommy James und den Shondells.

Hier ist die ARD Hitnacht und gerade eben wurde die Falschfahrermeldung noch einmal aktualisiert mit erneuerten Orten. A60 zwischen Mainz-Laubenheim jetzt und Mainz-Spitzdreieck kommt ein Falschfahrer entgegen. Bitte ganz rechts fahren, nicht überholen. Achtung bitte, ein Falschfahrer. Vorsicht in beiden Richtungen auf der A60 zwischen Mainz-Laubenheim und Mainz-Spitzdreieck.

John Legend in der ARD-Hitnacht an dem Tag, an dem der Eurovision Song Contest über die Bühne gehen wird. Und Claudia hat dieses geschrieben. Also, ich als Westkind freute mich derzeit, dass ich an den Grand Prix Fernsehabenden lange bis zum Schluss aufbleiben durfte. Ansonsten musste ich doch immer früher ins Bett, auch wenn es anscheinend Interessantes im Fernsehen gab. Und ich sprach immer so gerne die Punktevergabe mit. Allemand, deux points. Oder wie es ausgesprochen wird, ja. Ich habe es jetzt so vorgelesen, wie es hier steht. War ich doch die Einzige in der Familie, die Französisch gut aussprechen konnte, weil in der Schule Französisch gelehrt wurde. Gruß von Angeberin Claudette. Claudette, sehr schön. Ich grüße Claudia in Stuttgart ganz lieb zurück. Na, das ist doch mal eine schöne Grand Prix-Geschichte. Zum lange Aufbleiben war es also ein interessantes Erlebnis.

Peter schreibt über das Sendungskontaktformular: Warum traut ihr euch eigentlich nicht, den Eurovision-Song schlechthin, Nicole, ein bisschen Frieden zu spielen? Der andere passt vielleicht in eine Piano-Bar. Peter, Max Mutzke passt genau in die Nachtsendung aus genau diesem Grund, während ein bisschen Friede ebenso wenig wie Lenas Satellite zur Musik dieser Nachtsendung gehören, die übrigens zwischen allen Programmen, also alle, die unser Nachtprogramm abnehmen, auch tatsächlich abgestimmt ist. Ups, da waren wir schon ein bisschen zu weit. Eigentlich wollte ich hier noch Barry White spielen. So, fangen wir ihn einfach nochmal an. Beim Hochziehen einfach auf den nächsten Regler gekommen. Das ist natürlich peinlich. Ja, also Peter, zwischen allen Radiosendern abgespielt, unsere Musik hier in der ARD-Hitnacht. Heute Nacht ist im Übrigen Sören Buchwald unser Musiker.

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1: Die Nachrichten mit Frank Börner. Guten Morgen. Das NRW-Landwirtschaftsministerium plant strengere Regeln für Mountainbiker in Wäldern. Ein Gesetzentwurf sieht vor, dass Radfahrer auf schmalen Waldwegen nur noch fahren dürfen, wenn die speziell für sie freigegeben sind. Nikolas Vodonarakis, WDR-Landespolitik.
2: Geplant sind wohl auch hohe Strafen von bis zu 50.000 Euro. Ausgewiesene Strecken darf es aber weiterhin geben. Der Deutsche Interessenverband Mountainbike hatte den Gesetzesentwurf eigenständig veröffentlicht. Genauere Details aus dem geplanten Gesetz wollte das Landwirtschaftsministerium nicht bestätigen, kündigte aber Einschränkungen der Fahrwege an. NRW-Landwirtschaftsministerin Silke Gorissen von der CDU hatte bereits im Frühjahr angekündigt, die Wälder besser zu schützen.
1: Bei der FDP wird Wolfgang Kubicki vermutlich neuer Parteichef. Sein einziger Konkurrent hat zurückgezogen. Der nordrhein-westfälische FDP-Vorsitzende Henning Höhne erklärte, dass er nur noch als Stellvertreter des Bundeschefs kandidieren will. Der neue FDP-Chef soll beim Parteitag in 2 Wochen gewählt werden. Im Libanon soll die geltende Waffenruhe zwischen der pro-iranischen Hisbollah-Miliz und Israel nach US-Angaben verlängert werden, um 45 Tage. Die Hisbollah hat sich noch nicht dazu geäußert, sie ist an den aktuellen Verhandlungen auch nicht beteiligt. Die führt Israel mit der libanesischen Regierung. Auch deshalb wurde die bisherige Waffenruhe immer wieder gebrochen. Die deutsche Eishockey-Nationalmannschaft hat bei der Weltmeisterschaft in der Schweiz das erste Vorrundenspiel verloren. Gegen den Olympiadritten Finnland hieß es am Ende 1:3. Kapitän Moritz Seider bemängelte unter anderem die fehlende Effizienz.
3: Ich glaube, wir hatten einen super Start, viele, viele Dinge richtig gemacht. Und dann, wenn wir die Chancen hatten, ich glaube, dann hat ein Pass noch gefehlt, dass die Scheibe dann reingeht. Und dann stehst du da, ich glaube, mit 10 Minuten Überzahl und hast keinen Ertrag daraus.
1: Nächster Gegner der Deutschen bei der Eishockey-WM ist am Sonntagabend Lettland.
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1: Wegen der Generalsanierung der Bahnstrecke Köln-Hagen gibt es für Pendler weitere Einschränkungen. Seit dem Abend fahren auch keine S-Bahnen mehr zwischen Düsseldorf und Gevelsberg. Damit ist die Strecke jetzt für alle Züge 4 Wochen lang gesperrt. Daniel Schwengenheuer, WDR aktuell.
4: Die Bahn stellt rund 200 Ersatzbusse bereit, die die Strecke abfahren. Einige davon halten an jeder Haltestelle, andere werden als Expressbusse eingesetzt und fahren nur die größeren Bahnhöfe an. Die neue Sperrung soll bis zum 12. Juni dauern und betrifft die S8, S9, S28 und die Linie RE 4 und 13. Damit geht die Generalsanierung der Strecke in die nächste Phase. Schon seit Monaten ist sie für den Fern- und Regionalverkehr gesperrt.
1: Das Wetter in Nordrhein-Westfalen. Bis zum Morgen werden die Schauer weniger, Tiefstwerte 6 bis 1 Grad. Tagsüber geht es wechselhaft weiter mit etwas Sonne und einzelnen Schauern. Später wird es dann wieder häufiger nass. Dazu in Gummersbach 12 Grad, in Soest 14 und in Gütersloh bis 15 Grad. Der Sonntag bringt viel Sonne und es bleibt meistens trocken. Mit 13 bis 17 Grad wird es wieder milder. Das war WDR aktuell.
5: 1:03 Uhr.
6: Dankeschön für die 3 Minuten Nachrichten. Von mir jetzt der Blick auf den Verkehrsservice in der ARD-Hitnacht. Entwarnung gibt's von der Autobahn 60. Kein Falschfahrer mehr zwischen Mainz-Laubenheim und Main-Spitz-Dreieck. Fahren alle wieder, wie sie sollen. A1 vor der Norderelbbrücke jeweils 2 Kilometer Stau wegen eines Schwertransports. Die A40 Essen Richtung Duisburg ist zwischen Kreuz Kaiserberg und Kreuz Duisburg wegen Brückenarbeiten gesperrt das Wochenende über. Die A61 ist zwischen Kreuz Mönchengladbach und Mackenstein in beiden Richtungen bis Montag gesperrt. Und die Autobahn 480 ist zwischen Aslar und Wetzlarer Kreuz wegen einer Baustelle bis 5 Uhr in beiden Richtungen gesperrt. Umleitung hier ist eingerichtet.
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6: Ja, you see the trouble with me, genau. Wir hatten Barry White am Ende und der Finger am falschen Regler hatte mich gleich mal über die 1-Uhr-Marke hinausgetragen. Jetzt passt aber alles wieder in der Sortierung. Ich bin Hanno Bauer und hoffentlich jetzt alles tutti paletti.

Hier ist die Lalala-Hitnacht um 1.10 Uhr. Schön, dass Sie auch wach sind und dass wir gemeinsam wach durch diese Nacht kommen. Thomas hat geschrieben, hallo Herr Bauer, ist doch alles Tutti Paletti im Lot. Vor allen Dingen, wenn ihr keine Lena Satellite spielt. Lieber Gruß vom stillen Zuhörer. Ich grüße ganz lieb zurück. Und Gerhard hat geschrieben, wir hatten in der Vergangenheit immer mit den Nachbarn und den Freunden ein kleines Public Viewing mit Party veranstaltet. Wir hatten da eine Doppelgarage und dort eine Leinwand aufgestellt und einen Beamer organisiert und dann die Musikanlage installiert und haben dort die ESCs verfolgt. Jetzt bin ich leider weggezogen und alles ist eingeschlafen. Gerhard, Dankeschön für die Zuschrift. Mal sehen, was heute Nacht noch so zusammenkommt an Meinungen. Und wie es vor allem war in den letzten Jahren, vielleicht auch noch, als das gar nicht ESC hieß, sondern das war ja die Frage von Madeleine vorhin, wie denn eigentlich in Ost und West geschaut wurde. Also gerade in Ost, da konnte ich aber wenig dazu sagen. Deswegen freue ich mich natürlich, dass jetzt so viele Meinungen dazu kommen.

Hier ist die ARD Dat mit Ihren Erinnerungen an Grand Prix bzw. auch ESC, wobei es ja eher an die Grand Prix-Erinnerungen ging. Und Simone aus Dortmund liefert genau das und hat geschrieben: Hallo Hanno, der Grand Prix hatte Atmosphäre und Charme. Bei jedem neuen Song kam erst einmal der entsprechende Dirigent die Treppe herunter, verbeugte sich, trat vor das Orchester. Vielleicht erinnert sich der eine oder andere ja noch daran, dass alle Darbietungen beim Grand Prix von einem klassischen Orchester begleitet wurden. Liebe Grüße aus Dortmund. Und ich grüße ganz lieb zurück nach Dortmund, bedanke mich für die E-Mail. Aber wie ist denn das? Heute ist doch eigentlich auch immer noch mit Orchester, oder? Wird doch mit Live-Instrumenten musiziert im Hintergrund, wenn ich mich nicht ganz täusche. Auch wenn man das Orchester heutzutage nicht mehr sieht. Aber ich glaube schon, dass die Instrumente alle gespielt werden, live. Ich muss es gleich mal rauskriegen. Dürfte ja bloß ein paar Klicks im Computer entfernt sein, diese Information.

0: Katja Gugu, too shy. Und ich habe das gleich mal noch von Simone aus Dortmund verifiziert. Ich sag ja, alles ist immer nur ein Klick entfernt an Informationen im Internet. Also, hab da gefunden, es wird live gesungen. Die Begleitmusik kommt allerdings nur noch von Band. Früher wurde vom Live-Orchester begleitet und die Änderung wurde 1999 schon eingeführt, als das Live-Orchester abgeschafft wurde und nur noch vorab aufgenommene Bänder abgespielt werden durften. Also, Simone hat komplett recht. Und ich dachte immer so, das wäre wie bei Musicals, ja, die Band, das Orchester einfach in den Hintergrund verbannt und die Schauspieler auf der Bühne. Aber nein, Halbplayback, also ist ja unverzeihlich, möchte ich mal sagen. Bin wirklich so ein kleines bisschen enttäuscht. Aber so ist das eben heutzutage. Muss wahrscheinlich überall gespart werden. Aber das ist irgendwie so, als würde unsere Musik zum Beispiel jetzt hier in der ARD-Hitnacht nicht mehr live gespielt, sondern irgendwo aus irgendeinem Computer oder von CD abgespielt werden. Na, das wäre ja erstmal schlimm. Aber so kann ich mit Stolz und Recht behaupten, jeder Künstler tritt hier noch live auf. Jetzt zum Beispiel Zuckerrohr.
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0: Gut, war vielleicht auch ein bisschen übertrieben. Zuckerrohr, my love, tritt jetzt auf bei uns.

0: Na doch, alles tutti paletti. Jetzt ist es pünktlich 1.30 Uhr. Und damit Zeit für den Verkehrsservice der ARD-Hitnacht. A1 Lübeck-Hamburg vor der Norderelbbrücke in beiden Richtungen jeweils 2 Kilometer Stau wegen eines Schwertransportes. Die Autobahn 33 Osnabrück Richtung Bielefeld ist im Kreuz Osnabrück Süd gesperrt. Die A40 Essen Richtung Duisburg ist zwischen Kreuz Kaiserberg und Kreuz Duisburg wegen Brückenarbeiten das ganze Wochenende über gesperrt. Ebenfalls das Wochenende gesperrt ist die A61 zwischen Kreuz Mönchengladbach und Mackenstein in beiden Richtungen. Und die Autobahn 480 ist zwischen Aslar und dem Wetzlarer Kreuz wegen einer Baustelle bis 5 Uhr in beiden Richtungen gesperrt. Ihnen unterwegs eine gute Fahrt durch die Nacht.
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0: Munter im Studio für alle. Bleibt heute Nacht Hanno Bauer. Gruß aus Magdeburg.

0: Adel Tawil mit seinem Lied Lieder. An dem Tag, an dem Punkt 21 Uhr das Finale des 70. ESC-Liederwettbewerbs starten wird. Und Brigitte aus Bischofsheim ist auch noch wach und hat geschrieben: Ich habe das Jahrzehnte schon nicht mehr gesehen. Guckt ihr eigentlich den ESC? Brigitte, da muss ich mal zugeben, auf meiner regelmäßigen Beobachtungsliste ist der ESC eigentlich nicht. Oder wenn, dann nur dann, wenn ich beruflich damit zu tun habe, wie dieses Jahr zum Beispiel, wo das Finale eben mal wieder in eine Nachtsendung fällt. Aber ich habe ja ganz viele Freunde in der Welt und die sind immer ganz erpicht auf den ESC in Europa. Also für die ist das ein richtig großes Ding. Egal, ob jetzt in Australien oder in Kolumbien oder in Peru oder, also da wird der ESC wirklich immer geguckt und auch die Vorentscheide schon und mitgewettet und naja, inzwischen darf ja auch die ganze Welt als Rest der Welt abstimmen. Also ich glaube, da ist auch schon der eine oder andere mit dabei gewesen, der dann auch schon relativ viel mit abgestimmt hat. Ich habe noch nie mit abgestimmt, aber ja, mal anschauen kann man sich das auf jeden Fall und ich sag mal, diese riesige bunte Bühne, die uns da präsentiert wird, das kriegt man ja nun auch nicht aller Tage zu sehen. Aber also richtig so jedes Jahr dabei bin ich auch nicht, muss ich ehrlich zugeben. Ganz liebe Grüße zurück nach Bischofsheim, liebe Brigitte.
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0: Liebe Simone, danke schön für diese E-Mail. Sie hat nämlich gefragt, hallo Hanno, ich wäre ja auch wirklich sehr enttäuscht, wenn in der ARD Hitnacht die Interpreten nicht live auftreten. Gehst du denn mit Zuckerrohr vielleicht nachher noch einen trinken? Simone, Zuckerrohr wäre mir lieb, der ist aber schon weg. Fancy hier, der hat zuerst gefragt, was soll ich jetzt tun? Ich glaube, ich trinke sowieso nichts mehr nach der Sendung. Schönen Gruß auf jeden Fall zurück. Und Heidi hat dieses hier geschrieben. Max Mutzke hat die heißeste Soul-Jazz-Stimme, die Deutschland je hatte und hat. Wenn ich I Can't Wait Until Tonight im Autoradio höre, schwebe ich über dem Lenkrad. Damals beim Grand Prix habe ich im TV mitgefiebert und dann ununterbrochen die Nummer gewählt, um unserem Soul-Max die Stimme zu geben. Angenommen hat er meine Stimme, aber gehört hat er sie nie. Irgendwie ungerecht. Ja, so ist das meistens, oder? Man gibt seine Stimme und gehört wird sie nie. Ist doch wie in der Politik.
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0: Ganz liebe Grüße zurück an Heidi.

OMD in der Nachtsendung. Nur noch 19 Stunden bis zum Start des ESC Song Contest dieses Jahres. Und Australien ist natürlich auch wieder dabei. Beziehungsweise Madeline ist am Fernseher und hat schon mal aus Australien her kommentiert, wie sie ihren Beitrag aus Australien findet. Sie hat nämlich geschrieben, Australia Zero Points. Und sie hat geschrieben, ich bin kein Fan von Delta, also Delta Godrin. In meiner Meinung ist eine überbezahlte, quietschende Kopie von Mariah Carey für Arme. Zero Points Australia. Und damit mache ich mir hierzulande bestimmt keine Freunde, aber es ist halt so. Madeline, ich glaube, ich habe diesen Auftritt ja gesehen, ja, im Halbfinale. Australien, das war doch das, wo da aus diesem Glitzerpiano dieser Katzenkratzbaum hochgefahren ist. Also allein das schon hat den Auftritt wirklich sehr unverwechselbar gemacht. Mal sehen, was es dann tatsächlich dann auch in der Sendung heute Abend ab 21 Uhr deutscher Zeit, wie viele Punkte da Australien bekommen kann. Aber so einen Superstar ins Rennen zu schicken als Schauspielerin und Sängerin, auf der Bühne hat sie ja wirklich ihr Bestes gegeben. Und ich glaube, vielen Männern gefällt diese Erscheinung auch sehr gut. Ganz liebe Grüße zurück nach Australia. Und für diesen Beitrag 12 Points.

Spice Girls, Viva Forever. Und die letzte E-Mail der Stunde kommt von Daniela. Sie schreibt, alle Künstler spielen live in der Hitnacht. Hey, heute lief doch schon Barry White, mysteriös. Liebe Grüße. Daniela. Ja? Also ohne uns loben zu wollen, aber für einige Sängerinnen und Sänger, die nicht mehr unter uns weilen, haben wir echt gute Stimmdoubles zusammengecastet im Laufe der Zeit. Aber aufgefallen ist das bisher noch keinem. Also, psst.

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1: Die Nachrichten mit Frank Wörner. Guten Morgen. Bei der FDP bahnt sich an, dass Wolfgang Kubicki neuer Parteichef wird. Sein einziger Konkurrent hat zurückgezogen. Henning Höhne, der FDP-Vorsitzende in Nordrhein-Westfalen, erklärte, dass er auf seine Kandidatur verzichten wird. Tobias Zacher, WDR-Landespolitik, erklärt die Hintergründe.
2: 2 Wochen vor dem entscheidenden Bundesparteitag macht Henning Höhne einen Rückzieher. Statt wie bisher